0: Fahrbahn. A48 Dernbach Richtung Koblenz. Die Ausfahrt Koblenz Nord ist wegen Bauarbeiten bis 22 Uhr gesperrt. Auf der A67 Darmstadt Richtung Mannheim ist die Ausfahrt Lorsch wegen Fahrbahnerneuerung bis morgen 5 Uhr gesperrt. Die A671 Wiesbaden Richtung Mainz ist zwischen Wiesbaden am Möhneburg und Mainz-Kastell wegen Ergungsarbeiten gesperrt.
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2: Mit Dennis Thienert, hallo Deutschland, hallo Welt. Ihr auf der Suche nach dem schwarz-rot-goldenen Deutschland-Dart-Pfeil. Ich führe euch dahin, gleich nach den Chors und Alvaro Soler.
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Achtung, Falschfahrer auf der A7 Würzburg Richtung Füssenreute. Zwischen Giengen-Herbrechtingen und Kreuz-Ulm-Elchingen kommt euch ein Falschfahrer entgegen. Fahrt äußerst rechts, nicht überholen. Auf der A7 Würzburg Füssenreute zwischen Giengen-Herbrechtingen und Kreuz-Ulm-Elchingen ist ein Falschfahrer unterwegs. Vorsicht hier in beiden Richtungen. Die letzten 13 Sekunden, Alvaro Soler, gönnen wir uns doch noch. Ja,

0: Der Hendrik aus Kelkheim ist ein guter Junge, ein guter Sohn. Du bist, hast deine Rückreise nach Berlin noch einen Tag zurückgehalten, ne, um mit der Mama heute Mamatag zu oder Muttertag zu feiern.
1: Ja, die hatte letzte Woche Geburtstag. Das war natürlich nur der hauptsächliche Grund, aber die Rückreise ist erst heute am Nachmittag.
0: Ja. Ja, und du hast extra einen Kuchen gebacken. Du kannst sowas. Du bist ja ein Premium-Sohn.
1: Ja, wünscht sich mich.
0: Was ist das für ein Kuchen?
1: Rhabarber-Apfelstreusel.
0: Ach, geil. Das ist wahrscheinlich auch noch Mamas Lieblingskuchen, oder?
1: Das würde ich so nicht sagen, nee. Aber sie hat ihn sich gewünscht.
0: Ja, also dann wird sie doch sehr glücklich sein heute. Das ist schön.
1: Mit Sicherheit.
0: Alle, die heute mit ihren Mamas zusammen sein können, ich beneide sie sehr, ich kann es nicht, weil ich nämlich hier bis 6 Uhr mit euch verbringe und am Montag um 6 Uhr schon wieder aufstehen muss. Deswegen kann ich leider nicht heimfahren, aber der Rest meiner Familie sitzt heute mit Mama irgendwo beim Essen zusammen. Ich grüße an dieser Stelle lieb übers Radio, falls sie es hören sollte, aber ich gehe davon aus, sie ist im Bett. So, Henrik, ich musste diese Macht gerade missbrauchen, und um mein schlechtes Gewissen zu beruhigen. Aber jetzt kommst du an die Reihe. Du bist auf der Jagd nach unserem Deutschland-Dart-Pfeil und bist der Mutige, der sich zuerst ranfragt. Ich habe den jetzt wieder random einfach auf unsere Deutschland-Dart-Karte hier geworfen im Studio. Er ist in einer besonderen Einzigartigkeit gelandet. Also es geht nicht um einen Ortsnamen, den wir suchen, ne, sondern wir suchen immer was ganz Konkretes. Und mein Tipp war Mogelpackung. Mogelpackung. Dann fang mal an.
1: Also meine erste Frage wäre, ist der Pfeil in einem Gewässer gelandet?
0: Nein.
1: Nein, okay. Dann wäre meine zweite Frage, ist der Pfeil in einer Region gelandet, die einen Dialekt hat, den du auch sprechen kannst?
0: Wie hilft dir das weiter, wenn ich jetzt Ja sagen würde?
1: Am Ende der Folge müsstest du es nochmal machen.
0: Ich glaube aber, nee, ich kann den Dialekt nicht. Nee. Und okay, ich kann ein paar tatsächlich. Also, na, wo ich will mich nicht 2000.
1: Du bist der Moderator.
0: Ja, also ich kann auf jeden Fall Hessisch, weil ich komme aus Hesse, ne? Deswegen kann ich ein bisschen Hessisch sprechen.
1: Das wäre naheliegend.
0: Sächsisch kann ich, wobei ich mich das nicht traue, im Radio zu machen, weil Sachsen zuhört und ich glaube, die verhauen mich, wenn ich das versuche. und dann wird es auch schon. Na, ich diesen Badener Dialekt, den gewöhne ich mir natürlich zwangsläufig, weil ich jetzt hier seit 9 Jahren lebe, auch langsam an. Aber nee, kann ich leider nicht. Den wir da in der Region, wo der Pfeil ist, kann ich das nicht. Du hast 2 Neins dir verdient bisher. Ein drittes darfst du noch.
1: Okay, ist der Pfeil in einem der 9 Bundesländer gelandet?
0: Naja, ach, ich weiß nicht, sagt man das heute noch so, diese 9 Bundesländer? Ich höre das immer, diese Frage hier bei diesem Spiel. Irgendwas gibt's da so in mir, was sich da so widerstrebt, zu sagen, neue Bundesländer. Man kann auch Ostdeutschland fragen, oder?
1: In Ostdeutschland.
0: Ach, nee. Ist es nicht.
1: Ach, 3 Folgen, das ist nämlich Rekord.
0: Ja, Hendrik, es tut mir furchtbar leid, aber du warst sehr mutig.

0: Kein Falschfahrer mehr zwischen Düsseldorf-Wersten und Dreieck Neuss-Süd. Und damit hallo Andi aus Weiden in der Oberpfalz. Guten Morgen.
1: Einen wunderschönen guten Morgen.
0: Du möchtest dich weiter...
1: Wenn wir um 2:23 überhaupt guten Morgen sagen können.
0: In welcher Zeitzone lebst du? Bei mir ist es 2:19.
1: Meine Uhr sagt 2:00.
0: Es ist keine Funkuhr offensichtlich.
1: Entschuldigung, das ist keine Funkuhr.
0: Ja.
1: Ich wollte es gerade sagen.
0: Wird mal wieder Zeit zum Einstellen. Das können wir gerne zusammen machen. Ich kann dir Sekunden genau die Zeit sagen, die hier ganz groß rot über mir hängen. Also wenn du Hilfe brauchst, ich mache Zeitansagen. Achtung, beim nächsten Ton ist es 2:20:00. Warte.
1: Genau.
0: Noch 10 Sekunden. Achtung, für alle, die die Uhr stellen wollen. Ist kein Problem. Warte, wir machen das so. Also 2:20 in 5, 4, 3, 2, 1. Piep. So, jetzt.
1: Jetzt.
0: Andi.
1: Ist aber auch ein bisschen die Aufregung.
0: Das ist aber kein Problem. Du brauchst nicht aufgeregt sein. Das ist doch alles ganz entspannt. Wir sind doch unter uns hier in der Nacht. Hört doch keiner zu. Andi, du möchtest unseren Deutschland-Dart-Pfeil jagen. Frag dich mal weiter ran. Was ist die nächste Frage?
1: Also, ich würde ja jetzt mal behaupten, ist es im Gebirge?
0: Nein.
1: Autsch, das tut weh.
0: Ja.
1: Dann würde ich mal sagen, ist es an der Küste.
0: Auch nicht. Das geht so schnell mit euch heute hier. Ich verteile nur Neins.
1: Ja, wir sind flott. Aber jetzt warten wir was. Oh, jetzt wird es schwierig.
0: Ja. Ich fasse nochmal zwischenzeitlich zusammen. Also wir wissen bisher,
1: bitte.
0: Mogelpackung, das ist mein Tipp. Es ist nicht an einem Gewässer und da ist schon Küste, weißt du? Ich hatte gerade ja mit dem Henrik gesprochen, der ja gefragt hat, ist es an einem Gewässer? Haben wir schon gesagt, nein. Also Küste, das war verschenkt jetzt, lieber Andi.
1: Das war dumm von mir.
0: Nicht. Wir sind doch nicht dumm.
1: Nein.
0: Es ist nicht in Ostdeutschland. Ich kann den Dialekt in der Region nicht sprechen. Es war dem Henrik wichtig rauszufinden. Und wir wissen jetzt, es liegt nicht in einem Gebirge und nicht an der Küste. Eine Frage von dir jetzt.
1: Jetzt wird es schwierig. Warte mal. Ich bin mal ganz... Ich würde mal sagen... ich weiß jetzt nicht, wo du herkommst. Dann würde ich mal behaupten, ist es Schwäbisch?
0: Nein. Warte. Ist es Schwäbisch? Warte. Vielleicht, nein, weil du gerade sagtest, komme ich daher. Nein, ich habe ja gerade gesagt, ich komme aus Hessen. Ich glaube, das ist Schwaben.
1: Schwaben.
0: Warte, also ich kläre das kurz. Ja, das ist in Schwaben. Wir befinden uns in Schwaben, also kein Nein.
1: Schwaben.
0: Mhm.
1: Ratter im Gehirn. Könnte es eventuell sein, dass es an der Donau liegt?
0: Warte. Also, nicht direkt, aber ich bin so nett und sage fast.
1: Aber trotzdem wird es jetzt sehr schwer, trotz alledem. Ja.
0: Du kannst natürlich jederzeit, du hast noch ein Nein frei, weiterfragen. Mhm. Oder du gibst die Leitung frei, dann darf der Nächste weiterfragen.
1: Also ich würde jetzt mal sagen, ich passe ein bisschen.
0: Okay.
1: Ich weiß jetzt irgendwie in der Sackgasse, ich weiß es nicht ganz weiter.
0: Aber du hast dich sehr gut rangefragt. Also wir wissen mal, wir befinden uns in Schwaben und das in der Nähe der Donau. Das ist ja schon mal was, mit dem man weiterarbeiten kann.
1: Weißt du, was mich jetzt ein bisschen wurmt?
0: Was?
1: Dass ich nicht weiterkomme.
0: Ist nicht schlimm, du darfst ja, wenn du die nächste Frage weißt, meldest du dich einfach nochmal. Ist nur für diese Runde vorbei. Wenn du es schaffst, dich nochmal einzuwählen, bist du in der nächsten Runde dabei.
1: Also
0: 07-221-2011. Wer fragt weiter und baut auf dieser schönen Vorarbeit von Andi aus Weiden in der Oberpfalz auf? 07-221-2011. Andi, dir eine gute Nacht. Oder vielleicht bis bald.
1: Aber auch. Also, das wird schon noch.
0: Mach's gut. Tschüss.

0: 2.31 Uhr.
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2: Heute scheint erst die Sonne bei lockeren, im Tagesverlauf kompakten Wolken. Vereinzelt entstehen Schauer und Gewitter bei Höchstwerten zwischen 19 und 25 Grad. Dazu weht überwiegend schwacher Nordostwind. Die neue Woche beginnt zeitweise nass, windig und mit einem deutlichen Temperaturrückgang auf nur noch maximal 15 Grad. Dienstag und Mittwoch verlaufen ähnlich wechselhaft und kühl mit einigen Schauern.
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3: Vorsicht bitte auf der A6 Mannheim Richtung Heilbronn. Zwischen Wiesloch-Raunberg und Sinsheim liegt ein Tier auf der Fahrbahn. A7 Hannover Richtung Kassel zwischen Kassel-Nord und Kassel-Ost. Arbeiten an der Übergangskonstruktion. A48 Dernbach Richtung Koblenz. Die Ausfahrt Koblenz-Nord ist wegen Bauarbeiten bis 22 Uhr gesperrt. Die A671 Wiesbaden Richtung Mainz ist zwischen Wiesbaden am Möhneburg und Mainz-Kastell wegen Bergungsarbeiten gesperrt.
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0: Hier ist die Popnacht, wie immer mit Liebe gemacht von SWR3 mit unseren Brüdern und Schwestern von HR3, MDR Jump, NDR 2, RBB 888, Bremen 4, SR1, WDR 2 und Dennis Tienhardt. Hi.
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0: Langsam mache ich mir Sorgen, Leute, dass wir das nicht schaffen pünktlich bis zu den 3:03. Vor 3 sollten wir ja in der Regel fertig sein. Ich sag zwar mal, wir haben Zeit bis kurz vor 6, aber dann würden alle weiteren Inhalte dieser Sendung ausfallen. Das wollen wir doch nicht. Deswegen legen wir alle Hoffnung auf Markus aus Mellendorf. Guten Morgen.
1: Guten Morgen.
0: Du möchtest dich weiter ranfragen hier an unseren Deutschland-Dart-Pfeil. Ich fasse mal kurz zusammen, wo wir da aktuell stehen. Also mein Tipp war Mogelpackung. Wir befinden uns nicht an einem Gewässer, es ist nicht in Ostdeutschland, sondern in Schwaben. Soweit haben wir schon eingekreist, nicht in einem Gebirge. Es ist nicht direkt an einem Gewässer, sagte ich gerade, aber es ist in der Nähe der Donau. Jetzt kommst du.
1: Ja. Hat der Punkt etwas mit Geografie, Vermessung oder Grenzen zu tun?
0: Nein.
1: Liegt er im Landkreis Donau-Ries oder nahe Ulm?
0: Ja.
1: Und letzte Frage, ist der Name oder die Bedeutung des Punktes die eigentliche Mogelpackung?
0: Du meinst, ob der Name die eigentliche Mogelpackung ist?
1: Ja, oder die Bedeutung?
0: Ja. Oh, ich glaube, da ist jemand... Ja, was?
1: Das wären meine 3 Fragen gewesen, aber ich habe keinen Plan,
0: ach so,
1: ich was dachte, das sein könnte.
0: Na, aber krass.
1: Also, mir hat ChatGPT geholfen.
0: Ah, okay, schlau. Also die hat dir gesagt, welche Fragen du stellen sollst.
1: Ja.
0: Aber toll zu wissen.
1: Vielleicht schon lösen.
0: Toll zu wissen, dass sie das nicht weiß, also keinen Hinweis hat. Okay, also dann halten wir fest. Der Name ist die eigentliche Mogelpackung. Ja, und wir befinden uns in der Nähe von Ulm. Okay. Na, das sollte doch jetzt aber mal, das sollte doch jemand hinkriegen, oder Deutschland und Rest
1: wenn
0: der Welt?
1: Wenn ich es hinkriege, rufe ich, rufe ich nochmal an, sonst okay. Ist es ein anderer.
0: Alles klar, 07221 2011, dir auch, liebe Grüße nach Mellendorf. Wer hat eine Idee?

0: Da kriege ich ja Gänsehaut, wenn ich sowas höre hier. Katja aus Quakenbrück ist in der Leitung. Hallo, wir beschäftigen uns mit solchen nichtigen Dingen wie hier so einem Spielchen mit dem Deutschland-Dart-Pfeil, ne, den Jagen. Und ihr habt einfach so einen krassen Abend hinter euch. Du hast mir gerade erzählt, du bist hier mit deinem Mann zusammen durch die Nacht unterwegs. Ja. Ne? Ihr habt einen weiten Weg, glaube ich, hinter euch gehabt.
1: Ja.
0: Und habt heute nach 16 Jahren, also hat dein Mann seine Tochter zum ersten Mal wieder gesehen. Und du hast sie kennengelernt zum ersten Mal. Ja. Nach wie vielen Jahren?
1: Ich kannte sie gar nicht. Sie ist jetzt 19.
0: Aber wie lange warst du jetzt schon mit deinem, oder bist du mit deinem Mann zusammen und kanntest sie nicht?
1: 13 Jahre.
0: Wow, krass. Und das Ganze war wegen Trennung, ne? Und die Mutter war nicht so ganz einverstanden mit Kontakt und so weiter. Hat da so ein bisschen, also ihr wusstet nicht, wo sie lebt sozusagen.
1: Genau, richtig.
0: Und wie hat sich das jetzt aufgelöst? Sie hat aktiv nach dem Papa gesucht, oder?
1: Ja.
0: Cool. Und jetzt hast du gerade erzählt, gerade noch rechtzeitig habt ihr sie getroffen, denn was steht nächstes Jahr an?
1: Die Hochzeit.
0: Und dann darf der Papa sie zum Altar bringen.
2: Ja.
0: Ach Mann, toll. Das war bestimmt ein sehr rührender Abend heute. Das heißt, ihr seid mit ganz vielen Glücksgefühlen jetzt hier gerade am Telefon, hoffe ich.
2: Ja, total.
0: So muss das sein. Hey, und jetzt wollt ihr euch aber trotzdem beteiligen an dem Spiel.
2: Ja, klar.
0: Ja. Was hättet ihr denn für einen Vorschlag? Wir haben ja gesagt, es ist eine Mogelpackung, ne? Und die Mogelpackung bezieht sich auf den Namen dieser gesuchten Sache. Und es ist in der Nähe von Ulm.
1: Es ist ein Gebirge.
0: Nee, genau, Gebirge hatten wir auch schon ausgeschlossen. Das hätte ich jetzt dazu sagen müssen, dann hättest du die Frage nicht verschossen. Lass ich mal nicht als Nein gelten, weil das hatten wir ja schon aufgeklärt. Nicht in dem Gebirge, in Schwaben, in der Nähe von Ulm. Nicht direkt an der Donau, aber in der Nähe.
1: Aber eine Mogelpackung.
2: Ja.
0: Ja, weil das, die Sache heißt so, ist aber gar nicht das, was es heißt. Also das hat einen Namen, die Sache, die wir suchen.
1: Ja.
0: Und die führt aber total in die Irre, weil das stimmt gar nicht. Dieser Name ist eine falsche Bezeichnung. Das hat aber mit was Historischem zu tun.
2: Gebäude?
0: Nee, es ist kein Gebäude. Mhm. Das wäre das erste Nein. Also ich kann ja vielleicht mal so ein bisschen erzählen, warum das so weit gekommen ist. Man hatte mit dieser Sache etwas vor und hat schon mal angefangen, das zu bauen. Und dann hat man sich aber hinterher umentschieden, hat gesagt, naja, eigentlich ist es doch nicht das. Und dann hat man den Namen aber so gelassen.
2: Ich habe gerade noch einen Ring gelebt.
0: Ich verstehe dich leider ganz schlecht, deswegen...
1: Er hat
2: ein paar Jahre in Ulm gelebt, deswegen. Ich bin
0: ja,
2: jetzt gerade am.
0: Aber dann müsstest du es vielleicht kennen.
2: Eine Sache, die gebaut worden ist.
0: Ja. Und wenn es kein Gebäude ist, was kann man sonst noch so bauen?
1: Straßen.
0: Ja! Straßen! Wir kommen der Sache näher.
2: Warte mal. Ja, das ist nicht einfach.
0: Und selbst für jemanden, der da gewohnt hat, das scheint nicht sehr bekannt zu sein da, aber es ist wirklich einzigartig in Deutschland. Also es ist offensichtlich eine Straße,
2: ja,
0: die in der Bauweise einen bestimmten Namen bekommen hat, der aber nicht richtig ist. Eigentlich ist es nicht das, was es vorgibt zu sein. Ich hätte noch den Patrick in der Leitung aus Leunstockhausen. Vielleicht kann der helfen. Patrick, hast du eine Idee?
3: Ja, ich habe mir eben schon mal einen Tipp abgegeben, aber ich habe mich jetzt noch umentschieden, wenn das geht.
0: Ja, natürlich. Jederzeit. Du kannst dynamisch und flexibel reagieren auf das, was du hier wahrnimmst. Hast du eine Lösung?
3: Also ich tippe jetzt einfach mal die Bundesfestung in Ulm. Ich habe keine Ahnung.
0: Nein, leider auch nicht.
3: Nee, auch nicht.
0: Nee.
3: Okay, das war nur ein Tipp, weil vor drei fertig sein muss. Deswegen habe ich mich schnell beeilt.
0: Ja, das ist auch richtig so. Wir haben noch 8 Minuten, dann kommen die 3 nach 3. Die müssen wir im Zweifel ausfallen lassen heute. Ja. Wenn das nicht gelöst wird vorher.
2: Also wenn es Gewässer... Das ist eine Straße.
0: Es ist eine Straße. Es hat was mit der Straße zu tun. Ach, Leute. Also wenn wir hier nicht weiterkommen, Dann müssen wir freigeben wieder. 0722211. Vielleicht gibt es da draußen jemand anderen, der da andere Idee hat. Dann fällt es ein, ne, wenn wir aufgelegt haben. Ja, aber dann ruft einfach nochmal an. Vielleicht hören wir uns dann gleich wieder.
3: Eine Lösung hätte ich noch, aber glaube ich nicht mehr, gell?
0: Ja, Patrick, was hast du noch für eine Lösung?
3: Blaubeurer Ring.
0: Nein, nein, ist es nicht.
3: Nee, das weiß ich leider auch nicht.
0: Also, 0722211. Gute Nacht, ihr. Gute Heimfahrt.
1: Tschüss. Gute Nacht, danke.
0: Tschüss.

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1: Um 3 Uhr mit Stefan Iferts. Gesundheitsministerin Waken wird für ihre Reform der Pflegeversicherung kritisiert. Ihre Sparpläne hatte Waken unter anderem damit gerechtfertigt, dass heutzutage viel mehr Menschen Pflegeleistungen erhalten, wie zum Beispiel Kinder und Jugendliche mit ADHS. Dietrich Karl Meurer berichtet.
2: Die Stiftung Patientenschutz wirft der CDU-Politikerin deshalb vor, pflegebedürftige Kinder für die Finanzprobleme mitverantwortlich zu machen. Auch die Linke kritisiert die Reformpläne. Fraktionschef Sören Pellmann wirft Waken vor, bei besonders schwachen Menschen sparen zu wollen. Zustimmung kommt dagegen vom Verband der privaten Krankenversicherung. Die Pflegeversicherung müsse sich stärker auf Menschen mit hohem Pflegebedarf konzentrieren.
1: Die Bundesregierung sucht nach Möglichkeiten, die Belastungen durch die Energiekrise abzufedern. Nachdem die Entlastungsprämie für Arbeitnehmer erstmal nicht kommen soll, werde man weiter diskutieren, sagte Bundeskanzler Merz mit Blick auf den Koalitionsausschuss am Dienstag. Finanzminister Klingbeil sagte, das Ziel sei, die Bürger zu unterstützen, gemeinsam mit den Ländern, den Arbeitgebern und den Gewerkschaften. Großbritannien hat einen Zerstörer in die Nähe der Straße von Hormuz geschickt. Damit könnten künftig Handelsschiffe geschützt werden, teilte das britische Verteidigungsministerium mit. Bei der französisch-britischen Mission im Persischen Golf sollen die Schifffahrtswege gesichert werden, sobald die Kampfhandlungen zwischen den USA und dem Iran zu Ende sind. In der ungarischen Hauptstadt Budapest haben heute mehr als 100.000 Menschen den neuen Regierungschef Modja gefeiert. Der wurde zuvor im Parlament verteidigt. Damit ist die 16-jährige Amtszeit seines Vorgängers Orbán offiziell vorbei. Modja versprach seinem Land einen Wiederaufbau. Außerdem will er gegen die Korruption in Ungarn vorgehen und eingefrorene EU-Fördergelder in Milliardenhöhe bekommen. In der Fußball-Bundesliga hat der VfB Stuttgart mit 3:1 gegen Leverkusen gewonnen. Mittelstürmer Dennis Undaf war hinterher zufrieden.
3: Wir haben die Kontrolle gehabt. Wir wissen, dass Leverkusen eine Top-Mannschaft ist. Ramon und Jeff haben da Zweikämpfe geführt gegen die beiden Ochsen da hinten. Ich muss sagen, Chapeau, haben die echt top gemacht. Heute ging es um sehr, sehr viel und das hat man, glaube ich, heute gesehen.
1: Die weiteren Ergebnisse aus der Bundesliga: München-Wolfsburg 1:0, Hoffenheim-Bremen 1:0, Augsburg-Gladbach 3:1. Und Leipzig-St. Pauli 2:1. Das Wetter für Deutschland: in der Nacht im Norden teils dichte Wolken, sonst locker bewölkt oder klar, später Wolkenfelder aus Südwesten, Tiefstwerte 11 bis 2 Grad. Tagsüber im Osten und Südosten länger sonnig, sonst zunehmende Wolken. Über den Mittelgebirgen und im Norden auch Schauer oder Gewitter, maximal 15 bis 26 Grad. Morgen meist stark bewölkt, teils kräftiger Regen, im Osten auch Gewitter. 3:03.
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4: A7, Hannover Richtung Kassel, zwischen Kassel Nord und Kassel Ost. Arbeiten an der Übergangskonstruktion. A48 Dernbach Richtung Koblenz. Die Ausfahrt Koblenz Nord ist wegen Bauarbeiten bis 22 Uhr gesperrt. Auf der A67 Darmstadt Richtung Mannheim ist die Ausfahrt Lorsch wegen Fahrbahnerneuerung bis morgen 5 Uhr gesperrt. Die A671 Wiesbaden Richtung Mainz ist zwischen Wiesbaden am Möhneburg und Mainz-Kastell wegen Bergungsarbeiten gesperrt.
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5: Leute, das hatten wir noch nie, dass wir aufgrund des Deutschland-Darts die 3:3 verschieben müssen, weil ihr nicht in der Lage seid, innerhalb von 1,5 Stunden knapp das Rätsel zu lösen. Es ist Wahnsinn. Kai aus Oberstetten auf der mittleren Schwäbischen Alb, 70 Kilometer von Ulm weg. Meine ganze Hoffnung liegt auf dir, du kennst dich in der Ecke aus. Hast du eine Idee?
6: Noch keine konkrete, ich kenne mich da auch nur ein bisschen aus. In welche Himmelsrichtung von Ulm weg
5: geht es? Nee, so rum geht's nicht. Du musst nach Ja oder Nein fragen.
6: Ah, sorry. geht es in Richtung Süden von Ulm weg?
5: Ja.
6: Wie weit ungefähr?
5: Das Süden ist wieder eine Frage, die ich nicht beantworten kann.
6: Sorry, ich habe erst eingeschaltet, ich bin noch nicht ganz
5: drin im Spiel.
6: Okay, eine Frage habe ich verbrannt. Richtung, also es geht Richtung Süden.
5: Mhm. Und wir wissen ja, es handelt sich um eine Straße, die eine Bezeichnung hat, die vorgibt, etwas zu sein, was es gar nicht ist. Das ist so ein konkreter Tipp. Das muss doch irgendjemand wissen. Und es ist einzigartig in Deutschland, dass so etwas so bezeichnet wird, obwohl es gar nicht das ist, was es vorgibt zu sein.
6: Steht es auch?
5: Was?
6: Karten und so weiter in topografischen Karten drin, denn ja. Die Bezeichnung.
5: Ja, na klar steht es so drin. Und da steht also auch dran, wenn man da lang fährt.
6: Auf Schildern oder so?
5: Ja. Ja, ich merke auch, du verzweifelst. Kai, wir machen erstmal ein bisschen Musik und gucken mal, wie weit wir dann kommen. Die 3 nach 3 werden bis auf, also wir müssen, 3 nach 3 können wir nur spielen noch heute, wenn wir das vor 4 Uhr lösen. Also man kann es ein bisschen in die Stunde verschieben, aber wenn wir nach 4 sind, dann sind es keine 3 nach 3 mehr. Dann fallen die heute gänzlich aus. Leute, deswegen strengt euch an. 07221 2011. Wo steckt unser schwarz-rot-goldener Deutschlandpfeil?
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0: Leute, ich leide heute Nacht. Wir kriegen es einfach nicht raus, wo unser Deutschland-Dart-Pfeil gelandet ist. Kai ist immer noch in der Leitung aus Oberstetten auf der mittleren Schwäbischen Alb. 70 Kilometer von Ulm weg, also da, wo wir uns so halbwegs befinden. Kai, hast du noch eine Idee?
1: Keine konkrete.
0: Ach, das ist schlecht.
1: Ich stelle jetzt einfach noch eine Frage. Vielleicht kann dann die Claudia das als Vorlage nutzen.
0: Ja, die schaut schon mit den Hufen in der anderen Leitung.
1: Ist es so bekannt, dass man es auch außerhalb jener Region, wo es ist, in den Medien hört, zum Beispiel in Nachrichten oder immer mal wieder irgendwo im Fernsehen oder?
0: Du, da kann ich keine klar. Also ich würde jetzt sagen ja, weil es ja das in dem Namen trägt. Kann es aber jetzt nicht 100% sagen, ob das so genannt wird. Also ich glaube, wenn ich das sage hier im Radio, und das kommt manchmal vor, dann nenne ich es nicht vollständig so.
1: Okay. Wird eigentlich jetzt eher noch schwieriger und verwirrender für mich.
0: Es tut mir leid. Das heißt, möchtest du aufgeben oder ist dein Ehrgeiz immer noch so stark?
1: Ja, wenn ich noch eine Frage stellen darf.
0: Ja klar, du darfst noch. Das war jetzt ein, war ja kein klares Ja, Nein. Komm, frag noch.
1: Claudia. Gibt es also eine geläufigere Kurzbezeichnung für jene gesuchte Bezeichnung?
0: Ja. Ich glaube aber auch, das bringt dich nicht weiter, Kai. Claudia, wenn es ganz doll wehtut, sagst du Bescheid, okay?
2: Ich habe eine hohe Schmerzgrenze.
0: Claudia hat eine Idee, aber weil ich ja jetzt erst mit Kai dran bin, der hatte Vorfahren. Aber Kai, du musst dann auch bitte irgendwann sagen, wenn es nicht mehr geht, okay? Wenn du nichts mehr weißt.
1: Ja, hört man das abends so im Verkehrsservice?
0: Ja. Wir sind wirklich so nah dran. Kai, ich muss jetzt irgendwann auch mal sagen, dass dann irgendwann die Zeit auch abgelaufen ist, ne?

0: gar kein Autobahndreieck ist, denn das Dreieck Neu-Ulm ist das einzige Autobahndreieck in Deutschland, an dem sich statt zwei Autobahnen zwei Bundesstraßen kreuzen, nämlich die B28 und die B30. Ursprünglich wurde es unter dem Namen Autobahnkreuz Wieblingen geplant, als Teil Anfang der 1970er Jahre angefangen, ne, aber nicht fertig gebaut. A80 sollte es werden, Ulm-Stuttgart-Mannheim. 1980 wurde dann die Autobahn gecancelt und alle bereits fertigen Autobahnabschnitte wurden zur Bundesstraße. Das Dreieck Neu-Ulm hat aber seine blauen Autobahnbeschilderungen behalten und gilt weiterhin als Autobahndreieck, obwohl es eigentlich ein Bundesstraßendreieck ist. Und das ist die Mogelpackung. Klingelt's Wahnsinn. Jetzt, Kai?
1: Nee, habe ich nie gehört, nie gewusst, wäre ich nie drauf gekommen. Ich gratuliere, Claudia.
0: Da schließe ich mich an. Claudia, du hast dir hier das Popnacht-Goodie verdient.
2: Ja.
0: Und hast und bist noch die Erlöserin. Nee. Weil es hat schon wirklich jetzt auch mir ein bisschen wehgetan, die letzte halbe Stunde. Also so lange haben wir wirklich noch nie gebraucht zu lösen. Na gut, aber wir sind um einiges an Wissen reicher geworden. Danke an alle, die mitgeknobelt und mitgeschwitzt haben. Und wir verbeugen uns alle vor Claudia aus Duisburg. Liebe Grüße dahin. Habt eine gute Nacht, ja?
2: Dankeschön.
0: Ciao.
2: Ja, ihr auch.
0: Ah, Gott sei Dank.

So, jetzt beruhigen wir uns alle mal wieder hier. Deutschland Dart wurde nach unglaublichen 1,5 Stunden dann doch endlich gelöst von euch. Danke nochmal an Claudia in Duisburg. Haben wir gelöst am Platz, an dem sonst ja eigentlich ja eure 3x3 ausgelost werden. Jetzt habe ich ja versprochen, dass wir die 3x3 bis spätestens 4 Uhr nachholen können. Ne? Also die 3 Songs, die euch wach halten sollen in der totesten Stunde der Nacht. Jetzt ist die Frage, braucht ihr die überhaupt noch? Seid ihr nicht eh schon aufgewühlt und wach genug nach diesem Höllenritt durch Deutschland Dart? Oder wollt ihr tatsächlich eure 3x3 und braucht die zum Wachhalten? Dann mache ich jetzt mal so einen Aufruf, den ich normalerweise immer um 3x3 mache, also nach den Nachrichten. Wir spielen eure 3x3. 3 Songs, die ihr entscheidet, die ihr jetzt braucht zum Wachbleiben oder gerne auch ins Bett gehen, wenn ihr jetzt vielleicht auch runterkommen wollt. Ne? Können wir auch gerne eine ruhige 3x3 heute machen. Gar kein Thema. Wichtig ist nur, wir brauchen ganz viele Wünsche. Musikwünsche von euch. Denn ihr wisst ja wohl am besten, was ihr gerade braucht in der totesten Stunde der Nacht. 2 goldene Regeln gibt's wie immer dafür. Die erste ist, der Song, den ihr euch da wünscht, der darf nicht schon gelaufen sein hier in der Nacht. Und er muss in unserer Datenbank vorhanden sein. Ansonsten ist wie immer alles erlaubt. Und falls ihr zum Beispiel Metallica Enter Sandman euch wünschen wolltet, dann spart euch das, denn das läuft jetzt sowieso 5 Minuten 14 hier. Also, eure Vorschläge jetzt an die 07221 2011 per WhatsApp oder Signal. Wenn genug Wünsche zusammenkommen, dann machen wir die 3x3 um 3:45 einfach heute. Ja, heute ist alles anders. Die Welt hat Fieber.

0: 3:31 Uhr.
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2: Heute scheint erst die Sonne bei lockeren, im Tagesverlauf kompakten Wolken. Vereinzelt entstehen Schauer und Gewitter bei Höchstwerten zwischen 19 Grad rund um Willingen und 25 Grad an der Bergstraße. Dazu weht überwiegend schwacher Nordostwind. Die neue Woche beginnt zeitweise nass, windig und mit einem deutlichen Temperaturrückgang auf nur noch maximal 15 Grad. Dienstag und Mittwoch verlaufen ähnlich wechselhaft und kühl mit vielen Wolken, etwas Sonne und einigen Schauern.
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3: A7, Hannover Richtung Kassel, zwischen Kassel Nord und Kassel Ost. Arbeiten an der Übergangskonstruktion. A48, Dernbach Richtung Koblenz. Die Ausfahrt Koblenz Nord ist wegen Bauarbeiten bis 22 Uhr gesperrt. Auf der A67, Darmstadt Richtung Mannheim, ist die Ausfahrt Lorsch wegen Fahrbahnerneuerung bis morgen 5 Uhr gesperrt. Die A671, Wiesbaden Richtung Mainz, ist zwischen Wiesbaden am Möhneburg und Mainz Kastell wegen Bergungsarbeiten gesperrt.
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Isaac, always on the run in der Popnacht. Und ihr seid sehr bedürftig heute Nacht, wie ich sehe. Kamen ganz viele Wünsche noch rein für die verspäteten 3 nach 3 heute, die wir ja aufgrund des ewig sich ziehenden Deutschland-Darts jetzt auf 3.42 Uhr verschoben haben heute Nacht. Ausnahmsweise mal. Beim nächsten Mal sind wir wieder pünktlich. Da strengt ihr euch ein bisschen mehr an. Versprecht mir das. So. Also heute Ausnahmeregelung, die 3 nach 3 jetzt. Es ist ja immer noch nach 3, von daher passt das halt nur bis 4. Gott sei Dank haben wir das erledigt. Alle Vorschläge von euch, die jetzt hier reingekommen sind, sind wie immer in meinem Postfach. Ich mache das auch so wie immer. Ich werde blind rumscrollen mit der Maus. Ein paar Mal hoch und runter scrollen und dann bleibe ich irgendwo hängen. Und das ist dann unsere Auswahl und der oder die Glückliche, die das losgetroffen hat. Wir scrollen mal 1, 2, 3, 4, 5 mal runter und 1, 2 mal wieder hoch. Und landen auf Patrick. Moin Dennis, die Welt hat Fieber, das Rätsel wird nicht gelöst. Dann machen wir doch die Augen zu von die Ärzte, oder? Also, die Ärzte macht die Augen zu, ist mein Wunsch. Gut, alles klar, eingeloggt. Song Nummer 2 kommt von Y. Vater Morgana, Nina Chuba, aber zusammen mit Tokyo Hotel. Okay, haben wir. Und dann das Finale kommt von Martina und Ralf. Hallo liebes SWR3-Team. Wir würden uns so gerne Human Nature von Michael Jackson wünschen. Liebe Grüße. Ja, okay. Eure 3 nach 3 stehen. Ich logge sie euch noch schnell ein. Und wir beginnen mit den Ärzten. Eure 3 nach 3 zum Wachbleiben oder Einschlafen, wie ihr es am liebsten mögt. In der totesten Stunde der Nacht, dem tiefen, dunklen, bösen 3-Uhr-Loch hier in der Popnacht.

Eilmeldung aus dem Verkehrszentrum. Achtung, Falschfahrer auf der A8 Saarlouis-Neunkirchen. Zwischen Dreieck Saarlouis und Kreuzer Brücken kommt euch ein Falschfahrer entgegen. Fahrt äußerst rechts, nicht überholen. Auf der A8 Saarlouis-Neunkirchen zwischen Dreieck Saarlouis und Kreuz Saarbrücken ist ein Falschfahrer unterwegs. Vorsicht hier in beiden Richtungen.

waren doch sehr smooth 3 nach 3 heute. Ja, Dank geht raus an die glücklichen Gezogenen. Popnachthörer Patrick hat die Ärzte beigesteuert. Y, Nina Chuba und Tokyo Hotel und Martina hat sich Michael Jackson gewünscht mit Human Nature. Lange nicht gehört und eigentlich genauso der richtige Vibe gerade hier in der Popnacht, oder? Ich habe gerade für euch einen Kalender geguckt. Die nächsten 3 nach 3, die hoffentlich pünktlich kommen, hören wir in 3 Wochen. In der Nacht vom 29. auf den 30. Mai könnt ihr euch in den Kalender eintragen und vielleicht jetzt schon mal überlegen, was ihr euch wünscht. Oder wenn ihr euch heute was gewünscht habt und das ist nicht gezogen worden, dann recycelt es einfach am 30. Mai hier in der Popnacht.

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1: Um 4 Uhr mit Stefan Eferz. Russlands Präsident Putin hat Altkanzler Gerhard Schröder als Vermittler im Krieg zwischen Russland und der Ukraine vorgeschlagen. Von allen europäischen Politikern würde er seinen alten Freund, den früheren SPD-Kanzler, als Vermittler bevorzugen, sagte er bei einer Pressekonferenz. Der mittlerweile 82-jährige Schröder steht seit vielen Jahren wegen seiner Freundschaft zu Putin und wegen Tätigkeiten für russische Öl- und Gaskonzerne in der Kritik, auch innerhalb der SPD. Das Kreuzfahrtschiff, auf dem das Hunter-Virus ausgebrochen ist, soll am frühen Morgen an der Kanareninsel Teneriffa ankommen. Das Schiff wird im Hafen von Granadilla erwartet. Julia Macher.
2: Nach einer gründlichen Untersuchung werden die 86 Passagiere, alle bisher symptomfrei, in Beibooten an Land gebracht. Von dort aus geht es in speziell ausgestatteten Militärfahrzeugen zum 10 Minuten entfernten Flughafen, wo bereits die Charterflüge und die Militärmaschinen warten, die die Teilnehmer der Kreuzfahrt zurück in ihre Heimatländer bringen. In keinem Fall werde es zu einem Kontakt mit der Inselbevölkerung kommen, versicherte Spaniens Innenminister Grande Marlaska. Die MV Hondius verlässt anschließend die Kanaren und nimmt mit einem Großteil der Besatzung Kurs auf die Niederlande.
1: Der Berliner Läufer Ardar Sarce hat sein Ziel verfehlt, in 96 Stunden 600 Kilometer zu joggen durch das kalifornische Death Valley. Nach Ablauf der Zeit hatte er gut 458 Kilometer geschafft. Er will aber trotzdem die volle Strecke bis zum Pazifik weiterlaufen. Den 28-Jährigen haben hunderttausende Menschen per Stream verfolgt. In der Fußball-Bundesliga hat der VfL Wolfsburg mit 0:1 gegen den FC Bayern verloren. Damit muss Wolfsburg weiterhin um den Klassenerhalt kämpfen. Aus dem Stadion Holger Gerska.
3: Trotz einer starken Leistung kann der VfL Wolfsburg nur noch über die Relegation den Klassenerhalt schaffen. Vor allem in der ersten Halbzeit hatte der Tabellen-16. Zahlreiche gute Chancen. Der Bayern-Torhüter Jonas Obig zeigte einige herausragende Reflexe. Die Bayern hatten aber noch bessere Möglichkeiten. So schoss Harry Kane in der 36. Minute einen Elfmeter übers Tor. Im 25. Anlauf der erste Fehlschuss des Engländers in einem Bundesligaspiel. Aber Michael Olise zeigte seine Weltklasse und traf in der 56. Minute mit einem genialen Schlenzer von der rechten Strafraumkante ins linke obere Toreck. Das war der Unterschied zwischen Wolfsburg und den Bayern.
1: Die weiteren Ergebnisse aus der Bundesliga: Stuttgart-Leverkusen 3:1, Hoffenheim-Bremen 1:0, Augsburg-Gladbach 3:1, Leipzig-St. Pauli 2:1. Das Wetter für Deutschland: in der Nacht im Norden teils dichte Wolken, sonst locker bewölkt oder klar, später Wolkenfelder aus Südwesten. Tiefstwerte 11 bis 2 Grad. Tagsüber im Osten und Südosten länger sonnig, sonst zunehmend Wolken über den Mittelgebirgen und im Norden auch Schauer oder Gewitter. Die Temperaturen maximal 15 bis 26 Grad. 4:03 Uhr.
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4: Vorsicht bitte auf der A7 Würzburg Richtung Fulda. Zwischen Bad Brückenau-Volkers und Dreieck Fulda liegt ein Fuchs. A7 Hannover Richtung Kassel. Zwischen Kassel Nord und Kassel Ost. Arbeiten an der Übergangskonstruktion. A48 Dernbach Richtung Koblenz. Die Ausfahrt Koblenz Nord ist wegen Bauarbeiten bis 22 Uhr gesperrt. Auf der A67 Darmstadt Richtung Mannheim ist die Ausfahrt Lorsch wegen Fahrbahnerneuerung bis morgen 5 Uhr gesperrt. Die A671 Wiesbaden Richtung Mainz ist zwischen Wiesbaden am Möhneburg und Mainz-Kastell wegen Bergungsarbeiten gesperrt.
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5: Das ist Tina. Hallo Deutschland, hallo Welt. Alles, was ihr noch nicht über Glühwürmchen wusstet, hört ihr hier in 10 Minuten.
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0: Märchen. Wie schön das immer aussieht, wenn die Dinger unsere Nächte deutlich mystischer schmücken. Wenn ihr das Glück habt, welche zu sehen, ne? Denn die sind ja nicht überall unterwegs und auch nicht überall gleich viel. Und sie werden immer seltener. Darum gibt's im Pfälzerwald jetzt eine Glühwürmchen-Zählaktion. Das Biosphärenreservat Pfälzerwald Nordvogesen sucht Freiwillige, die mithelfen bei einer Glühwürmchen-Inventur. Steffi Linkscheid aus dem Popnacht-Aktuell-Team. Und es gibt vieles, was wir noch nicht über Glühwürmchen wussten. Zum Beispiel?
1: Die biolumineszieren, also auf Deutsch die leuchten. Das ist eine Art Licht-Tinder. Da geht es nämlich darum, so einen Partner anzulocken und zu flirten, bis da zumindest sinnbildlich die Funken fliegen.
0: Ja.
1: Und dabei machen die einzelnen Leuchtkäfer ein Muster, das genauso einzigartig ist wie der Daumenabdruck bei uns Menschen.
0: Und die Fressfeinde wissen, das leuchtet, das schmeckt nicht. Ne? Das ist auch so ein Abwehrding.
1: Absolut. Also das, wenn du denkst, du beißt in was leuchtend Neongelbes rein, ist es für dich, glaube ich, auch nicht so attraktiv. Und außerdem gibt es nicht nur Erwachsene, die bei den Leuchtkäfern leuchten, sondern auch Teenager oder Babys. Denn da leuchten auch Larven und Eier.

0: und nichts davon in Wärme.
1: Wenn ihr sagt, cool, da zähle ich auf jeden Fall mit. Infos für die Sommeraktion gibt's im Biosphärenreservat Pfälzerwald. Hier ist die Popnacht.

Eilmeldung aus dem Verkehrszentrum. Achtung, Falschfahrer auf der B42 Koblenz-Bonn zwischen Bad Honnef und Dreieck Bonn-Beuel. Kommt euch ein Falschfahrer entgegen. Fahrt äußerst rechts, nicht überholen. Auf der B42 A59 Koblenz-Köln zwischen Bad Honnef und Dreieck Bonn-Beuel ist ein Falschfahrer unterwegs. Vorsicht hier in beiden Richtungen.

0: Muttertag heute am 10. Mai und deswegen steht auch dieses Spiel heute im Zeichen des Muttertags.
1: Wissen ohne Wissen.
0: Alle Joker, die ihr einsetzt, also das würde ich jetzt mal so sagen, ihr könnt natürlich auch dieses ganze Vorhaben von mir sprengen, indem ihr sagt, machen wir nicht. Aber wäre doch eigentlich eine gute Sache, wenn alle Karma-Joker, die ihr heute bei Quizzen ohne Wissen einsetzt, halt eurer Mutter zugutekommen oder irgendeiner Mutter. Ja, nur Mütter sollen heute profitieren von den Jokern, die ihr macht bei diesem Spiel, die ihr euch auswählt. Und für alle, die neu sind und nicht wissen, wie dieses Spiel funktioniert, erkläre ich ganz kurz. Ihr kriegt drei Fragen mit jeweils drei Antwortmöglichkeiten bei diesem Quiz. Und das Gute ist, ihr müsst keine dieser Fragen beantworten, denn wenn ihr die Antwort nicht wisst, könnt ihr statt der Antwort immer sagen, ihr macht dieses oder jenes für einen anderen Menschen. In dem Fall bitte irgendeine Mama. Ja, zum Beispiel irgendwie mal sagen, wie schön die aussieht oder einen Kuchen backen oder mal für irgendwie eine Arbeit abnehmen zum Beispiel. Ja, das sind so die kleinen Dinge, mit denen wir die Welt verbessern und euer Karma-Konto auffüllen. Und es ist das einzige Weltverbesserungsquiz der Welt, ne? Das wisst ihr. Und das einzige Quiz, bei dem ihr nichts wissen müsst. Also perfekt für diese Uhrzeit um 4.23 Uhr. Wir spielen natürlich um ein Popnacht-Goodie, also nicht nur für die gute Sache, sondern auch für euch, was ihr abräumen könnt, wenn ihr durch alle drei Fragen so durchgeht. Wer hat Bock und ist um 4.23 Uhr schon wach genug oder noch wach genug, um nichts zu wissen? 07221 2011.

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3: Es ist 4.30 Uhr.
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4: Heute scheint erst die Sonne bei lockeren, im Tagesverlauf kompakten Wolken. Vereinzelt entstehen Schauer und Gewitter bei Höchstwerten zwischen 19 und 25 Grad an der Bergstraße. Dazu weht überwiegend schwacher Nordostwind. Die neue Woche beginnt zeitweise nass, windig und mit einem deutlichen Temperaturrückgang. Dienstag und Mittwoch verlaufen ähnlich wechselhaft und kühl mit einigen Schauern.
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5: Vorsicht bitte auf der A7 Würzburg Richtung Fulda. Zwischen Bad Brückenau-Volkers und Dreieck Fulda liegt ein Fuchs. A7 Hannover Richtung Kassel zwischen Kassel-Nord und Kassel-Ost. Arbeiten an der Übergangskonstruktion. Auf der A67 Darmstadt Richtung Mannheim ist die Ausfahrt Lorsch wegen Fahrbahnerneuerung bis morgen 5 Uhr gesperrt. Die A671 Wiesbaden Richtung Mainz ist zwischen Wiesbaden am Möhneburg und Mainz-Kastell wegen Bergungsarbeiten gesperrt.
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0: Den ganzen Abend hat er mit Quizzen verbracht und jetzt will er auch noch beim Lieblingsweltverbesserungsquiz mitmachen. Der Kai aus Oberstetten, hallo.
1: Ja, hallo schon wieder.
0: Bist du dir sicher, dass das eine gute Idee ist und du nicht schon Quiz ausgelaugt bist, weil dein Hirn schon leer ist?
1: Ja, das kann eigentlich auch sein. Ich könnte geübt, aber auch ausgelaugt sein, ja. Genau.
0: Na gut, aber wir wollen ja die Welt verbessern, von daher ist mir alles recht. Du kannst natürlich auch, wenn du merkst, das ist alles überhaupt nichts, mit dem du was anfangen kannst bei diesen Fragen, dann kannst du ja im Notfall immer noch deine Joker ziehen. Und wir haben gesagt, heute sind die Karma-Joker immer mit Mutterbezug. Ja, also du musst dann deiner Mutter irgendwas Gutes tun, weil ja heute Muttertag ist. Bist du überrascht dadurch?
1: Nee, oder macht ja Sinn. Kann man ja einmal im Jahr machen. Also.
0: Nein, ich meine, ob du auf dem Schirm hattest, dass es heute Muttertag ist. Hast du irgendwas vorbereitet schon?
1: Ich habe es oft genug gehört in den letzten Tagen. Ich wurde erinnert.
0: Aber hast du auch was vorbereitet?
1: Ja, ich weiß dann schon, was ich für sie in Dienstleistung machen kann.
0: Ach so, jetzt für die Joker. Aber ich meine jetzt mal abgesehen von dem Quiz hier. Hast du irgendetwas vorbereitet für deine Mama? Kriegt die irgendwas
1: noch,
0: von
1: noch
0: dir?
1: Noch nicht.
0: Das war mir klar, dass du da um diese Antwort drumherum schlawenzelst. Na gut, aber dann holen wir das jetzt wieder raus, weil das könnten ja dann einfach deine Muttertagsgeschenke sein, deine drei Joker. Also, drei Fragen kriegst du mit jeweils drei Antwortmöglichkeiten. Wenn die dir nicht weiterhelfen, kannst du jede Frage mit einem Karma-Joker überspringen. Irgendetwas, was du Nettes für deine Mama tust. Eine Möglichkeit gibt es zu verlieren, wenn du dich auf eine falsche Antwort festlegst, dann ist das Popnacht-Goodium, das wir hier zocken, weg. Und alle bis dahin angebotenen Joker musst du selbstverständlich und gerade heute natürlich trotzdem einlösen.
1: Ja.
0: Und weil es bei den Karma-Jokern um Mütter geht, geht es auch in den Fragen um Mütter. Wir wissen, Ursula von der Leyen hat 7 Kinder.
1: Ja.
0: Wie viele Kinder hatte denn die Mutter von Ursula von der Leyen?
1: Es waren knapp 9.
0: Warte. 5, 7 oder 9?
1: Die hatten auch eine Musikband, so eine Familienband. Und ich meine 9.
0: Meinst du?
1: 7 oder 9?
0: Ja. Oder?
1: Ich bleibe bei der ersten Intuition.
0: Vielleicht auch nicht. Vielleicht überlegst du dir das auch nochmal?
1: Nein, ich habe das Bild wieder vor mir. 7.
0: Ach Mann, ich wollte damit dir einen Joker aus den Rippen leiern. Na gut, 7. Wir haben ja noch 2 Chancen. 7 ist richtig. Also nicht nur Ursula von der Leyen hat 7 Kinder, sondern auch ihre Mutter hatte 7 Kinder.
1: Ja.
0: Welcher Hollywood-Star hat erst mit 37 Jahren rausgefunden, dass seine angebliche Schwester eigentlich seine Mutter ist? War das A, Jack Nicholson, B, Anthony Hopkins oder C, Morgan Freeman?
1: Nee. Ich denke, Morgan Freeman.
0: Hast du das Spiel verstanden, möchte ich an dieser Stelle nochmal fragen, Kai. Weil wenn das, du redest ja offensichtlich nur. Wenn das falsch ist, ist das Spiel vorbei und wir haben noch nicht die Welt verbessert. Zieh doch mal einen Joker für deine Mama.
1: Ich würde es gern durch richtige Antworten gewinnen. Ja, aber bei dieser Frage habe ich keine Ahnung.
0: Also.
1: Okay, ich gehe für meine Mutter einkaufen. Als Joker.
0: Was du nie machst, hoffentlich. Sonst. Also was natürlich du eigentlich machen solltest, aber du bietest es natürlich jetzt als Joker an, weil du es sonst nie machst.
1: Schon lange nicht mehr, als ich jünger war, in Ausnahmefällen.
0: Ach Mann, Kai, das wäre schief gegangen. Jack Nicholson ist es.
1: Danke, dass du mich nochmal...
0: Ja, genau.
1: Schon das zweite Mal.
0: Letzte Frage. Der Goldkugelkaktus trägt auch den Namen Schwiegermutterschreck, Schwiegermutterstuhl oder Schwiegermutters Liebling?
1: Schwiegermutterschreck, Schwiegermutterstuhl, Schwiegermutters Liebling. Müsste ich auch blind raten, deswegen gehe ich nochmal in Dienstleistung. Sehe einen Joker.
0: Jetzt haben wir's.
1: Ich werde mit meiner Mutter oder für meine Mutter kochen.
0: Juhu.
1: Das mache ich wirklich nie.
0: Machst du wirklich nie? Was wird's geben? Was mag sie am liebsten, deine Mama?
1: Es wird was Einfaches geben, weil ich mir nicht mehr hinbekommen werde.
0: Sowas wie Nudeln. Mit Tomatensauce oder so.
1: Nudeln geht immer gut, ja.
0: Okay, na gut. Immerhin. Schwiegermutterstuhl. ist der andere Begriff für Goldkugelkaktus. Guck mal, hast du ein bisschen was mitgenommen?
1: Auf jeden Fall.
0: Ja, wir haben die Welt verbessert und du kriegst das Popnacht-Goodie. Hast du dir verdient. Liebe Grüße nach Oberstetten, ja?
1: Vielen Dank.
0: Gute Nacht.
1: Vielen Dank. Ciao.

0: 4:50 Uhr, der Pop nach. Hallo? Wollen wir noch ein bisschen lachen zusammen hier? Mit einem Typen, der eigentlich aus Bayern kommt, Rosenheim, aber natürlich inzwischen längst in Berlin lebt, als Schauspieler und Comedian, aktuell auch auf Tour ist, er kommt bestimmt auch bei euch in die Nähe, guckt da mal. Und das Besondere an Fred Kostea ist, so heißt er, seine Reels. Die Social Media laufen immer sehr, sehr gut. Aber wie gesagt, live ist er auch sehr gut, wenn er unterwegs ist und zum Beispiel aus seiner Schulzeit erzählt.
1: Was ich noch weiß, ist, dass es eine Zweiklassengesellschaft gab in der Grundschule. Es gab die Leute, die mit Pelikan geschrieben haben. Und es gab die Leute, die mit Lami. Warum Lami? Lami war der privilegierten Füller. Ne? War ein bisschen teurer, war ein bisschen mehr drin. Wir haben ihn immer liebevoll den FDP-Füller genannt. Letztens hatte ich jemanden in der Show und er meinte so, nein, der FDP-Füller war Graf von Faber-Castell. So. Woran ich mich auch noch erinnere, es gab in der Grundschule, es gab so Kids, die haben aus den Tintenpatronen so kleine Plastikkügelchen gesammelt. Wisst ihr das noch? Ja? Total süß, das. Das sind jetzt alles Homöopathen tatsächlich, das hier. Das ist die Wahrheit. Das habe ich letztens in der Geolino gelesen. Und dann gab es bei uns noch so immer ein Mädel, ist immer so aufgestanden, so gegen 10.30 Uhr und hat folgenden Satz gesagt.
2: Ich brauche eine Patrone.
1: Das ist irgendwie ein süßer Satz, ganz herzerweichend. Also an deutschen Schulen, in den USA, weiß ich nicht, Digga, würde ich da nicht sagen.

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Bosse flackert für uns. Flackern heißt der neue Song von ihm. Ganz neu hier in der Popnacht. Und hier kommt was Aktuelles aus dem Verkehrszentrum. Vorsicht auf der A3 Frankfurt-Köln. Zwischen Frankfurt am Main Süd und Frankfurter Kreuz steht ein defekter LKW. Und Vorsicht auch auf der A3 Würzburg-Nürnberg. Zwischen Höchstadt-Ost und Erlangen-West eine ungesicherte Unfallstelle.

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1: Um 5 Uhr mit Stefan Eferts. Russlands Präsident Putin hat Altkanzler Gerhard Schröder als Vermittler im Krieg zwischen Russland und der Ukraine vorgeschlagen. Von allen europäischen Politikern würde er seinen alten Freund, den früheren SPD-Kanzler, als Vermittler bevorzugen, sagte Putin bei einer Pressekonferenz. Der mittlerweile 82 Jahre alte Schröder steht seit Jahren wegen seiner Freundschaft zu Putin und wegen Tätigkeiten für russische Öl- und Gaskonzerne in der Kritik, auch innerhalb der SPD. Nach dem tödlichen Hantavirus-Ausbruch auf einem Kreuzfahrtschiff werden alle Passagiere als Kontaktpersonen mit hohem Risiko eingestuft. Das teilte das Europäische Zentrum für die Kontrolle von Krankheiten mit. Das Schiff wird derzeit auf der Kanareninsel Teneriffa erwartet. Julia Macher mit Einzelheiten.
2: Nach einer gründlichen Untersuchung werden die 86 Passagiere, alle bisher symptomfrei, in Beibooten an Land gebracht. Von dort aus geht es in speziell ausgestatteten Militärfahrzeugen zum 10 Minuten entfernten Flughafen, wo bereits die Charterflüge und die Militärmaschinen warten, die die Teilnehmer der Kreuzfahrt zurück in ihre Heimatländer bringen. In keinem Fall werde es zu einem Kontakt mit der Inselbevölkerung kommen, versicherte Spaniens Innenminister Grande Marlaska. Die MV Hondius verlässt anschließend die Kanaren und nimmt mit einem Großteil der Besatzung Kurs auf die Niederlande.
1: Die Präsidentin des Sozialverbands VDK Bentele fordert einen respektvolleren Umgang in Debatten über Sozialreformen. Sie wünsche sich, dass über die Unterstützung von Menschen so wertschätzend gesprochen werde wie über Wirtschaftshilfen, sagte Bentele dem Portal web.de. Sozial- und Wohlfahrtsverbände würden als Nörgler wahrgenommen. Dagegen könne jeder, der von sich behauptet, Arbeitsplätze zu schützen, alles fordern. In der Fußball-Bundesliga hat der VfB Stuttgart mit 3:1 gegen Leverkusen gewonnen. Damit hat sich der VfB gute Chancen erspielt im Kampf um einen Champions-League-Platz. Sportreporter Daniel Günther.
3: Es hätte nicht spektakulärer losgehen können. Bayer Leverkusen ging schon nach 34 Sekunden in Führung. Der Treffer durch Alex Garcia, nachdem Bayer nach einem Stuttgarter Ballverlust blitzschnell umschaltete. Die Antwort des VfB dann in der 5. Minute. Demirovic traf cool und trocken zum 1:1. In der zweiten Halbzeit dann nichts mehr zu sehen von Bayer. Die Stuttgarter deutlich besser. Mit diesem 3:1 schlägt Stuttgart Bayer nach 16 Jahren mal wieder im eigenen Stadion. Hat beste Karten im Kampf um einen Champions-League-Platz.
1: Die weiteren Ergebnisse der Bundesliga. Wolfsburg-München 0:1, Hoffenheim-Bremen 1:0, Augsburg-Gladbach 3:1, Leipzig-St. Pauli 2:1. Das waren die Nachrichten. Das Wetter für Deutschland heute im Osten und Südosten länger sonnig, zunehmend Wolken. Über den Mittelgebirgen und im Norden sind auch Schauer oder Gewitter möglich. Maximal 15 bis 26 Grad. Morgen meist stark bewölkt, teils kräftiger Regen, im Osten auch Gewitter. 5.03 Uhr.
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4: Vorsicht bitte auf der A3 Frankfurt Richtung Köln. Zwischen Frankfurt am Main Süd und Frankfurter Kreuz steht ein defekter LKW. A7 Hannover Richtung Kassel. Zwischen Kassel Nord und Kassel Ost. Arbeiten an der Übergangskonstruktion. A48 Dernbach Richtung Koblenz. Die Ausfahrt Koblenz Nord ist wegen Bauarbeiten bis 22 Uhr gesperrt. Die A671 Wiesbaden Richtung Mainz ist zwischen Wiesbaden am Mönneburg und Mainz-Kastell wegen Bergungsarbeiten gesperrt.
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5: Mit Dennis Tienert, hallo Deutschland, hallo Welt. Hier ein bisschen Morgenvögel-Sound eingefangen von Popnachtshörer Didi auf Rügen. Wahrscheinlich aufgenommen durch eine nicht mehr ganz so saubere Handyhülle vor dem Mikrofon. Aber es lässt sich raushören, es lässt sich erahnen. Dieser Tag wird gerade geboren. Und was so ansteht, was wichtig wird heute an diesem 10. Mai, da haben wir eine kleine Übersicht für euch hier in 10 Minuten.
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0: Wir überfliegen kurz den Klappentext für diesen Sonntag. Die Notfallpflichterinnerung an Muttertag haben wir ja schon rausgehauen, mehrfach in dieser Sendung. Da dürfte nichts mehr schief gehen. Was steht sonst noch so an? Steffi Linkscheid aus dem Popnacht-Team. Einmal der ESC, ne? Der Eurovision Song Contest.
1: Ja, da ist heute in Wien der große Startschuss für eine Woche lang Party im Sinne des größten Musikwettbewerbs der Welt. Ja. Vor dem Rathaus. Rund 10.000 Fans sind da wohl schon angereist oder auf dem Weg. Die Eröffnungszeremonie eben heute Nachmittag vorm Rathaus, so gegen 5 Uhr im sogenannten ESC-Village. Da kommen dann die 35 Delegationen, da können wir dann schon mal so einen ersten Blick auf die werfen, wenn die über den Teppich da flanieren. Und im Halbfinale geht es dann am Dienstag und am Donnerstag dann die Vorentscheidungen. Und dann sehen wir, wer am Wochenende wirklich im Finale steht.
0: Und du bist auch dabei.
1: Ich habe eine Wette verloren. Das hieß, ich habe die Familie eingeladen, wir fahren nach Wien. Und sind natürlich entsprechend vorbereitet. Ja. Seit Wochen geht der Chat bei uns ab auf WhatsApp, wer ist wie, in welchem Kostüm unterwegs. Und natürlich haben wir gestern Abend auch schon alle die ARD-Doku geguckt, 70 Jahre ESC. Und ich war super begeistert. Conchita Wurst beziehungsweise Tom Neuwirth, der kommt so mega sympathisch rüber. Und ich wusste gar nicht, dass es einen Dr. Eurovision gibt.
0: Kannst du mal sehen, wusste ich auch nicht. Aber was mich interessiert, was ist das für eine Wette gewesen? Worum ging's da?
1: Ja, meine praktisch Bonustochter hat gesagt, auf jeden Fall gewinnen die Österreicher. Die haben schon zum 60. Geburtstag des ESC das ausgerichtet in Wien. Und die werden auf jeden Fall auch den 70. Geburtstag ausrichten. Und ich habe gesagt, nee, mit diesem Titel auf gar keinen Fall. Und ja, tatsächlich hat sie gewonnen. Und ich habe gesagt eben, ja, wenn sie gewinnt, dann finanziere ich die Reise.
0: Ah ja, okay, cool. Dann hat eine Menge Spaß und du kannst natürlich dann auch von dort aus ein bisschen reportieren.

5.22 Uhr am Sonntagmorgen, da soll es Menschen geben, die sich gerade aus dem Bett schon Richtung Arbeit schleppen. Und nichts ist eine größere Herausforderung, als die Müdigkeit aus den Knochen zu bekommen. Da helfen wir mit unserem kleinen Adrenalinspiel hier. Zwei Hörer, drei Gedanken, bei dem ihr euch im Team mit einem anderen Popnachthörer ein Popnacht-Goodie erspielen könnt. Jetzt und hier, der 0722211. Ihr kriegt getrennt voneinander von mir denselben Begriff vorgegeben. Sowas wie zum Beispiel, was könnte es sein? Putzen. Ja, und dann sagt ihr mir ebenfalls getrennt voneinander, so viel wie euch dazu einfällt, zu putzen. Also zum Beispiel Lappen, Eimer, Fensterreiniger, Wasser. Ne? Und wenn ihr in drei Gedanken matcht, also die gleichen Ideen habt, gibt's für euch beide das Popnacht-Goodie. Dieses Spiel macht auf jeden Fall wach. Das können euch viele glückliche Spieler vor euch bestätigen. Wer hat Bock? 0722 1 2011. Jetzt anrufen.

0: 5.30 Uhr.
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2: Heute scheint erst die Sonne bei lockeren, im Tagesverlauf kompakten Wolken. Vereinzelt entstehen Schauer und Gewitter bei Höchstwerten zwischen 19 Grad rund um Willingen und 25 Grad an der Bergstraße. Die neue Woche beginnt zeitweise nass, windig und mit einem deutlichen Temperaturrückgang. Dienstag und Mittwoch verlaufen ähnlich wechselhaft und kühl mit vielen Wolken, etwas Sonne und einigen Schauern.
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3: Vorsicht bitte auf der A3 Würzburg Richtung Frankfurt. Zwischen Offenbacher Kreuz und Frankfurt am Main Süd steht ein defekter LKW. Vorsicht bitte auf der A5 Frankfurt Richtung Darmstadt. Zwischen Frankfurter Kreuz und Zeppelinheim steht ein defekter LKW. Vorsicht bitte auf der A38 Halle Richtung Göttingen. Zwischen Breitenworbis und Heilbad Heiligenstadt liegt ein Tier auf der Fahrbahn. A7 Hannover Richtung Kassel. Zwischen Kassel Nord und Kassel Ost arbeiten an der Übergangskonstruktion. A48 Dernbach Richtung Koblenz. Die Ausfahrt Koblenz Nord ist wegen Bauarbeiten bis 22 Uhr gesperrt. Die A671 Wiesbaden Richtung Mainz ist zwischen Wiesbaden am Möhneburg und Mainz Kastell wegen Bergungsarbeiten gesperrt.
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Einmeldung aus dem Verkehrszentrum. Achtung, Falschfahrer auf der A6 Kaiserslautern-Mannheim. Zwischen Kreuz-Frankenthal und Mannheim-Sandhofen kommt euch ein Falschfahrer entgegen. Fahrt äußerst rechts, nicht überholen. Auf der A6 Kaiserslautern-Mannheim zwischen Kreuz-Frankenthal und Mannheim-Sandhofen. Ein Falschfahrer. Vorsicht hier in beiden Richtungen.

0: Bitte melden, es melden sich bitte zwei Berufsgruppen, die am Sonntagmorgen arbeiten. Wir machen ein bisschen Klischee bestätigen hier. Wir haben einmal den Norman aus Botel im Kreis Rothenburg-Wümme in Niedersachsen. Guten Morgen.
1: Guten Morgen, hallo.
0: Du bist auf dem Weg zum Rettungsdienst.
1: Ja, genau.
0: Also so, und
1: arbeiten Tagdienst.
0: Und dein Mitspieler ist der Tobi aus Stuttgart, Baden-Württemberg.
2: Wunderschönen guten Morgen.
0: Du bist auf dem Weg zur 24-Stunden-Schicht bei der Feuerwehr.
2: So richtig.
0: Und 24 Stunden heißt, 6 geht's los, dann bist du Montagmorgen um 6 fertig.
2: Richtig.
0: Das ist da, wenn ich wieder aufstehe.
1: Ja.
0: Wie krass ist das für euch, dieses Schichtgedöns und jetzt so sonntags so früh aufstehen?
2: Ich hab's mir rausgesucht.
0: Ja gut, gleichzeitig antworten genau, funktioniert schon. Gibt Schöneres. Ja.
1: Gibt Schlimmeres, ja. Gibt Schlimmeres.
0: Ja,
1: man gewöhnt sich dran. Der Körper gewöhnt sich einfach dran an Schichtdienst. Das passt schon.
0: Ja.
1: Da war man frei, wenn andere dann quasi zur Arbeit gehen. Da haben wir dann Zeit für die Kinder, für zu Hause, wie auch immer dann.
0: Schön. Habt ihr an eure Mamas schon gedacht heute?
1: Ja, definitiv.
0: Ja, dann ist das jetzt auch der richtige Begriff. Wir spielen zwei Hörer, drei Gedanken. Ihr bekommt einen Begriff, der Norman zum Beispiel hat das auch schon quasi abgeliefert. Der war schon mit mir im Separé und hat den Begriff schon genannt. Hat mir 5 Dinge gesagt, die ihm dazu eingefallen sind. Die stehen jetzt hier auf meinem Zettel. Tobi hat in der Zwischenzeit Radio gehört und nichts mitbekommen und bekommt jetzt denselben Begriff. Du bekommst 40 Sekunden, so viel rauszuhauen, wie dir dazu einfällt. Wenn ihr in 3 Gedanken matcht, dann habt ihr das Popnacht-Goodie. Jeder eins. Ja? Tobi, der Begriff ist natürlich Mama.
2: Lieblingsmensch, Herzdame, Kinder, küssen, kuscheln, liebhaben, immer für einen da, immer im Herzen, Muttertag.
0: Eins noch. Was bist du denn für deine Mama?
2: Der Sohn.
0: Jawohl!
1: Ja, wunderbar.
0: Aber auch nur mit Augen zukneifen, weil du hast Kinder gesagt und Norman sagt Kind. Und dann hast du gesagt Liebhaben und Norman hat gesagt Liebe. Aber ich hab das mal so gelten lassen.
2: Ja, darf auch.
1: Ja, Muttertag. Passt ja auch. Wunderbar. So. Vielen Dank.
2: Genau.
0: Jetzt noch die Bestätigung von euch. Hat euch das Spiel wach gemacht?
2: Ja, natürlich.
0: Sehr gut. Das ist nämlich mein Hauptanliegen bei der ganzen Sache. Die Popnacht-Goodies gehen raus nach Stuttgart und Botel hat einen schönen Sonntag. Liebe Grüße.
1: Alles klar, vielen Dank. Schönen Tag noch. Ruhigen Dienst für dich, Tobi.
3: Schönen Muttertag.

0: Die Popnacht am noch ganz frühen Sonntagmorgen. Wie lösen wir die großen Probleme dieses Landes? Härtere Strafen. Wie das aussehen könnte, dazu hat Florian Schröder ein paar Ideen. Der ist ja einer der Kabarettinstanzen in Deutschland und aktuell auch auf Tour, unter anderem in Hamburg, Berlin, Dortmund, Tübingen und Köln, und erzählt uns sowas.
1: Die Menschen wünschen sich mehr Sicherheit, mehr innere Sicherheit, mehr Strafen, nicht mehr alle davonlaufen lassen. Deshalb brauchen wir härtere Strafen, wie in Singapur. Wenn du dort ein Fahrrad klaust, da wirst du aufgehängt mit Name, Adresse und Foto. Steht da, hier hat Heinz Müller ein Fahrrad gestohlen. Das machen wir ja auch. Wir werden härtere Strafen haben. Wir orientieren uns an Singapur. Da kostet zum Beispiel Essen und Trinken in öffentlichen Verkehrsmitteln 500 Singapur-Dollar Strafe. Machen wir auch. Essen und Trinken in öffentlichen Verkehrsmitteln 500 Euro Strafe. Wenn du dann noch an jeder Bushaltestelle und jeder U-Bahn-Station eine Dönerbude eröffnest, kannst du als Staat richtig Geld verdienen. Ja, wir müssen unsere Chancen nutzen. Tiere füttern kostet 1.000 Euro Strafe in Zukunft. So wie in Singapur. Kostet auch 1.000 Singapur. Machen wir hier auch. Wir setzen noch einen drauf. Tiere füttern und kacken lassen, 2.000 Euro Strafe. Tiere füttern, kacken lassen und liegen lassen, 3.000 Euro Strafe. Gut, wir werden nicht alle Strafen aus Singapur übernehmen können. Dort zum Beispiel gibt es harte Strafen für Männer, die zwischen 16 und 50 Jahren alt sind und sich des Vandalismus schuldig gemacht haben. Die werden dort bestraft mit bis zu 24 Hieben auf den nackten Po. Und der Justizbeamte, der den Stock zieht, ist gehalten, ihn so zu ziehen, dass bei jedem Aufkommen des Stocks auf der Haut die Haut garantiert aufreißt. Der Stock wird geführt mit einer Geschwindigkeit von 160 Stundenkilometern. Das wäre in Deutschland so nicht denkbar. Hier würden wir an den Grünen scheitern. Hier würde man sich ganz demokratisch auf eine Geschwindigkeitsbegrenzung von 120
2: km/h. 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

Das war doch eine runde Sache, oder? 6 Stunden Seite an Seite durch die Nacht. Damit bleibt nur noch, jetzt um 6:15, der offizielle Schließauftrag. Denn ihr wisst, alles, wie geht der Spruch nochmal? Alles, was zwischen Mitternacht und jetzt geschah, bleibt unter uns. Ist doch klar. Das war die Popnacht für heute mit Dennis Tina.

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1: 6 Uhr. Kreuzfahrtschiff mit Hantavirus erreicht Teneriffa. Neuer ungarischer Regierungschef verspricht Änderungen. Bayern München besiegt VfL Wolfsburg. Das Wetter, viel Sonne, später auch Wolken und Regen bis 25 Grad. Mein Name ist Andreas Gerlach. Guten Morgen. Auf der Kanareninsel Teneriffa wird gleich die Hondius erwartet. Auf dem niederländischen Kreuzfahrtschiff war das Hantavirus ausgebrochen. 3 Menschen sind an der Infektion gestorben. Knapp 150 sind noch an Bord. Aus der Nachrichtenredaktion Katrin Schirwagen.
2: Zunächst werden alle Passagiere und Besatzungsmitglieder an Bord auf Krankheitssymptome getestet. Erst dann werden sie an Land gebracht, in versiegelten und bewachten Fahrzeugen auf direktem Weg zum Flughafen. Dort warten dann schon Evakuierungsflugzeuge. Deutschland, Frankreich, Belgien, Irland und die Niederlande haben für ihre Staatsangehörigen eigene Maschinen geschickt. Für die anderen Bürger aus 18 weiteren Ländern haben die EU, die USA und Großbritannien Transport vorbereitet.
1: Ungarns neuer Ministerpräsident Modyar hat den Menschen in seinem Land einen Neuanfang versprochen. Nach seiner Vereidigung im Parlament gestern sprach er zu rund 100.000 Menschen, die sich vor dem Gebäude versammelt hatten, und sagte, das Parlament gehöre jetzt wieder dem Volk. Aus Budapest, Sarah Beham.
3: Die Ungarn hätten ein Wunder geschaffen. Es sei ihr Regimewechsel. Und die ganze Welt sei jetzt etwas neidisch. Im Parlament richtete er scharfe Worte an seinen Vorgänger Viktor Orban und an die Abgeordneten der Fidesz-Partei. Sie hätten das Land gespalten und in eine katastrophale wirtschaftliche Situation gebracht. Sein ausgerufenes Ziel ist es, einen proeuropäischen Kurs einzuschlagen.
1: Das Handwerk ist gegen mögliche Steuererhöhungen für Spitzenverdiener. Der Präsident des Verbandes ZDH Dittrich sagte der Bild am Sonntag, das treffe direkt die Leistungsträger, die unternehmerisch in die Verantwortung gingen. Denn bei vielen Handwerkerunternehmen sei die Einkommensteuer gleichzeitig die Unternehmenssteuer. Dittrich forderte, dass die Steuerpolitik stärker an Leistung ausgerichtet wird. Schlägerei in der Innenstadt in Gießen. Nach Zeugenaussagen gerieten mehrere Menschen aneinander. Worum es ging, ist noch nicht geklärt. Ein Mann wurde am Kopf verletzt, laut Polizei wahrscheinlich durch einen Gipshammer, der bei der Schlägerei auch zum Einsatz kam. In der Fußball-Bundesliga hat sich Meister Bayern München auch in Wolfsburg durchgesetzt mit 1:0. Dadurch ist klar, dass Bremen und Köln nicht absteigen. Und Leipzig hat sich endgültig für die Champions League qualifiziert durch einen 2:1-Sieg gegen St. Pauli. Zu den übrigen Spielen Philipp Hofmeister.
4: Beste Chancen auf das letzte Champions-League-Ticket der Bundesliga hat der VfB Stuttgart, der nach dem überzeugenden 3:1 gegen Leverkusen als Tabellenvierter in den letzten Spieltag geht. Punktgleich dahinter lauert Hoffenheim, das nach dem 1:0-Sieg gegen Bremen allerdings die um 5 Treffer schlechtere Tordifferenz gegenüber dem VfB aufweist. Seine Chance auf einen europäischen Startplatz wartet zudem der FC Augsburg mit einem 3:1-Erfolg gegen Borussia Mönchengladbach.
1: Im Abendspiel der zweiten Liga hat Nürnberg zu Hause Schalke besiegt mit 3:0. Heimsieg für die MT Melsungen. Die Nordhessen besiegten in der Handball-Bundesliga Eisenach mit 37:34 und stehen auf Tabellenplatz 7. Und das waren die Nachrichten.
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6: Schönen guten Morgen an diesem frühen Sonntag. Schön, dass ihr gemeinsam mit mir aufsteht. Oder zumindest mal das linke und das rechte Äuglein langsam öffnet. Wenn ich von Aufstehen sprechen. Heute wird's schön. Muttertag. Erstmal Sonne, lockere Wolken. Später kommen auch so am Nachmittag und Abend ein paar dickere Wolken rein. Dann kann es vereinzelt auch Schauer geben, aber es bleibt eigentlich ansonsten größtenteils erstmal trocken. 19 Grad in Willingen bis 25 Grad bei euch an der Bergstraße. Morgen dann insgesamt sehr wechselhaft und deutlich kühler. 8 bis 15 Grad. Kai Fischer ist hier. Schönen Sonntag, damit ihr gut ankommt. Schauen wir kurz auf die Straßen. Das Neueste aus dem H3-Verkehrszentrum. Eine Warnmeldung bitte von der A5 Frankfurt Richtung Darmstadt. Zwischen Frankfurter Kreuz und Zeppelinheim steht ein defekter Brummi rum. Und die A671 Wiesbaden-Mainz. Die ist zwischen Amöneburg und Mainz-Kastell wegen Bergungsarbeiten derzeit gesperrt. Wir wünschen euch eine gute Fahrt jetzt mit Pink.
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0: Ray Dalton bringt uns rein in diesen frühen Sonntag. Heute ist Muttertag. Falls ihr noch ein Geschenk braucht, sowas Last-Minute-mäßiges, wie wär's denn mit einem kleinen Ausflug?
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18 Minuten nach 6 haben wir es. Schönen guten Morgen an diesem Sonntag. Seid ihr bereit für eine Oscar- und zweifache Grammy-Gewinnerin? Baby, tell me, does she love you like the way I love you? Mit einer fantastischen Stimme. Mit Average. Like the way I do spielen wir euch gleich hier in HR3 zum Aufstehen und Reinkommen in diesen Muttertag. Und echte Abwechslung gibt's vorher noch. Michael Schulte und Waterfall hier bei uns. Habt einen schönen

Like the Way I Do. Großartiger Sound von Mr. Average an diesem frühen Sonntag hier in HR3. Und jetzt für euch ganz frischer, neuer Sound. Perfekt für diesen Muttertag. Ist ein bisschen chillig, bisschen groovig, hat coole Beats. Klar, er kommt ja auch vom Superstar momentan, den alle lieben. Harry Styles. Sein neuer Song heißt American Girls. Wir sind sehr gespannt, wie er euch gefällt. Wir finden ihn großartig und freuen uns auch schon auf die Tour. Harry Styles startet nächsten Samstag in Amsterdam und wird dann einmal quer die Welt bereisen. Hier ist sein neuer Hit American Girls in HR3 für euch.

0: ganz neu bei uns. Harry Styles und American Girls. Halb acht haben wir es, Quatsch, halb sieben haben wir es gleich.
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0: Schönen guten Morgen.
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0: Hessen macht so langsam auf, freut sich auf diesen Muttertag und auf viel Sonnenschein. Nur gelegentlich mal kleine lockere Wolken, die mal durchziehen. Also Muttertagsbrunch oder Spaziergang auf jeden Fall heute draußen möglich. Später dann, so gegen Nachmittag oder Abend, ziehen auch mal ein paar dickere Wolken rein. Es kann vereinzelt Schauer geben. Temperaturen 19 Grad rund um Willingen bis 25 Grad an der Bergstraße. Ab morgen dann allerdings wechselhaft und deutlich kühler, maximal noch 15 Grad. Kai Fischer ist hier. Schönen guten Morgen. Damit ihr gut sicher ankommt, noch eine Meldung von den Straßen. A671 Wiesbaden Richtung Mainz. Dort ist die Autobahn zwischen Wiesbadener Möhneburg und Mainz-Kastell wegen Bergungsarbeiten derzeit gesperrt. Da, wo es geht, eine gute Fahrt.
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0: Couchplay bei uns an diesem Sonntag. Es ist Muttertag und wenn ihr spät dran seid, es kann ja mal passieren, dass man diesen Tag vergisst, mein Gott. Und ihr dann heute auch keinen Blumenladen mehr findet und sagt, Mensch, es muss einfach jetzt doch der Strauß von der Tanke oder vom Straßenrand sein. Dann haben wir einen Tipp für euch, wie ihr den pimpen könnt, sodass es nicht auffällt, dass der von der Tanke ist. Nina ist Floristin in Holzhausen im Landkreis Kassel und die verrät's euch.
1: Zuerst die schrecklichen, kitschigen Deko-Elemente rausnehmen. Dann geht ihr kurz in euren Garten und schneidet euch einfach schöne Dinge ab. Äste, Pampasgras, Buchsbaum, alles, was euch anspricht und steckt es dann einfach zwischen die Blümchen. Zu Hause schaut ihr, ob ihr Backpapier, schönes Geschenkpapier oder auch alte Buchseiten habt und wickelt diese schön drapiert um den Blumenstrauß drumherum. Zum Schluss nehmt ihr ein Jute- oder Bastband, bindet den Strauß damit fest und schon sieht niemand mehr, dass der Strauß mal von der Tankstelle war.
0: Et voilà! So läuft's einfach. Do it yourself. Ja, also keine Ausreden mehr. Und Johannes Oerding findet auch, dass die Mamas nämlich was Besseres verdient haben.
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ordentliche Beats von Rihanna an diesem frühen Sonntag. Und jetzt springen wir euch zurück in die 80er und es wird ganz relaxed und gemütlich. Pat Benatar, We Belong spielen wir euch und für echte Abwechslung. Gibt's vorher noch Michael Patrick Kelly und Run Free. Schönen Sonntag, hier ist HR3.

Schönen guten Morgen an diesem Sonntag. Hessen wacht so langsam auf und freut sich auf einen tollen Sonntag mit viel Sonnenschein und bis zu 25 Grad. Könnte man eigentlich schon mal ein Freibad testen, oder? Das haben ein paar schon auf bei uns in Hessen. Checkt gerne mal hessenschau.de/Freizeit. Da findet ihr alle Bäder, die schon geöffnet haben. Zum Beispiel das Barbarossa-Bad in Gelnhausen, das Rosenbad in Eltville, Freibad in Heppenheim, feiert sogar den 95. Geburtstag dieses Jahr. Oder auch, für alle, die es ein bisschen wärmer mögen, das Erlebnisbad in Wolfhagen. Da habe ich gesehen, hat das Wasser wenigstens 25 Grad. Bin doch eh eine Frostbeule bei sowas. Also, habt einen schönen Sonntag mit uns. Hier ist Enrique Iglesias in HR3.

0: Raymond an diesem Sonntag. 7 Uhr ist es.
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0: Mit Andreas Gerlach.
2: Nach dem Ausbruch des Hunter-Virus auf der Hondius sollen die Passagiere das Kreuzfahrtschiff verlassen können. Es ist heute früh vor der Kanareninsel Teneriffa angekommen. ARD-Spanien-Korrespondentin Julia Macher.
3: Nach einer gründlichen Untersuchung werden die Passagiere, darunter auch ein vierköpfiges Ärzteteam, alle bisher symptomfrei, in Beibooten an Land gebracht. Von dort aus geht es in speziell ausgestatteten Militärfahrzeugen zum 10 Minuten entfernten Flughafen, wo bereits die Charterflüge und die Militärmaschinen warten, die die Teilnehmer der Kreuzfahrt zurück in ihre Heimatländer bringen. Die Passagiere und ein Teil der Crew sollen bis Montag evakuiert werden.
2: Bundesjustizministerin Hubich will das Strafrecht bei sogenannten Femiziden verschärfen. Sie sagte der Bild am Sonntag, wer eine Frau aus der Motivation heraus töte, nur weil sie eine Frau sei, der solle dann auch als Mörder verurteilt werden. Nach bisherigem Recht sei es möglich, mit Eifersucht und verminderter Schuldfähigkeit zu argumentieren, sodass solche Taten nur als Totschlag verurteilt werden. Das solle durch eine Klarstellung im Gesetz geändert werden. In Berlin beginnt heute der Bundeskongress des Deutschen Gewerkschaftsbundes. Etwa 400 Delegierte aus den 8 DGB-Gewerkschaften beraten 4 Tage lang über die Leitlinien für ihre Arbeit in den nächsten Jahren und wählen den Bundesvorstand. DGB-Chefin Fahimi stellt sich morgen zur Wiederwahl. In den nächsten Tagen werden unter anderem Kanzler Merz, Arbeitsministerin Baas und Finanzminister Klingbeil bei dem Gewerkschaftskongress sprechen. In der Paulskirche in Frankfurt wird heute der Ludwig-Börne-Preis verliehen, mit dem jedes Jahr deutschsprachige Autoren geehrt werden. In diesem Jahr geht er an den Historiker Christopher Clark, der auch aus ZDF-Dokumentationen bekannt ist. HR-Kulturreporter Rainer Dachselt.
4: Reinhard Müller von der Frankfurter Allgemeinen Zeitung, der dieses Jahr den Börne-Preisträger aussuchen durfte, nennt Clark einen mitreißenden Erzähler von Geschichte, der uns unbefangen erklärt, wie wir wurden, was wir sind und was aus uns werden kann. Clark hat sich vor allem mit europäischer und deutscher Geschichte befasst. Seine Bücher über Preußen und den Ersten Weltkrieg haben die Diskussion bei uns stark beeinflusst, vor allem sein Werk »Die Schlafwandler«.
2: Im Abendspiel der Fußball-Bundesliga hat Meister Bayern München in Wolfsburg mit 1:0 gewonnen. Der VfL steht damit weiter auf Relegationsplatz 16 und muss um den Klassenerhalt bangen. Mittelfeldspieler Patrick Wimmer zeigte sich enttäuscht.
5: Ich glaube, wir haben eine sehr, sehr gute Leistung auf den Platz gebracht. Haben vielleicht einfach das Quäntchen Glück dann am Schluss nicht gehabt. Wenn wir oben in der Tabelle stehen würden, würde es vielleicht anders ausschauen. Und darum tut es natürlich weh, dass man am Ende hier mit 0 Punkte da steht mit so einer Leistung.
2: Außerdem spielten Leipzig-St. Pauli 2:1, Hoffenheim-Bremen 1:0, Stuttgart-Leverkusen 3:1 und Augsburg-Mönchengladbach auch 3:1. Im Abendspiel der zweiten Liga musste sich Aufsteiger Schalke in Nürnberg geschlagen geben mit 0:3. Heimsieg für die MT Melsungen. Die Nordhessen besiegten in der Handball-Bundesliga Eisenach mit 37:34 und stehen auf Tabellenplatz 7. Und das waren die Nachrichten.
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0: Einen schönen guten Morgen. Kurz nach 7 haben wir es. Schön, dass wir zusammen aufstehen. Gleich für euch Lady Gaga, Kings of Leon und Leonie, damit das Aufstehen ein bisschen leichter fällt. Und die Sonne kommt auch dazu raus. Viel Sonnenschein heute Vormittag noch, gelegentlich ein paar lockere Wolken. Ab Nachmittag und Abend wird es etwas grauer. Da ziehen ein paar dickere Wolken rein. Es kann vereinzelt Schauer geben. Temperaturen dazu heute 19 bis 25 Grad. Morgen insgesamt wechselhafter und auch kühler. Maximal noch 8 bis 15 Grad. Kai Fischer ist hier. Damit er gut ankommt, noch das Neueste aus im HR3-Verkehrszentrum. Da ist derzeit alles frei. Wir wünschen euch eine gute Fahrt und einen schönen Muttertag.
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0: Unsere Mamas sind die Besten und deshalb feiern wir sie heute. Es ist nämlich Muttertag. Also Zeit mal wieder den Mamas Danke zu sagen, gerne aber auch öfter im Jahr, nicht nur heute. Danke sagen für alles, was sie für uns getan haben. Und das war ja, weiß Gott, wissen wir alle selbst, nicht immer leicht. Ne? Fabian Vogt von der Evangelischen Kirche. Ist eigentlich ein schöner Brauch, oder?
1: Ja klar, abgesehen davon, dass natürlich gilt, wir könnten unseren Müttern ruhig mehr als einmal im Jahr Danke sagen.
0: Ja, auf jeden Fall.
1: Aber für den Tag heute finde ich wichtig, seiner Mutter ein paar Blümchen mitbringen ist nett. Aber noch viel stärker ist es, wenn ich konkret sage, weißt du Mama, besonders dankbar bin ich dir dafür, dass du, was weiß ich, immer ansprechbar warst, meine Pubertät ausgehalten hast, ich mich bei dir bis heute geborgen fühle. Denn dann feiern wir nicht das Muttersein an sich, was auch schön ist, sondern wirklich die Beziehung zu unserer Mutter. Ich glaube, das lohnt sich.
0: Also je persönlicher der Dank ist, desto besser.
1: Ja, und Tipps dafür gibt's in einem Bibelvers. Meine Kinder, lasst uns nicht mit Worten lieben, sondern mit der Tat und mit der Wahrheit. Sprich, vielleicht fällt uns ja was ein, was wir unserer Mutter Gutes tun können. Meine Mutter zum Beispiel freut sich mehr, wenn ich mir Zeit nehme und ihr das neue Handy einrichte, als wenn ich ihr Blumen mitbringe. Klingt irgendwie wie ein echter Muttertagsvers. Meine Kinder, lasst uns zumindest nicht nur mit Worten lieben, sondern mit der Tat und mit der Wahrheit.
0: Dankeschön, Fabian Vogt von der Evangelischen Kirche, und wir wünschen allen in Hessen einen schönen Muttertag.

entspannten Start in diesen Sonntag. Schönen guten Morgen. 20 nach 7 haben wir's. Dieser wunderbare Sound von R.E.M. Imitation of Life. Spüren wir euch und für echte Abwechslung. Gibt's diese Popklänge noch von Katy Perry. Bad Aids hier in HR3.

frische, dampfende Croissants, duftender Filterkaffee, selbstgemachte Marmelade und frisch gepresster O-Saft. Ach, herrlich, oder? Das alles draußen auf dem Balkon in der Sonne. Auch wenn es vielleicht noch ein bisschen frisch ist heute früh. Genießt diesen Sonntag, habt einen schönen Brunch. Schönen Muttertag, hier ist HR3 mit Dua Lipa.

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3: Halb acht haben wir's.
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3: 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Gleich für euch Musik von Avicii, Madonna und Glock Glock. Und die holen wir übrigens auch für euch nach Baunatal am 7. August nach der großen HR-Radtour. Also wenn ihr Lust habt, schaut gerne mal vorbei. hr3.de, haben wir alle Infos dazu. Und heute könnte man eigentlich auch eine kleine Radtour starten. Zumindest heute Vormittag oder Mittag haben wir viel Sonnenschein bei uns in Hessen. Temperaturen bis 25 Grad. Ab Nachmittag und Abend kommen da doch ein paar dickere Wolken rein. Da kann es ganz vereinzelt schon mal ein paar kleine Schauer geben. Da solltet ihr also wieder zu Hause sein langsam. Und morgen wird es dann doch wechselhaft. Der Start in die neue Woche mit Temperaturen zwischen 8 und 15 Grad. Kai Fischer ist hier. Schön, dass ihr dabei seid. Guten Morgen an diesem Muttertag. Und damit ihr gut und sicher ankommt, noch ein kurzes Update von den Straßen. Da ist aber derzeit... Nein, jetzt kommt eine Warnmeldung rein. Vorsicht bitte auf der A45. Gießen Richtung Aschaffenburg zwischen Langselbolder Dreieck und Hanauer Kreuz. Liegt ein totes Tier auf der Fahrbahn. Bitte Vorsicht dort. Gute Fahrt wünsche euch.
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0: Es ist Zeit, mal wieder Danke zu sagen. 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

Taylor Swift in HR3. Habt ein schönes Wochenende bis 25 Grad. Oder zu viel Sonnenschein heute. Bis zum Nachmittag, dann kommen ein paar Wolken. Bis dahin genießen wir es. Mit Blondie. Maria spielen wir euch gleich und diese Beats gibt's auch. Zum Wachwerden an diesem Sonntag. Jason Derulo, Want to Want Me. Echte Abwechslung in HR3. Schönes Wochenende.

ein bisschen Rock von Blondie an diesem frühen Sonntag. Schön, dass ihr dabei seid. Jetzt haben wir was ganz Frisches und Neues für euch in HR3. Klingt so ein bisschen nach Sommer, nach Festival, nach einer guten Zeit. Und mit dieser unvergänglichen Stimme kriegt der Song auch so eine richtig schöne emotionale Tiefe. Der neue Hit von Kygo, Khalid und Griffin. Save My Love. Jetzt für euch in HR3. Habt ein schönes Wochenende.

0: Perfekter Soundtrack für lange Sommernächte, ganz neu in HR3. Kygo, Khalid und Griffin und Save My Love für euren Sonntag in HR3. Jetzt wird es 8 Uhr. Schönen guten Morgen.
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2: Mit Maren Weil. Guten Morgen. Vor der Küste der spanischen Urlaubsinsel Teneriffa ist das Kreuzfahrtschiff angekommen, auf dem das Hunter-Virus ausgebrochen war. Alle, die jetzt noch an Bord sind, haben wohl keine Symptome. ARD-Spanien-Korrespondentin Julia Macher erklärt, wie es jetzt weitergeht.
3: Die MV Hondius ist ankert im Hafenbecken von Granadilla im Südosten Teneriffas und von dort werden die 86 Passagiere und ein Teil der Crew nach einer gründlichen Untersuchung an Land gebracht. Am Hafen werden sie dann in speziell ausgestatteten Militärfahrzeugen zum 10 Minuten entfernten Flughafen gefahren, wo bereits von den jeweiligen Herkunftsländern gecharterte Flugzeuge und Militärmaschinen bereitstehen.
2: Der Krieg neigt sich dem Ende zu. Das hat Russlands Präsident Putin mit dem Blick auf die Ukraine gesagt nach der Militärparade gestern in Moskau. Der Konflikt sei aber nach wie vor eine ernste Angelegenheit. Putin hat gesagt, dass er sich zwar prinzipiell vorstellen könne, mit der Ukraine in einem Drittland zu verhandeln, allerdings erst dann, wenn die Voraussetzungen für ein Friedensabkommen geklärt seien. Bundesjustizministerin Hubig will das Gesetz gegen sogenannte Femizide verschärfen, also Fälle, in denen Frauen getötet werden, nur weil sie Frauen sind. Der Bild am Sonntag hat Hubig gesagt, bisher würden Täter oft nur wegen Totschlags verurteilt, zum Beispiel wenn sie Eifersucht als Motiv angeben und dann argumentieren, sie seien in einem Ausnahmezustand gewesen. Die Justizministerin will deshalb das Gesetz anpassen, sodass Täter auch eher wegen Mordes verurteilt werden können. Heftige Prügelei in der Gießener Innenstadt. Dabei ist am Abend ein Mann schwer am Kopf verletzt worden. Offenbar hatte ihn jemand mit einem Gipshammer getroffen. HR-Reporter Daniel Kettner.
4: Laut Polizei spielt sich der Vorfall vor einer Shisha-Bar in der Rittergasse ab. Abends um 7:30 geraten mehrere Personen in Streit. Der eskaliert. Am Ende blutet ein 32-Jähriger stark am Kopf. So schwer, dass er ins Krankenhaus muss. Verdächtigt wird ein 35 Jahre alter Mann. Der hat sich schnell aus dem Staub gemacht. Die Polizei sucht jetzt nach ihm. Die Polizisten gehen derzeit davon aus, dass sich die Beteiligten untereinander kennen.
2: In der Fußball-Bundesliga hat Bayern München das Abendspiel gegen Wolfsburg gewonnen mit 1:0. Und davor hatte sich Leipzig mit einem 2:1 gegen St. Pauli seinen Platz in der Champions League gesichert. Außerdem haben gespielt Stuttgart-Leverkusen 3:1, Augsburg-Mönchengladbach auch 3:1 und Hoffenheim-Bremen 1:0. 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
0: Einen schönen guten Morgen, Kai Fischer ist hier. Wir öffnen mal gemeinsam den linken Augendeckel ganz langsam, dann den rechten dazu. Ach, ganz gemütlich wach werden an diesem Sonntag und dann sehen wir, die Sonne scheint schon. Wie schön, ein paar lockere Wolken sind auch mit dabei. Temperaturen heute 19 Grad rund um Willingen bis 25 Grad an der Bergstraße. Also wird ein toller Muttertag ab Nachmittag und Abend. Dann allerdings auch ein paar dickere Wolken, da kann es ganz vereinzelt mal ein paar kleine Schauer geben und deutlich wechselhafter, unbeständiger und auch kühler wird es dann morgen. Da haben wir nur noch 8 bis 15 Grad. Damit ihr gut ankommt, noch das Neueste aus dem HR3 Verkehrszentrum. Alles frei, wir wünschen euch eine gute Fahrt.
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0: Schönen guten Morgen an diesem Sonntag um 7:45 gleich. Es ist der 10. Mai und damit Muttertag. Ja, Zeit mal wieder Danke zu sagen. Wobei man es ja mehrfach im Jahr tun sollte. Und auch nicht nur heute mit Blumen und Pralinen, sondern vielleicht auch mit einem schönen Ausflug, oder? Was wünschen sich die hessischen Mamas so?
1: Mehr Zeit mit der Familie zu haben.
2: Also allgemein einfach so viel Zeit miteinander verbringen, wie es geht halt.
0: Ja, sehr schön. Also macht was Tolles heute draus. Genießt es. Sonne scheint bis 25 Grad. Feiert eure Mama, denn ohne die, sind wir ehrlich, oder? Läuft doch nix. Auch nicht bei Superstar Nico Santos.
3: Mama verdanke ich eigentlich alles, was ich bin und was ich habe. Und ich liebe meine Mutter über alles. Familie ist in meiner Familie das Allerwichtigste. Wir haben echt ein super, super, super starkes Bündnis. Und auch wenn ich sie leider echt nicht mehr so oft sehen kann, weil uns ein paar tausend Kilometer trennen, telefonieren wir fast täglich. Und das Tollste an Mama ist einfach, dass sie mich so sehr unterstützt hat bei allem, was ich bis jetzt gemacht habe, egal welche Dummheit es war.
0: Das stimmt. Bei meiner auch. Also, schönen Muttertag mit HR3 und mit Nico Santos. Auf

Shut Up für euren Start diesen Sonntag und für echte Abwechslung. Jetzt vorher noch das hier. Al King und X&O's. Schönes Wochenende mit H3.

Kurzes Update aus dem HR3-Verkehrszentrum, 8.27 Uhr, damit ihr gut ankommt. Vorsicht bitte auf der B8 Frankfurt Richtung Königstein. Zwischen Kelkheim und dem Abzweig nach Neuenhain sind Pferde im Bereich der Fahrbahn unterwegs. Bitte Vorsicht dort.

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3: 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Einen schönen guten Morgen. Viel Spaß beim Vorbereiten des Muttertagsbrunches. Oder? Wäre doch eine schöne Idee. Also schnell Kaffee kochen, alles fertig machen, damit die Mama nachher an den gedeckten Tisch setzen kann und es einfach genießen kann. Sonne scheint dazu. Wir haben Temperaturen von 19 Grad rund um Willingen und bis 25 Grad sogar an der Bergstraße. Dazu meist ein lockeres Wolkenfeld, was noch so zwischendrin hängt. Erst heute Nachmittag werden die Wolken etwas dichter und dicker und dann kann es vereinzelt auch mal hier und da ein paar Schauer geben. Wechselhafter und unbeständiger dann ab morgen, dann sogar nur noch 8 bis 15 Grad. Kai Fischer ist hier. Schönen Sonntag, damit ihr gut und sicher ankommt. Noch das Neueste von den Straßen. Wir haben eine Meldung noch von der B8. Vorsicht dort, Frankfurt Richtung Königstein. Zwischen Kelkheim und dem Abzweig nach Neuenhain sind immer noch Pferde im Bereich der Fahrbahn unterwegs. Gute Fahrt.
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0: Schönen Sonntag, hier ist HR3 und Hessens Schatzjäger sind auch diesen Sonntag wieder unterwegs. Es ist ja Flohmarktzeit, auch heute wieder in Bad Vilbel, in Elz, bei euch in Gersfeld, in Herborn und. Checkt gerne mal hessenschau.de. Unter der Kategorie Freizeit haben wir eine Liste für euch zusammengestellt, wo ihr überall auf Schatzsuche gehen könnt. Und damit das auch klappt und ihr was Gutes findet, hier noch ein kleiner Reminder von uns.
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2: Lektion 1, sei sehr vorsichtig bei Begriffen wie Retro oder Vintage. Das heißt in der Regel einfach nur alt. Lektion 2, checke die Ware sehr genau, wenn der Händler sagt,
3: das ist noch top in Ordnung.
2: Dann sagt der das wahrscheinlich auch über einen Toaster ohne Kabel und ein Puzzle mit 742 Teilen. Lektion 3, checke die Aussagen des Verkäufers auch auf Logik.
3: Das ist vom LKW gefallen, aber nagelneu. Das ist das ganz neue iPhone 2.
2: Und Lektion 4, checke für dich persönlich, was du wirklich dringend brauchst und kaufe wirklich nur das.
4: Schatz, ich habe gar nichts Besonderes gefunden beim Flohmarkt. Ich habe jetzt wirklich nur hier 500 FFP2-Masken gekauft, falls irgendwann nochmal Corona ausbricht und einen Wickeltisch, falls wir irgendwann mal Kinder kriegen.
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Roll Deep Blue Something. Frühstück bei Tiffany's in HR3. Gleich spielen wir euch diese coolen Beats von Alex Warren. Fever Dream passt perfekt für diesen Muttertag, für Sonne und bis zu 25 Grad in Hessen. Wir freuen uns drauf und für echte Abwechslung. Jetzt vorher noch Felix Jehn und Jasmine Thompson. Ain't Nobody. Schönen Sonntag euch. Gotcha.

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1: Kaleo bei uns.
2: 9 Uhr wird's.
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4: Mit Maren Weil. Guten Morgen. Unter massiven Sicherheitsvorkehrungen ist im Hafen der spanischen Urlaubsinsel Teneriffa das Kreuzfahrtschiff MV Hondius angekommen. Nach dem Ausbruch des Hunter-Virus mit 3 Toten müssen jetzt erstmal die anderen rund 150 Menschen an Bord untersucht werden. Aus dem News-Team Katrin Schierwagen.
5: Dann werden sie an Land gebracht, in versiegelten und bewachten Fahrzeugen auf direktem Weg zum Flughafen. Deutschland, Frankreich, Belgien, Irland und die Niederlande haben für ihre Staatsangehörigen eigene Maschinen geschickt. Überwacht wird die Aktion von WHO-Chef Tedros. Er beruhigte die besorgten Menschen auf Teneriffa. Das Risiko, sich anzustecken, sei gering.
4: Die A5 zwischen dem Nordwestkreuz Frankfurt und Friedberg soll auf bis zu 10 Spuren erweitert werden. Und während das der Wirtschaft nicht schnell genug geht, finden andere, es sei falsch, noch mehr aufs Auto zu setzen. Deshalb hat ein großes Bündnis für heute Nachmittag eine Fahrraddemo organisiert. Von der Alten Oper wollen die Demonstranten mit dem Rad über die A648 bis nach Rödelheim fahren und zurück über die A66. Stärker mit uns. Unter diesem Motto treffen sich ab heute die Mitglieder des Deutschen Gewerkschaftsbundes in Berlin. Bei ihrem Bundeskongress wollen sie in den nächsten 4 Tagen besprechen, für welche Themen sie kämpfen wollen. Der DGB hat schon Widerstand angekündigt gegen mögliche Einschnitte bei der Rente, der Gesundheitsversorgung und bei Sozialleistungen. Ab heute leben wir wieder auf Pump. Eine Umweltorganisation hat ausgerechnet, dass wir in Deutschland für dieses Jahr rein rechnerisch alle natürlichen Ressourcen aufgebraucht haben. Es ist also Erdüberlastungstag. ARD-Reporter Dominik Bartoschek.
6: Die Industrie braucht Energie, Autos verursachen CO2 und wertvolle Böden verschwinden unter Beton und Asphalt. Jeden Tag verbrauchen wir in Deutschland also viele Ressourcen. Die Erde kann diese nur bis zu einem begrenzten Zeitpunkt erneuern und dieser Zeitpunkt ist für Deutschland genau heute, hat die Non-Profit-Organisation Global Footprint Network berechnet. Würden alle Länder auf der Erde so wirtschaften und konsumieren wie wir, dann bräuchte es dafür nicht nur einen Planeten, sondern gleich 3.
4: In der Fußball-Bundesliga hat Bayern München das Abendspiel gegen Wolfsburg gewonnen mit 1:0. Und davor hat Leipzig sein Ticket für die Champions League fix gemacht mit einem 2:1 gegen St. Pauli. Und das sind noch die anderen Ergebnisse. Stuttgart-Leverkusen 3:1, Augsburg-München-Gladbach auch 3:1 und Hoffenheim-Bremen 1:0. 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
8: Einen schönen guten Morgen an Muttertag. Kai Fischer ist hier. Wenn ihr wollt, könnt ihr heute sogar nochmal ins Freibad gehen. Das heißt nochmal. Erstmalig vielleicht, ich war noch gar nicht. 25 Grad kriegen wir heute, dazu viel Sonnenschein und es haben wir schon einige Bäder offen. Barbarossa-Bad in Gelnhausen zum Beispiel, das Rosenbad in Eltville, das Freibad in Heppenheim oder auch das Erlebnisbad in Wolfhagen. Also planscht ein bisschen, habt Spaß. Heute Nachmittag und Abend dann allerdings wieder zurückkommen bitte, denn da ziehen ein paar Wolken rein und dann wird es deutlich ungemütlicher. Anfangs noch ein paar kleine Schauer nur, aber dann morgen insgesamt der Start die neue Woche sehr wechselhaft und kühl, 8 bis 15 Grad. Aber die Natur braucht's, also freuen wir uns auch über den Regen. Kurzer Blick noch auf die Straßen, damit die Guten sicher ankommt. Das Neueste aus dem HR3 Verkehrszentrum. Vorsicht bitte immer noch auf der B8 Frankfurt Richtung Königstein zwischen Kelkheim um den Abzweig nach Neuenheim sind immer noch Pferde im Bereich der Fahrbahn unterwegs.
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Sorry, muss mal ganz kurz dazwischen. Vorsicht, Autofahrer bitte auf der A60 und A67 Mainz Richtung Mönchhof-Dreieck zwischen Rüsselsheim-Königstetten und Mönchhof-Dreieck. Kommt euch ein Auto entgegen, bitte Vorsicht dort in beiden Richtungen äußerst rechts und vorsichtig fahren. Achtung, auf der A60 und A67 Falschfahrer Mainz Mönchhof-Dreieck zwischen Rüsselsheim-Königstetten und dem Mönchhof-Dreieck. Kommt euch ein Auto entgegen, Vorsicht dort.

0: schönen Sonntag.
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0: Ja, wir blicken nochmal einen Tag zurück. Wobei es gestern auch natürlich um den heutigen Tag ging. Um Muttertag bei Marcel und die besten Mamas natürlich auf der ganzen Welt, die aus Hessen kommen.
2: Sie ist immer für mich da und hat auch alles getan, was wir als Kinder Kind sein durften. Und ja, es war damals halt auch nicht leichte Zeiten, aber trotzdem hat sie es geschafft, uns immer wieder glücklich zu machen. Und sie war auch in den letzten Jahren für mich da, wo ich im Jahre 2023 meine Brustkrebsdiagnose bekommen habe. Sorry. War sie auch ein sehr großer Halt für mich und das ist so meine bessere Hälfte, sage ich immer noch.
0: Ja, sind schon ein paar Tränchen gestern geflossen, nicht nur bei Steffi aus Darmstadt. Und eine ganz tolle Liebeserklärung haben wir auch von Tina aus Lampertheim bekommen. Die geht nämlich nicht an ihre Mama, sondern an ihre Tochter, an die Michelle.
3: Ich habe eine ganz tolle Tochter gemacht. Alles für mich, die hilft mir. Ich war krank gewesen und da war es für mich einkaufen, hat mich mal zum Arzt hingefahren. Die macht alles für mich. Du sagst, kannst du das machen, dann machst du.
0: Ja, weil sie sagt auch, wir Mamas können mal unseren Kindern Danke sagen. Schön, oder? Also, feiern wir uns einfach alle heute, haben zusammen einen tollen Tag mit Sonnenschein und bis 25 Grad. Und wir freuen uns schon auf nächste Woche, auf nächsten Samstag mit der nächsten Frage bei Marcel und eure Meinungen und Geschichten.

Gefahr vorüber ist. So, und jetzt geht's weiter. Es sind einfach zu viele Knöpfe hier für mich am Sonntag. So, Huey Lewis and the News, The Power of Love spielen wir euch gleich. Und für echte Abwechslung. Gibt's vorher noch Two Colors und Heavy Metal Love. Schönes Wochenende, hier ist HR3.

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6: 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Und bevor wir am Donnerstag Vatertag feiern, feiern wir heute erstmal Mamatag. Mit Sonnenschein bei uns in Hessen sind nur ein paar kleinere, lockere Wolken unterwegs. Temperaturen steigen auf bis 25 Grad an der Bergstraße. Erst gegen Nachmittag kommen ein paar dickere Wolken, am Abend vielleicht hier und da auch ein paar kleine Tropfen schon und Schauer. Und der Start in die neue Woche, der wird dann richtig wechselhaft und kühl. 8 bis maximal 15 Grad morgen. Kai Fischer ist hier. Schönen Samstag, Sonntag wünsche ich euch. Wieso sage ich immer Samstag? Gefühlt ist für mich, weiß ich nicht. Egal. So, Entwarnung bitte. Auf der A60 und A67 Mainz Richtung Mönchhof-Dreieck. Die Gefahr durch ein entgegenkommendes Fahrzeug zwischen Rüsselsheim-Königstetten und Mönchhof-Dreieck besteht nicht mehr. Die Polizei hat die Strecke abgefahren. Wir wünschen euch eine gute Fahrt an diesem Sonntag, an Muttertag. Deine

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1: Schönen guten Morgen mit HR3. Es ist der absolute Wahnsinn. Rund 160 Millionen Zuschauer weltweit. So viel schauen zu beim Eurovision Song Contest. Und das jetzt schon zum 70. Mal. Er feiert nämlich Jubiläum in diesem Jahr. Nächstes Wochenende ist er wieder soweit. In Wien wird er dann ausgetragen. Es ist wirklich eines der größten Musikspektakel der Welt. Und passend dazu haben wir noch einen tollen Tipp für euch. 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Und natürlich geht es da auch um unseren ersten großen Erfolg für Deutschland 1982 von Nicole.
2: Ein bisschen.

0: vergessen. Wunderbar. 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
1: 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Und dann war ja nur noch eine Sekunde Zeit. Tu ich's nicht. Mann, ich tu's.
2: A little love, a little giving to build a dream for the world.
0: Ja, mutig, nicht schlecht. 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Und der HR spielt ja auch eine Rolle, wusste ich auch nicht. 1957 gab es hier im Sendesaal vom Hessischen Rundfunk nämlich auch den ersten Song Contest. Also viel Spaß beim Schauen und euch noch einen schönen Sonntag mit HR3.

Das Lied Richtung Wochenende. Schönen guten Morgen. Avicii, Hey Brother, spielen wir euch gleich an diesem Sonntag. Und für echte Abwechslung eine großartige Stimme von Vella. All My Love. Jetzt für euch in HR3. 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

0: Schönen Sonntag, hier ist HR3. Was darf heute neben ein paar Blümchen, Pralinen nicht fehlen? Natürlich ein paar frische Erdbeeren, ihr Lieben. Könnt ihr sogar schon selbst pflücken auf manchen Feldern. Schaut mal rein, hessenschau.de. Und dann unter Freizeit haben wir euch alle Felder aufgelistet, wo das schon geht. Zum Beispiel in Maintal, Wachenbuchen, Bruchköbel, Darmstadter Heiligen, Krummstadt, Funkstadt. Also einfach Mutter schnappen und aufs Erdbeerfeld gehen und zusammen pflücken. Ich bin Kai Fischer, wünsche euch einen schönen Tag jetzt mit Marc Forster.
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0: Red Hot Chili Peppers. Jetzt wird's 10 Uhr.
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2: Mit Maren Weil. Guten Morgen. Gesundheitschecks und dann unter hohen Sicherheitsvorkehrungen endlich nach Hause. Das Kreuzfahrtschiff, auf dem das Hunter-Virus ausgebrochen war, ankert seit heute früh vor Teneriffa. Jetzt sollen die Passagiere von Bord gebracht werden. ARD-Korrespondentin Julia Macher.
3: Von dort aus geht es in speziell ausgestatteten Militärfahrzeugen zum 10 Minuten entfernten Flughafen, wo bereits die Charterflüge und die Militärmaschinen warten, die die Teilnehmer der Kreuzfahrt zurück in ihre Heimatländer bringen. In keinem Fall werde es zu einem Kontakt mit der Inselbevölkerung kommen, versicherte Spaniens Innenminister Fernando Grande Marlaska.
2: Deepfakes in der Medizin. Die Bundesärztekammer warnt vor manipulierten Videos und Bildern, mit denen im Internet Werbung für Medikamente oder Therapien gemacht wird. Ärztepräsident Reinhardt hat gesagt, es gebe immer mehr Videos, in denen Mediziner dubiose Produkte anpreisen würden und von einer angeblichen Wirkung sprechen. Diese Aussagen seien aber oft Fakes und Werbung für Produkte, die wirkungslos seien oder im schlimmsten Fall sogar schädlich. Reinhardt fordert mehr Aufklärungskampagnen bei Social Media. Heftige Prügelei in der Gießener Innenstadt. Dabei ist am Abend ein Mann schwer am Kopf verletzt worden. Offenbar hatte ihn jemand mit einem Gipshammer getroffen. HR-Reporter Daniel Kettner.
4: Laut Polizei spielt sich der Vorfall vor einer Shisha-Bar in der Rittergasse ab. Abends um 7:30 geraten mehrere Personen in Streit. Der eskaliert. Am Ende blutet ein 32-Jähriger stark am Kopf. So schwer, dass er ins Krankenhaus muss. Verdächtigt wird ein 35 Jahre alter Mann. Der hat sich schnell aus dem Staub gemacht. Die Polizei sucht jetzt nach ihm. Die Polizisten gehen derzeit davon aus, dass sich die Beteiligten untereinander kennen.
2: Blaulicht und viele Feuerwehrautos gerade in Petersberg bei Fulda, aber nur zu Übungszwecken. Die Feuerwehren des Landkreises haben dort eine große Übung. 54 Mannschaften machen mit und trainieren vor allem die Zusammenarbeit bei größeren Einsätzen. Ab heute ist in Wien Partystimmung, denn tausende Fans des Eurovision Song Contest sind schon in der Stadt und am Nachmittag gibt's die offizielle Eröffnungszeremonie. Für Deutschland singt in der Endrunde nächsten Samstag Sarah Engels ihren Song Fire. Mit 35 Teilnehmern ist der Song Contest aber kleiner als in den letzten Jahren. Einige Länder boykottieren ihn, weil auch Israel teilnimmt. Unsere Nachrichten gibt's immer auch in der App und auf der Website.
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0: Morgen zusammen. Wir schauen uns mal kurz das Wetter an, weil es gerade noch schön ist. Noch leider, weil es wird nicht den ganzen Tag so bleiben, aber im Moment fantastisch Sonne bei uns zu Hause in Hessen. Dazu Temperaturen, die heute noch mal bis 25 Grad warm werden. Aber später im Laufe des Nachmittags werden die Wolken dicker und am Abend fängt es dann mit Regen an. In der Nacht zum Teil richtig kräftiger Starkregen. Gewitter sind möglich. Lokal auch heftige Windböen, stürmische Böen. Und die Temperaturen fallen. Ab morgen wird es dann wieder deutlich kühler. Damit ihr gut ankommt, das Neueste aus dem hr3-Verkehrszentrum. Haben wir noch eine Meldung, eine Ankündigung für nachher. Ab 14 Uhr sage ich gleich erstmal eine wichtige Meldung. B49 Limburg-Gießen kommt gerade rein zwischen Oberbiel und Wetzlar-Dahlheim. Sind Kinder auf der Fahrbahn? Vorsicht bitte, B49 zwischen Oberbiel und Wetzlar-Dahlheim. Und dann nochmal die Vorwarnung für heute Nachmittag. In Frankfurt könnte es ein bisschen eng werden. Eine Fahrraddemo wird zwischen 14 und 16 Uhr unterwegs sein. Schönen Muttertag. Bärbel Schäfer hat heute frei, aber ein tolles Gespräch von ihr mit einer Frau haben wir trotzdem für euch. Und zwar eine Frau, die bei ganz, ganz vielen von uns zu Hause ist. Mit ihren Büchern. Ursula Posnanski heute im hr3 Sonntagstalk.
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0: mal bitte in euer Bücherregal. Neben den zahlreichen Fitsacks, bin ich mir hundertprozentig sicher, stehen auch die Bücher meines heutigen Gastes, Vanitas oder Teufelstanz oder eins der 36 anderen. Erfolgsautorin Ursula Pusnanski im Sonntagstalk. Guten Morgen.
1: Guten Morgen.
0: Bücher schreiben ist ja so ein bisschen vielleicht wie Kinder kriegen, ja. Man trägt als Autorin, ist lange mit sich herum, man ist verliebt in die Charaktere, steckt viel Herzblut rein, ist total aufgeregt, wenn es das Licht der Welt erblickt, noch aufgeregt, wenn Baby Nummer 39 jetzt zur Welt kommt, Erebos 3.
1: Oh ja, auf jeden Fall aufgeregt. Ich habe ehrlich gesagt auch gar nicht mitgezählt. Sind das wirklich schon 39? Das erschüttert mich jetzt fast ein bisschen. Ja, ja, sehr aufgeregt. Diesmal ganz speziell auch, weil ja Erebos doch so eine gewissermaßen eine Sonderstellung hat, weil ja mit Erebos dem ersten Teil alles losgegangen ist und da die Erwartungen halt auch sehr hoch sind.
0: Ja, sagen wir mal so, das erste Kind ist gut gelungen, 2010. Genau. Jetzt haben wir 2025, 2019 gab es den zweiten Teil. Was wünschen Sie denn Ihrem Buchbaby?
1: Ach, dass es sich seinen Geschwistern anschließt und die Paten, die es dann jeweils übernehmen, sprich in der Buchhandlung kaufen, nicht enttäuscht sind davon, sondern es genauso lieben wie die ersten zwei.
0: Ja, es ist ja auch viel in Ihrem Leben passiert zwischen 2010 und 2025. Welche Veränderungen liegen persönlich am größten dazwischen? Und dann schauen wir gleich nochmal auf Erebos.
1: Also die größten Veränderungen waren natürlich, dass ich meinen Beruf als Journalistin dann relativ schnell an den Nagel hängen konnte und wirklich Volltime-Autorin geworden bin. Und das war schon ein unglaublicher, also eine unglaubliche Veränderung in meinem ganzen Lebensrhythmus, in der Art des Arbeitens, dieses vollkommen quasi ohne Aufsicht, ohne dass jemand hinter mir steht und sagt, komm, warum surfst du denn jetzt rum und schreibst nicht? Aha. Also diese Eigenverantwortung, die ich dann plötzlich hatte, mit der ich anfangs auch ziemlich gekämpft habe, das war schon ein Riesenunterschied zu vorher.
0: Aha, so ein bisschen der Chef guckt nicht, es gibt keine Teamsitzung, es gibt keine Absprache und trotzdem, wenn man sich Ihren Output anschaut, dann liefern Sie ja perfekt.
1: Ich habe mich jetzt selbst dressiert und es funktioniert.
0: Wie geht diese Disziplin, Ursula Pusnanski? Raus damit!
1: Also ein Teil davon besteht aus Angst, nämlich einfach der, nicht rechtzeitig fertig zu werden. Und auch aus dem Bewusstsein, dass wenn ich jetzt mir heute einen ganz gemütlichen Tag mache und rumsitze und selbst lese oder irgendwas Lustiges streame oder einfach nichts tue, dass es keiner für mich macht. Dass es also gewissermaßen einfach nur dem Berg an Arbeit, der ein Buch ja ist, dass da nichts abgetragen wird, sondern dass es dann irgendwann so lawinenartig oder bergrutschartig eben einfach auf mich einstürzen wird und dann muss ich mich da rausschaufeln und das will ich nicht.
0: Ja, jetzt will ich keine Angst triggern, aber man kann sich auf alte Erfolge nicht verlassen. Auch nehmen wir ein Beispiel, wir tragen ja alle gerne Turnschuhe, Adidas, Nike haben ja ihre Modelle von 2010 auch verändert bis 2025. Das heißt, es gibt auch Veränderungen bei Erebos?
1: Ja, natürlich. Also wenn man sich jetzt das Buch von 2010 ansieht, da werden noch DVDs raubkopiert und Nick, meine Hauptfigur, ist ganz, ganz erstaunt, dass das Spiel irgendwie weiß, dass er versucht, da mit falschem Namen reinzukommen. Das lockt heute, also in dem Sinne findet das heute niemand mehr großartig geheimnisvoll, weil wir alle wissen, dass unser Computer alles über uns weiß und niemand mehr ein DVD-Laufwerk hat.
0: Frau Pusnanski, nein, auch für mich nicht neu.
1: Und daher würde das funktioniert das heute also ganz anders und sowohl im zweiten als auch im dritten Band installiert sich das Spiel einfach selbst.
0: Ganz genau, dann schauen wir gleich mal, wie es unserem Nick Dunmore in Band 3 geht. Der ist ja auch ein bisschen älter geworden. Bis gleich, liebe Ursula Pusnanski. 3.

0: Hier ist der Sonntagstalk von HR3. Ich bin Bärbel Schäfer. Willkommen zurück, Sarius. Ein Scherz, das muss ein Scherz sein. Es kam keinesfalls in Frage, dass das Spiel ein drittes Mal sein Leben auf den Kopf stellte. Sehr witzig, sagte er mit belegter Stimme. Aus Erebos, Teil 3. Und diese Buchreihe spielt auf zwei Ebenen. Nick Dunmores Spielfigur Sarius, der in der Welt des Online-Spiels Erebos kämpft, und Nicks echter Alltag in London, in den Erebos immer mehr eingreift. Liebe Ursula Posnanski, wie geht's denn unserem Nick Dunmore?
1: Ja, also er hat nicht sehr viel Geld. Er versucht als Fotograf irgendwie ein Bein auf den Boden zu kriegen. Und da schießt ihm jetzt das Spiel wieder quer mit einem Auftrag, der völlig undurchsichtig ist. Also die Spieler sollen etwas suchen, wissen aber nicht was.
0: Okay, also wir dürfen verraten, aber wir haben die Voraussetzung heute im Sonntagstalk dann doch nicht zu viel zu verraten für alle, die Buch natürlich lesen wollen. Ich weiß, dass wir hier auf einer Messerschneide jonglieren. Also er bekommt im Spiel Aufträge, die im Real Life, die er erfüllen muss. Und das sind ja jetzt keine harmlosen Aufträge, wie ein Geschenk für die Freundin zu besorgen oder Liter Milch zu kaufen. Ne? So viel können wir doch verraten.
1: Das können wir verraten. Das war ja schon in Band 1 so, dass die Aufträge am Anfang ganz nett und harmlos wirken. Und dann sukzessive immer ja, weniger harmlos bis gefährlich oder gesetzeswidrig werden.
0: Aber man fragt sich doch, wie hat Erebos den Nick tatsächlich gefunden?
1: Ja, ganz zu Beginn hat er ja eine dieser DVDs gehabt und seitdem hat das Spiel ihn gewissermaßen nicht mehr losgelassen. Wir kennen das ja auch alle von gewissen Arten von Software, die, wenn man sie einmal auf dem Computer hat, man sie auch aufs nächste und nächste und nächste Modell wieder mitnimmt, wenn man Dateien überträgt. Und so ähnlich ist das auch bei Erebos. Das heißt, das schlummert irgendwo.

0: heißt Blue Prince und das ist ein fürchterlich, wie soll ich sagen, schwieriges, kompliziertes und mich überforderndes Spiel. Aber bis jetzt habe ich mich noch nicht geschlagen gegeben. Da muss man auch Dinge herausfinden.
1: Okay.
0: Also da muss man irgendwie ein Herrenhaus durchforschen und Sachen, ja, ein Zimmer finden, das es nicht gibt.
1: Okay, da beißen Sie sich dann auch fest. Also da geben Sie dann auch nicht auf. Da wollen Sie dann ins Haus, ins nächste Zimmer zur Lösung kommen. Also es gibt ja einige Spiele, die so kompliziert sind, dass man sagt, naja, ist das jetzt noch Entspannung? Die beginnt wahrscheinlich erst, wenn man es verstanden hat, ab Level 4.
0: Es ist ein bisschen Arbeit tatsächlich, weil man muss mitschreiben.
1: Sie ja schon wieder.
0: Ich habe mir da, glaube ich, ein wenig ins Knie geschossen, aber ich bin dann auch neugierig. Ich bin, wenn ich schon über solche Sachen schreibe, will ich da zumindest auch ein bisschen am Puls der Zeit bleiben und mir ansehen, was gibt's denn da jetzt gerade wirklich? Also ich gehe jetzt nicht in die Shooter rein oder so, das interessiert mich auch gar nicht, aber alles, was die grauen Zellen auch vielleicht ein bisschen stimuliert, finde ich interessant.
1: Erebos ist eine KI, eine, die Gutes will.
0: Es ist eine KI und damit hat sie eigentlich keine eigenen Absichten.
1: Mhm. Wer steuert denn die Absichten der KI? Das ist ja gerade ein gesellschaftspolitischer, ethischer Diskurs, den wir natürlich auch alle führen. Und Sie sind ja bekannt dafür, dass Sie aktuelle Themen aufgreifen.
0: Ja, also in dem Fall, glaube ich, wird es ganz klar, dass die KI eben weder einen eigenen Willen hat, noch eine Moral in dem Sinn. Also sie lässt das Ergebnis offen, setzt ihre Spieler auf ein Ziel an und unterstützt jetzt aber nicht wirklich einen Erfolg in dem Sinn, dass sie sagt, es wäre gut, wenn am Ende das unter dem Strich herauskäme. Mhm. Anders als das jetzt ein menschlicher Auftraggeber oder eine Auftraggeberin machen würde, die sagt, aber ich möchte gerne, dass am Ende das passiert, ist eben die KI insofern, finde ich, auch ein bisschen unheimlich, dass sie dazu keine Meinung hat, sondern mehr oder minder zusieht, wie sich alle abstrampeln und versuchen, etwas zu erreichen, von dem sie eben ganz lange auch gar nicht wissen, was es ist.
1: Dieses Abstrampeln hat ja eben auch einen Preis. Werte, die vielleicht verraten werden. Ich war jetzt gerade beim Hautkrebs-Scan und da benutzt die Hautärztin, die Dermatologin mittlerweile auch KI. In diesem Sinne ist es ja ganz positiv, um Krebs entsprechend zu verhindern. Da würden wir ja KI alle feiern. Wo nicht, das besprechen wir vielleicht gleich. Auf jeden Fall ist das ein Thema im Band 3 von Erebos. Und die Autorin Ursula Posnanski ist mein Gast.
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4: Schönen Sonntag euch, schönen Muttertag. Tolles Wetter bei uns zu Hause in Hessen. Noch. Wir haben viel Sonne, wir haben warme Temperaturen, es wird bis 25 Grad geben. Aber im Laufe des Nachmittags werden die Wolken dann langsam dicker. Und Richtung Abend kommt dann Regen rein. Der kann in der kommenden Nacht vor allem richtig heftig sein, kräftig sein. Es wird Gewitter auch geben, Starkregen, stürmische Böen. Und die Temperaturen fallen auf 12 bis 5 Grad. Ab morgen dann deutlich kühleres Wetter. Also heute schön nochmal die Sonne genießen. Damit ihr gut ankommt, das Neueste aus dem HR3-Verkehrszentrum. A66 von Egelsbach nach Oberursel. Zwischen Langen und Dreieich liegen Gegenstände und zwar auf der rechten Spur. Und eine kleine Vorwarnung schon mal für Frankfurt. Nachher am Nachmittag zwischen 14 und 16 Uhr eine Fahrraddemonstration und diverse Behinderungen. Willkommen zum Sonntagstalk mit Bärbel Schäfer in HR3. Heute zu Gast eine Autorin, die Teenager, glaube ich, genauso lesen wie die Eltern, Ursula Posnanski. Die hatte mit dem Roman Erebus ihren großen Durchbruch, werden viele kennen, weil es die Kinder in der Schule gelesen haben. Worum geht's da? Um ein geheimnisvolles Computerspiel, das mit KI Einfluss nimmt aufs reale Leben von Schülern. Und im ersten Band gab es das Game noch auf DVD. Das ist inzwischen von der Wirklichkeit ein bisschen überholt. Aber hören wir gleich, es gab auch ein paar Stellen tatsächlich, da hat das Buch verblüffend hart die Wirklichkeit vorausgesagt.
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0: Miley Cyrus, End of the World in HR3. Was hat das Buch von Bärbel Schäfers Gast im Sonntagstalk gemeinsam mit neuen ganzen Roses-Alben und dem Aufstieg von Schalke 04? Ja, haben alle sehr, sehr lange gebraucht. Erebus 3, aktuelles Buch von Ursula Posnanski, Bestseller-Autorin, kam 10 Jahre nach seinem Vorgänger. Es gibt uns aber eine ganz gute Gelegenheit, schon mal zu checken und zu sehen. Tatsächlich hat sie mit ihren Prognosen über die Zukunft teilweise ganz schön recht gehabt.
1: Ab und zu habe ich einen ganz guten Riecher und schreibe dann Dinge in meine Bücher, die es ein paar Jahre später wirklich gibt. Aber das ist rein...
2: Hallo, wer schon mit Jules Verne verglichen wird, braucht jetzt nicht bescheiden sein.
1: Finde ich aber auch. Das ist sehr schmeichelhaft, aber ja. Ich glaube allerdings jetzt bei Erebus 3, dass ich da gar nicht so weit in die Zukunft greife, dass sowas tatsächlich denkbar wäre, wenn sich da jemand sehr dahinter setzen würde. Ich glaube, das größte Hindernis wäre jetzt noch zu checken, ob diese Brücke zwischen Realität und digitaler Welt funktionieren würde, sprich, ob sich auf digitale Art und Weise überprüfen lassen würde, ob Aufträge in der Realität wirklich erledigt worden sind.
2: Hm. Aber das Eintauchen in die digitale Welt, die technischen Möglichkeiten, das ist ja etwas, womit Sie als Autorin in Ihren Romanen gerne spielen. Das heißt, Sie stellen uns ja auch Fragen, mit denen sich viele vielleicht gar nicht beschäftigen wollen. Also viele haben ja so eine innere Hemmschwelle und sagen, das ist mir zu viel. Andere sind da sehr offen und sehr neugierig, nutzen das. Ja, gerade auch journalistische KollegInnen, gibt es immer mehr Seminare dazu, wie können wir KI einsetzen. Diese Neugier und die Lust für das Neue ist ja auf jeden Fall vorhanden. Ist das eine Grundvoraussetzung? Wünschen Sie sich das insgesamt ein bisschen mehr?
1: Mehr Neugier. Ja, ich wünsche mir aber auch, dass man diese Neugier dann wirklich, wie soll ich sagen, nicht nur oberflächlich befriedigt, sondern dann ein bisschen tiefer geht.
2: Was meinen Sie damit genau?
1: Ich glaube, dass im Moment Information so leicht und niederschwellig zu haben ist, ohne dass jetzt großartig der Nutzer oder die Nutzerin überprüft, stimmt das auch. Also wir haben so viel an Fake News und es ist jetzt schon so einfach geworden, eben auch über KI Dinge darzustellen, die so nie passiert sind, die aber absolut echt aussehen. Also Deepfakes.
2: Die einen Schaden haben können für reale Persönlichkeiten, die Wahlen beeinflussen, die Demokratien gefährden können. Also das sind ja Grundfeste unseres Zusammenlebens in der westlichen demokratischen Welt, die dann mit auch gefährdet sind.
1: Absolut, ja. Und deswegen finde ich also Neugier und sich Informationen beschaffen wollen sehr, sehr positiv. Aber ich fände es da auch sehr wichtig, dass man sich ansieht, ist das eine verlässliche Quelle, eine seriöse Quelle oder ist das ein russischer Bot?
2: Aber wenn man zum Beispiel ChatGPT nutzt oder was auch immer auf unser Handy gerade gespült wird mit einem kleinen bläulich schattierten Kreis, hat ja nicht immer eine Quellenangabe. Und trotzdem kriegen wir Informationen in Nanosekunden schon fast, ein, zwei Wimpernschläge und dann ist die kleine Zusammenfassung da. Werden wir dadurch ein bisschen hirnfaul? Recherchefaul?
1: Das ist sehr gut möglich. Ja, und vor allem auf Dauer schaffen wir uns ja selbst ab. Das finde ich ja auch bedenklich. Also wir machen uns unnötig. Das werden wir jetzt ganz schnell sehen bei vielen Berufen und ich finde, da ist auch der Journalismus durchaus gefährdet. Alles, was früher Praktikantinnen gemacht haben zum Beispiel, da braucht ja heute keiner mehr. Also es wird sehr ausgedünnt werden. Und das finde ich schon schade.
2: Synchronsprecherinnen sind schon auf die Barrikaden gegangen, wenn man jetzt in unserem kreativen Bereich.
1: Ja, Übersetzer, Übersetzerinnen, alles, ja. Ja.
2: Nun ist ja Nick Dunmore, ist jetzt kein Geheimnis, etwas jünger als wir beide.
1: Ja.
2: Und wie schaut der denn drauf auf das Thema? Auch kritisch wie die Autorin oder etwas kritischer oder anders?
1: Das habe ich jetzt in dem Buch, wenn ich mich richtig erinnere, nicht so vertieft. Aber der ist Fotograf. Also der möchte natürlich auch mit seiner Arbeit Geld verdienen und nicht von einem Grafikprogramm ersetzt werden.
2: Auch ein Beruf, der dann dadurch in Gefahr ist, klar.
1: Ja. Das heißt, er verlegt sich so ein bisschen aufs Künstlerische und weniger auf Pressefotografie jetzt zum Beispiel. Aber er ist, ich habe das da jetzt nicht vertieft, ob er sich davor fürchtet, von einer KI ersetzt zu werden. Der hat da andere Probleme tatsächlich.
2: Aber stellen Sie das denn fest, dass das in Ihrem privaten Umfeld, beim Abendessen, in der Konfrontation mit Ihren Büchern eben auch immer wieder eine Frage ist, wie beschäftige ich mich selbst? Man kann ja die Augen verschließen, aber merkt dann im Alltag, es holt mich dann doch ein.
1: Bei Lesungen kriege ich solche Fragen manchmal gestellt, wie ich das denn sehe, wie ich das einschätze, wie es sich in den nächsten Jahren entwickeln wird. Und ich muss ganz ehrlich gestehen, ich bin da ja jetzt auch keine Technikexpertin, aber ich höre mir sehr viele Podcasts mit Experten an, mit Entwicklern, die auch zum Teil da wirklich ganz große Red Flags hochhalten und sagen, es kann wirklich unangenehm werden.
2: Was ist auf Ihrer Playlist ganz oben als Podcast?
1: Es gibt einen, der heißt Diary of a CEO, der hat immer sehr interessante Gesprächspartner. Und dann suche ich, glaube ich, einfach nach Schlagworten.
2: Okay,
1: häufig.
2: Wir müssen nicht lange suchen. Wir wissen, Erebos 3 ist online verfügbar über den Onlinehandel und natürlich auch in Buchhandlungen.

0: der Sonntagstalk mit der Erfolgsautorin Ursula Pusnanski. Ich bin Bärbel Schäfer und weiß natürlich, Erebos, das manipulative Online-Game, das agiert ein bisschen wie ein Verbrecher, Namensgeber für ihre Jugendbuchreihe, aber auch Mörder aus Fleisch und Blut sind feste Bestandteile ihrer Bücher, eben der für Erwachsene. Tod und Verzweiflung, immer wieder diese dunklen Mächte. Was ist los mit Ihnen, Frau Pusnanski?
1: Was stimmt da nicht?
0: Also wirklich, ich meine, Wien ist bekannt für die Ursprünge der Psychotherapie, da müsste doch irgendwie mal die Couch her.
1: Ja, ich glaube aber, ich komme aus einer anderen Richtung. Also die Motivation ist eine andere. Ich schreibe gerne Geschichten, die sich um Rätsel drehen, um Dinge, die sich am Ende einer Geschichte aufklären. Und damit bin ich natürlich irgendwie beim Thriller und beim Krimi sofort zu Hause, weil es sich da immer um Rätsel und Geheimnisse dreht und um wer war's.
0: Aber Rätsel klingt so harmlos, nachdem wir lesend durch den Fleischwolf gedreht worden sind.
1: Eine gewisse Fallhöhe muss halt auch her. Also ich glaube, ich könnte mir auch vorstellen, mal so eine cozy Crime-Geschichte zu schreiben, aber in Wahrheit drifte ich, das stimmt dann schon auch immer ein bisschen ins Düsterere ab.
0: Gibt es da eigentlich eine Grenze des düsteren, der dunkelsten Farbschattierung? Denn offiziell ist es ja für Jugendliche, ne?
1: Ach so, ja, na gut, das ist ja wieder was anderes. Da bin ich ja auch gar nicht so brutal, da finde ich. Also wenn man jetzt von den Erwachsenen-Krimis ausgeht, würde ich sagen, ja, da haben Sie recht. aber bei den Jugendbüchern geht's ja nicht immer also um Mord und Totschlag. Mhm. Und da schwimmen also auch nicht so die Massen der Leichen an einem vorbei, sondern da geht's durchaus ein bisschen harmloser zu. Und da versuche ich aber natürlich trotzdem die Spannung möglichst hoch zu halten.
0: Jetzt haben Sie ja den ersten Band 2010 geschrieben, noch mit frisch Mutter geworden sozusagen. Und dieser Übergang von einem Job in den anderen, der Autorentätigkeit. Sie haben auch Kinderbücher geschrieben und das damit eben angefangen. Heute drücken ja viele Mütter den Kids gleich auch so einen Kinderlaptop in die Hand. Lesekompetenz wird immer wieder eingefordert, dass wir Eltern auch für die Kinder lesen. Hat sich das verändert? Man schaut ja auf Spielplätzen und sieht, ach, die Mütter sind am Handy, aber die Kinder auch schon.
1: Ja, das sehe ich auch häufig. Also ich sehe auch Tablets in Kinderwegen und finde das auch immer ganz erschreckend. Hab aber natürlich bis zu einem gewissen Grad Verständnis dafür, wenn Mutter sich mal 5 Minuten entspannen will und das Kind unter Anführungszeichen ruhig stellen. Aber es ist natürlich, mit 5 Minuten dann meistens nicht getan. Und das ist schon problematisch, wenn schon Kleinstkinder vom Bildschirm hypnotisiert werden. Und ich glaube auch, dass uns das auf den Kopf fallen wird und auch für diese Kinder halt überhaupt nicht gut ist, wenn da keine Vielfalt im Alltag besteht mit, ich weiß nicht, Spielplatz und Sport und vielleicht noch irgendwas wie Klavierstunden oder so.
0: Oder mal Langeweile aushalten, dass nichts passiert, oder?
1: Ja. Also ich glaube auch, dass das ganz, ganz schrecklich für unsere Kreativität ist, weil ich habe mich unfassbar oft gelangweilt als Kind und habe mir aber dann tatsächlich halt auch Geschichten ausgedacht. Nur denke ich mir, man kann jetzt Langeweile auch nicht aufoktroyieren, so nach dem Motto, geh in dein Zimmer und langweil dich ein bisschen, sondern das ist bei uns halt ganz organisch entstanden durch Mangel an Vergnügungsmöglichkeiten und die gibt's halt jetzt im Überfluss. Und ich merke es an mir selbst. Also wenn ich jetzt mir denke, ich habe jetzt den Abend, wo ich nichts machen muss und auch nichts vorhab, ich bin erschlagen von den Möglichkeiten. Also von 4 Streamerdiensten und diesem und jenem und boah.
0: Aber es ist ja ein passives, wir sitzen dann und streamen oder junge Pärchen, Leute sitzen zusammen und machen einen Filmeabend. Da ist man dann früher ins Kino gegangen und hat hinterher vielleicht nochmal gemeinsam über den Film dann auch diskutiert. Man ist ausgegangen, man hat sich angezogen und dann nicht in einer verfleckten Jogginghose auf der Couch gechillt. Ja, wenn die Eltern praktisch den Konsum noch nicht mal richtig kontrollieren können, und das haben sie ja gerade gesagt, wir merken es alle, wir wollen nur kurz reinschauen, dann hebst du den Kopf und eine halbe Stunde ist schon wieder rum im besten Fall. Wie können wir das für die Kinder umsetzen?
1: Finde ich auch sehr schwierig. Also ich bin froh, dass als mein Sohn klein war, dass noch nicht, also da gab es kein Smartphone, sondern normale Klapphandys. Daher war da gar nicht die Gefahr gegeben. Ich bin nicht sicher, ob ich der war nämlich nicht unanstrengend, also ob ich da nicht gelegentlich eingeknickt wäre und gesagt habe, hier hast du mein Handy und jetzt ist mal eine halbe Stunde Ruhe.
0: Eine Ursula Pusnanski knickt nicht ein.
1: Ach, das würde ich nicht beschwören.
0: Nein, ich weiß.
1: Das, oh weh.
0: Das ist ja, glaube ich, dieses Verführungspotenzial, dann einfach zu sagen, okay, man stellt sie damit auch ruhig. Also wir kennen das doch alle, wir essen im Restaurant und früher waren die Kindertische die lautesten. Jetzt sitzen da 4 bis 6 Kinder, jeder schaut auf sein eigenes Tablet oder Handy und ich finde, das hat auch ein bisschen was Trauriges.
1: Natürlich, natürlich. Also und wie gesagt, ich verstehe das, selbst wenn man jetzt sagen würde, wir reduzieren es aufs Restaurant, fände ich das noch in Ordnung, aber das funktioniert natürlich so überhaupt nicht. Ja. Ja, wir haben damals, ich habe mit ihm halt gezeichnet und mit Buchstaben bemalt und solche Sachen, weil das war auch sehr schwierig, das Kind im Restaurant irgendwie ruhig zu halten. Mhm. Aber ich finde es natürlich schön und viel, viel, viel anstrengender, wenn man sich halt dann was Gemeinsames einfallen lässt und dann ist halt immer nur einer und der andere beschäftigt das Kind.
0: Und muss Schiffe versenken spielen. Ursula Posnanski ist unser Gast heute im Sonntagstalk. Ich bin Bärbel Schäfer. Bis gleich.

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2: Hallo, ich bin Maren Weil. Bundesjustizministerin Hubig will härter gegen Femizide vorgehen, also wenn Frauen getötet werden, nur weil sie Frauen sind. Der Bild am Sonntag hat die SPD-Politikerin gesagt, dass sie das im Gesetz klarer regeln will. Aus dem News-Team Daniel Bresser.
3: Bisher gelten unter anderem Habgier, Mordlust, Heimtücke oder die Verdeckung einer anderen Straftat als Mordmerkmale. Geht es nach Hubig, soll in Zukunft auch Femizid dazugehören. Dadurch könnten Täter eine lebenslange Freiheitsstrafe erhalten. Ähnlich wie kürzlich in Kassel. Dort hatte das Landgericht einen 47-Jährigen verurteilt, der seine Ehefrau erstach. Der Richter sprach von einem typischen Femizid. Oft, so Hubig, würden Täter aber nur wegen Totschlags verurteilt, weil sie mit Eifersucht und verminderter Schuldfähigkeit vor Gericht argumentierten.
2: Der Ukraine-Krieg neigt sich dem Ende zu. Das hat Russlands Präsident Putin nach der Militärparade in Moskau gesagt, ohne konkret zu werden, wie genau er sich das vorstellt. Für Friedensgespräche in Russland sei er immer offen. Das lehnt der ukrainische Präsident Selenskyj aber ab. ARD-Korrespondent Björn Blaschke.
4: Ein Treffen an einem anderen Ort sei auch möglich, so Putin weiter, aber nur, wenn zuvor eine langfristige Friedensvereinbarung getroffen würde. Die wirkt momentan unwahrscheinlich. Putin selbst sagte, er sehe die Bemühungen der USA, Frieden zwischen der Ukraine und Russland zu schaffen. Aber er könne sich auch gut vorstellen, dass Altkanzler Gerhard Schröder zwischen beiden Seiten vermittelt.
2: Sind wirklich alle symptomfrei? Das überprüft ein Ärzteteam jetzt auf dem Kreuzfahrtschiff, auf dem das Hunter-Virus ausgebrochen war. Es liegt seit heute früh vor Teneriffa. Nach den Medizinchecks dürfen die Passagiere unter strengen Sicherheitsvorkehrungen von Bord und werden in Sondermaschinen nach Hause geflogen. Kein Ausbau der A5 zwischen dem Nordwestkreuz Frankfurt und Friedberg. Das fordern mehrere Verbände und Organisationen und deshalb haben sie heute eine große Fahrraddemo organisiert. Von der Alten Oper über die A648 bis nach Rödelheim und zurück über die A66. Ab dem frühen Nachmittag kann es deshalb Verkehrsbehinderungen geben. Ab heute leben wir in Deutschland beim Verbrauch von natürlichen Ressourcen über unseren Verhältnissen. Eine Umweltorganisation hat ausgerechnet, dass Erdüberlastungstag ist. Bedeutet, Holz und andere Rohstoffe, die eigentlich für das ganze Jahr reichen müssten, sind schon jetzt verbraucht. Umweltschützer rufen deshalb zum Energiesparen auf, etwa durch ein Tempolimit auf Autobahnen oder durch mehr E-Mobilität. 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
0: Hallo, schönen Sonntag. Willkommen in HR3. Wir schauen mal nach dem Wetter. Wenn ihr ein bisschen Sonne haben wollt, dann genießt sie die nächsten Stunden. Es ist wirklich fantastisch. Es ist auch richtig schön warm mit bis zu 25 Grad. Aber das tolle Wetter hält nicht den ganzen Tag. Am Nachmittag werden die Wolken langsam dichter und dicker und spätestens am Abend bringen sie dann auch Regen mit. Zum Teil gibt es in den Abendstunden und in der kommenden Nacht stark Regen, Gewitter und stürmische Böen. Temperaturen fallen und ab morgen wird es dann deutlich kühler und deutlich nasser. Damit ihr gut ankommt, das Neueste aus dem HR3-Verkehrszentrum. Da haben wir die A7 von Kassel nach Fulda zwischen Hattenbacher Dreieck und Niederaula. Rehe im Bereich der Fahrbahn und eine kleine Vorwarnung für alle, die heute nach Frankfurt wollen. Eine Fahrraddemonstration, wir haben es gehört, zwischen 14 und 16 Uhr wird es Beeinträchtigungen geben. Bärbel Schäfers Sonntagstalk in HR3. Heute mit Bestsellerautorin Ursula Posnanski. Die kennt viele von dieser Jugendbuchreihe Erebos. Bücherreihe über so ein Computergame mit einer mysteriösen KI. Aber lässt die Autorin sich in ihrem realen Leben tatsächlich auch davon helfen? Oder hat sie da eine ganz andere Meinung dazu? In 10 Minuten.
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0: Mein Gast im Sonntagstalk, Ursula Posnanski, hat, glaube ich, eine besondere Beziehung zum Gott der Finsternis, Erebos. So heißt er nämlich in der griechischen Mythologie. Das ist der Name der super erfolgreichen Jugendbuchreihe rund um Nick Dunmore, der von einem Computerspiel namens Erebos vereinnahmt wird. Gute Gamerin oder gute Rechercheurin?
1: Gute Gamerin bestimmt nicht. Also wenn ich game, dann wirklich sehr dilettantisch. Rechercheurin in dem Sinn, ist das für Erebos nicht so richtig, also zumindest für das Spiel jetzt nicht so essentiell, weil das habe ich ja erfunden. Das heißt, das folgt meinen Regeln, Punkt.
0: Spielt London eine Rolle? Also Nick Dunmore lebt in London. Könnte Erebos auch in Fulda, Saarbrücken oder Kassel spielen?
1: Ja, London, da war es wichtig, dass der erste Band in London spielt, ohne jetzt was spoilern zu wollen, aber da gibt's was in London, was ich für den ersten Band dringend gebraucht habe. Deswegen spielt es natürlich auch der Rest in London. Wobei jetzt Band 2 und 3, da wäre es jetzt nicht mehr so essentiell tatsächlich. Aber es wäre schon gut, wenn es eine Großstadt wäre.
0: Also es hat keinen Aufenthalt nochmal in London für Sie als Autorin für Recherchezwecke irgendwie gebraucht?
1: Doch. Letzten Sommer war ich eine ganze Woche da und habe Spielorte mir real angeschaut, was auch sehr gut und wichtig war, weil ein paar Sachen, die ich mir so vorgestellt habe, hätten nicht funktioniert in der Realität.
0: Also, sorry an Fulda und Kassel, Recherche in London ist dann doch einfach cooler. Wir hätten Sie natürlich auch gerne durch Saarbrückenstreifen sehen. Aber Sie legen die Fährten, viele Hinweise, komplexe Verstrickungen. Das ist ja die Basis für die Arbeit eben an einem Thriller. Schreiben Sie vor einem riesigen Board und haben dann nochmal entscheidende Höhen und Tiefen, Wendepunkte notiert, um selbst nicht den Faden in den komplexen Verstrickungen zu verlieren?
1: Nein. Ich würde, glaube ich, den Überblick auf dem Board verlieren. Nein, ich habe so wirre Textdokumente, wo ich Ideen reinschreibe oder sage, dann muss das noch passieren und das. Und das ist also völlig ungeordnet, aber das passt auch irgendwie zu meiner Art des Plottens und des Story-Entwickeln. Ich habe Fixpunkte und dazwischen ist sehr, sehr viel Freiraum für spontane Ideen und die sind dann meistens die besten.
0: Okay, und wirre Dokumente heißt, die Lektorin würde nicht durchsteigen, das ist nur Ursula Posnanski, die den Überblick hat über diese Fragmente.
1: Ja, das sind also tatsächlich so Fragmente, das sind so Zwischenideen, von denen dann auch nicht alle verwendet werden, aber mir fällt dann was ein, wo ich sage, dann könnte dann jetzt so in 120 Seiten noch sowas in der Richtung machen und dann würde ich das natürlich vergessen, wenn ich es nicht aufschreibe. Das heißt, ich notiere mir das alles dann, wenn es mir einfällt, in ein großes Dokument. Das hat dann meistens auch so vielsagende Namen wie Zeug oder
0: Krams.
1: Dingens. Und da schaue ich dann gelegentlich rein und denke mir, oh ja, genau, das war ja auch noch eine Idee und die könnte ich jetzt zum Beispiel reintun.
0: Also ein Ideenpool, ein Backup, aber die Struktur und die Disziplin muss man ja als Autorin mitnehmen und mitbringen. Das haben Sie ja vorhin gesagt, das war am Anfang 2010, 2011 vielleicht noch nicht so, aber in den kreativen Input braucht die Struktur nicht so deutlich zu sein. Also sich jeden Tag hinzusetzen und jeden Tag, ich weiß nicht, 2 Seiten, 2000 Wörter zu schreiben, die Disziplin bringen Sie ja mit.
1: Ja, aber das hat für mich jetzt auch miteinander gar nicht so viel zu tun. Ich glaube nicht, dass jemand, der jetzt sehr intensiv plottet und sich vorher schon alles ganz, ganz, ganz genau überlegt, auch vom Ablauf her und so, dass das eine Disziplinfrage ist. Ich glaube, das ist eine Typfrage, ob ich jetzt lieber einen schon vorgefertigten Plan abarbeite oder ob ich mich auch so ein bisschen in die Geschichte hineinlasse und dann schau, was macht die Figur und dem ein bisschen folge, aber natürlich schon gezielt, nicht komplett chaotisch.
0: Also der abgesicherte freie Fall.
1: Genau. Das ist eine schöne Metapher. Das trifft es ziemlich.
0: Oder ich denke auch so ein bisschen, es gibt ja, weil Sie sagen, was ist eine Typfrage, es gibt ja die Typen, die das Badezimmer immer sehr, sehr ordentlich mögen und die, wo chaotisch die Cremes, die Bürsten und die Haargummis alle rumliegen. Das ist ja auch eine Typfrage. Da gibt es nur den einen oder den anderen Typen. Und so ist es beim Schreiben dann auch. Kann ich das so übertragen oder wäre das zu einfach?
1: Ich glaube, da gibt es auch noch verschiedene Abstufungen. Also ich würde mich da irgendwo in der Mitte sehen. Also ich bin jetzt zum Beispiel niemand, der sagt, ich habe eine Idee, ich schreibe jetzt drauf los und schaue, was passiert. Das würde mich wahnsinnig nervös machen. Also das könnte ich nicht. Ich muss schon wissen, wie beende ich die Geschichte? Kann ich die auflösen? Finde ich für die ein schlüssiges Ja, ein schlüssiges Ende. Ein befriedigendes Ende.
0: Ja, das wäre sonst die ganze Zeit im Schreibrucksack. Im Grunde die Unsicherheit, komme ich an mein Ziel, ja? Das wäre
1: ja, oder was ist überhaupt mein Ziel?
0: Ja, was ist mein Ziel? Na gut, das wissen wir bei Erebos 3 auch nicht so genau.
1: Ja, das ist, ja, da stellt sich aber da, ich wusste es natürlich. Und das ist, glaube ich, das Essentielle. Ich habe es schon gewusst.
0: Das ist beruhigend, dass Sie wissen, wo es lang geht, liebe Frau Posnanski. Deswegen führen wir das Gespräch heute auch im Sonntagstalk. Ich freue mich.
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0: Sonntagstalk von HR3. Ich bin Bärbel Schäfer. Das erste Buch von Autorin Ursula Posnanski hieß Buchstabendschungel. Sie hat es geschrieben, als ihr Sohn noch recht klein war. Der erste Fantasy-Roman, der ging an eine Literaturagentin, haben wir schon oft erzählt, wurde abgelehnt. Aber viele junge Autoren, viele Erstautoren und Autorinnen fragen sich ja eigentlich, wohin schicke ich denn meine ersten Seiten, meine Leseproben? Wenn man dann den Fuß in der Tür hat, wirkt es so einfach. Ich kann mir vorstellen, Sie bekommen auch viele Anfragen. Frau Posnanski, können Sie nicht mal ein Wort einlegen bei Ihrem Verlag für meine ersten 20 Seiten? Wie reagieren Sie dann?
1: In der Form kommt das interessanterweise gar nicht. Es kommt ab und zu die Frage, ob ich mir Texte nicht anschauen könnte. Da muss ich dann leider Nein sagen. Das ist erstens eine Zeitfrage und zweitens bin ich da auch gar nicht die richtige Ansprechperson.
0: Aber wie schafft man es als Unbekannter in den Buchmarkt?
1: Ich glaube, das ist einfacher geworden durch Self-Publishing. Und wenn man da sehr erfolgreich ist, dann fischen sich die Verlage einen eventuell heraus. Andererseits ist jetzt die Hürde, direkt in einen großen Publikumsverlag zu kommen, wahrscheinlich eine Spur höher geworden. Und da würde ich immer über Agenturen gehen, auch weil die einfach die viel besseren Verträge aushandeln, wenn es denn dann mal wirklich soweit ist.
0: Ja, das denke ich auch. Und die erste Literaturagentin hat zwar den ersten Fantasy-Roman ab.
1: Das war ein Agent, muss ich jetzt nur mal kurz sagen.
0: Ein Agent. Der erste Literaturagent hat den ersten Fantasy-Roman dann abgelehnt, aber war dann doch offen für Erebos und dann standen nicht nur Türen offen, sondern die Welt. Sie ziehen gerade die Luft an. Es war ein anderer Agent, nicht der.
1: Nein, das ist mir immer noch mein Agent, ein ganz großartiger Agent. Und der hatte, nein, ich weiß
0: nicht.
1: Sie
0: sind agententreu.
1: Ich bin agententreu, ja, es wäre auch völlig idiotisch zu wechseln. Also ich habe so eine gute Agentur. Und das war auch wirklich, ich war zwar damals todtraurig und eine Woche lang quasi nicht ansprechbar, weil ich an diesem Fantasy-Roman 5 Jahre geschrieben habe. Das war immer nur Freizeit, wo ich da dran geschrieben habe. Und dann hieß es eben, ja, wir würden schon gerne Sie vertreten, aber jetzt nicht zwingend mit diesem Buch.

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5: Habt einen schönen Muttertag. Genießt die Sonne, solange sie noch da ist. Wir haben ja an vielen Orten bei uns zu Hause in Hessen so ein paar Schleierwolken. Aber noch ist es eigentlich überall sonnig. Und die ganzen Regengebiete haben noch sicheren Abstand zu uns nach Hessen. Wird aber nicht so bleiben. Willkommen in HR3, ich bin Gunnar Töpfer. Wir schauen mal, wie es weitergeht mit dem Wetter. Bis 25 Grad bekommen wir noch in den nächsten Stunden, aber dann zieht sich es auch im Laufe des Nachmittags weiter zu. Die Wolken werden dichter und am Abend kann es dann Regen geben. In der Nacht zum Teil sogar Starkregen, bis zu 20 Liter auf den Quadratmeter. Sturmböen sind auch noch mit dabei, vielleicht auch mal ein kleines Gewitter. Und die Temperaturen fallen. Ab morgen wird es dann nasser und kühler. Damit ihr gut ankommt, das Neueste aus dem HR3-Verkehrszentrum. Da haben wir eine Meldung für die A5 Frankfurt-Kassel. Zwischen Fernwald und Reiskirchen 2 Kilometer Stau wegen Bergungsarbeiten. Verkehr läuft hier über die Standspur. A45 Dortmund Richtung Gießen zwischen Ehringshausen und Wetzlarer Kreuz 3 Kilometer stockend. Und die A661 Oberursel-Egelsbach zwischen Niedereschbach und Eckenheim in Frankfurt. Hier stockt's streckenweise.
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0: Franz in HR3. So ein schöner Muttertag, wettertechnisch. Nicht lange, aber die nächsten Stunden auf jeden Fall noch sonnig. Und was machen wir, solange das Wetter noch so toll ist zum Muttertag? Wenn ihr in der Nähe von Rüsselsheim seid, vielleicht mal Abstecher zum EKZ Königstetten. Da ist heute eine Menge los. Und nebenbei könnt ihr dem 10-Jährigen aus Königstetten da auch noch helfen. Da hat uns Katrin eine Sprachnachricht geschickt.
1: Ich bin die Mama einer 7-köpfigen Familie. Mio hat einen sehr seltenen Gendefekt, wodurch er an den Rollstuhl gebunden ist und wir dadurch ein behindertengerechtes Fahrzeug benötigen. Heute ist Muttertag und heute werden die Mütter richtig schön im Holz von Königstetten gefeiert. Dort gibt es nämlich gute Musik, gute Laune, gute Getränke, gutes Essen und das Wetter spielt auch noch mit. Wir dürfen dort eine Spendenauktion starten. Und deswegen würden wir uns freuen, wenn ihr heute dort alle zahlreich erscheint.
0: Katrin, habt einen schönen Muttertag und einen erfolgreichen hoffentlich auch. Wo seid ihr alle unterwegs heute mit der letzten Sonne? Lasst gerne mal von euch hören, 069 155 4x3.

der Gitarre. Jam & Spoon in HR3. So, wie hättet ihr euren Muttertag heute gerne? Bisschen laut? Oder lieber ein bisschen relaxed? Kriegt ihr bei uns beides. Michael Schulte, Kelly Clarkson. Echte Abwechslung in HR3.

0: 13 Uhr.
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2: Hallo, ich bin Maren Weil. Auf bis zu 10 Spuren soll die A5 zwischen Friedberg und dem Nordwestkreuz Frankfurt ausgebaut werden. Und das finden nicht alle gut. Ein Bündnis hat heute zu einer großen Fahrraddemo dagegen aufgerufen, die in einer Stunde an der Alten Oper beginnt. HR-Reporter Frank Angermund.
3: Von dort geht es mit Fahrrädern über die A648 nach Frankfurt-Rödelheim und dann über die A66 zurück zum Opernplatz. Zur Raddemo werden auch Demonstranten aus Darmstadt und dem Hochtaunuskreis stoßen. Für den Nachmittag ist dann eine Kundgebung an der Alten Oper geplant. Die Organisatoren kritisieren, durch mehr Fahrstreifen würden nur mehr Menschen aufs Auto umsteigen. Der Hessische Industrie- und Handelskammertag fordert dagegen den zügigen Autobahnausbau.
2: Bundesjustizministerin Hubig will das Gesetz gegen sogenannte Femizide verschärfen, also Fälle, in denen Frauen getötet werden, nur weil sie Frauen sind. Der Bild am Sonntag hat Hubig gesagt, bisher würden Täter oft nur wegen Totschlags verurteilt, weil sie zum Beispiel argumentieren, dass sie in einem Ausnahmezustand gewesen seien. Die Justizministerin will, dass Femizid als Mordmerkmal gilt. Nach dem Hantavirus-Ausbruch auf einem Kreuzfahrtschiff bereiten sich Rettungskräfte in Hessen auf deutsche Passagiere vor. Die deutsche Presseagentur meldet, 4 Deutsche sollen nach ihrer Ankunft in den Niederlanden weiter nach Frankfurt gebracht werden, in einem Sonderisoliertransport. Alle 4 hätten aktuell keine Symptome. Das Kreuzfahrtschiff hatte heute Morgen vor der spanischen Urlaubsinsel Teneriffa angelegt. Rund die Hälfte der Menschen in Deutschland lässt wegen der hohen Energiepreise öfter das Auto stehen. Das zeigt nach einem Bericht der Funke Medien eine repräsentative Umfrage. Demnach versuchen 2/3 der Befragten insgesamt Energie zu sparen, zum Beispiel indem sie Geräte nicht im Standby-Modus lassen und beim warmen Wasser sparen. Vorletzter Spieltag in der 2. Fußball-Bundesliga. Darmstadt 98 spielt in einer halben Stunde beim Tabellenschlusslicht Münster. Das Ziel für den Endspurt steht laut hr-Sportreporter Robin Niehaus fest. Tabellenplatz 5 halten.
4: Lilientrainer Florian Kohfeldt hat angekündigt, trotz vieler Personalsorgen seine beste Mannschaft auf den Platz zu schicken. Er wolle keine Geschenke verteilen, auch wenn der Gegner, Preußen Münster, diese Geschenke sicher gerne annehmen würde. Münster ist in der 2. Bundesliga Letzter, muss die beiden verbleibenden Spiele gewinnen und hat selbst dann den Klassenerhalt nicht mehr in den eigenen Händen.
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0: Richtig schönes Wetter heute zum Muttertag. Noch. Willkommen in HR3, ich bin Gunnar Töpfer. Nur so ganz kleine Schauer gerade an der Wasserkuppe. Ansonsten überall trocken und weitestgehend sonnig, wenn auch so mit so Schleierwolken, die sich langsam so vor die Sonne schieben. Temperaturen gerade noch so zwischen 20 und 23 Grad. Bis 25 bekommen wir im Laufe des Nachmittags noch. Aber dann werden die Wolken auch dicker. Und die bringen dann Regen mit. In der kommenden Nacht, schon am Abend, kann es zum Teil Starkregen geben, Gewitter, Sturmböen und die Temperaturen fallen bis auf 5 Grad. Morgen, der Montag, dann deutlich kühler und nasser. Damit ihr gut ankommt, das Neueste aus dem HR3-Verkehrszentrum. Die A5 von Frankfurt nach Kassel zwischen Fernwald und Reiskirchen. Hier haben wir 5 Kilometer Stau wegen Bergungsarbeiten. Verkehr wird vorne über die Standspur geleitet. A45 Dortmund Richtung Gießen zwischen Ehringshausen und Wetzlarer Kreuz, 3 Kilometer stockend. Und A661 Oberursel-Egelsbach zwischen Frankfurt-Niedereschbach und Frankfurt-Eckenheim, im Moment streckenweise stockender Verkehr.
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0: Johannes Oerding und Kreise in der HR3.
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3: 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Hey, schön, dass ihr dabei seid. Schönen Muttertag euch. Willkommen in HR3. Ich bin Gunnar Töpfer. Es zieht so ein bisschen diesig sich zu, aber noch sehen wir fast überall zu Hause in Hessen die Sonne. Und Regen ist im Moment noch Fehlanzeige, abseits von so einem klitzekleinen Schauer gerade in der Rhön. Die Wolken werden aber heute Nachmittag dicker. Und gegen Abend fängt es dann an zu regnen. In der Nacht zum Teil Starkregen, Gewitter, Sturmböen, das komplette Paket. Und morgen deutlich kühler. Damit eben gut ankommt, das Neueste aus dem HR3-Verkehrszentrum jetzt. Die A3 von Frankfurt nach Köln zwischen Kelsterbach und Mönchhof 3 Kilometer stockend. A5 Frankfurt-Kassel zwischen Fernwald und Reiskirchen. Hier hat es 2 Kilometer Stau wegen Bergungsarbeiten. Verkehr wird vorne über die Standspur geleitet. A45 Dortmund-Gießen zwischen Ehringshausen und Wetzlarer Kreuz. 3 Kilometer stockend. Die A661 Oberursel Richtung Egelsbach zwischen Frankfurt-Niedereschbach und Eckenheim. Streckenweise stockender Verkehr. Und noch ein Hinweis für alle, die heute Nachmittag mal nach Frankfurt fahren wollen. Zwischen 14 und 16 Uhr Behinderungen auf Autobahnen auf der 648 und der 66. Vor allen Dingen wegen einer Demonstration.
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0: John Osborne in HR3. Und für echte Abwechslung was ganz Neues dazu. Sehr, sehr lässiger Sound, Tame Impala, der tatsächlich damit seinen ersten großen Hit hat. Und das, obwohl er schon wirklich ewig lange Musik macht. Der Kevin Parker, a.k.a. Tame Impala. Alle großen Festivals gespielt und dann auf einmal wirst du 40 Jahre alt, es ist 2026 und zack, hast du einen Radiohit. Und freust dich wie ein kleines Kind. Schöne Geschichte, wie er erzählt hat in L.A. im Radio. Er ist einen Tag davor gerade auch in der Limo gesessen, hat eine 80er Limo. Das Radio hat schon ein bisschen vor sich hingerauscht und geknarzt. Aber dann läuft plötzlich sein Song und alles ist magisch.
1: I was in this like limousine from the 80s the other day. The radio was still working. It's still like, you know. And I was like, just change the radio. And Dracula was on. Dracula was on. And it was just such a magic moment, you know.
0: Wenn du als Star wirklich schon alles erlebt hast, dann kann dich das Radio doch noch überraschen. Wie schön. Tame Impala, Dracula in HR3.

Tame Impala. En her er Dre. Richtig schöner, gute Laune Soundtrack für den Sonntagnachmittag. Alle Farben jetzt. Aber direkt dazu auch Ray Garvey. Echte Abwechslung in HR3. 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

0: Lickeli in HR3, wir haben es 14 Uhr.
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2: Ich bin Kevin Arnold, hallo. Aufatmen bei Passagieren und Crew der MV Hondius. In einem Hafen von Teneriffa werden die Leute von Bord des Kreuzfahrtschiffes gebracht, auf dem das Hunter-Virus ausgebrochen war. Alle wurden untersucht und haben laut den Behörden keine Symptome. ARD-Spanien-Korrespondentin Julia Macher.
3: In Gruppen von maximal 5 Personen werden die Menschen jetzt in Beibooten an Land gebracht, dann sofort in Fahrzeugen des Militärs zum 10 Minuten entfernten Flughafen gefahren. Die 6 Deutschen an Bord werden in einer niederländischen Maschine heute gemeinsam mit den Niederländern, den Belgiern und den Griechen nach Hause geflogen.
2: Altkanzler Schröder soll im Ukraine-Krieg vermitteln. Dieser Vorschlag von Russlands Präsident Putin kommt bei der Bundesregierung unterschiedlich gut an. Medien zitieren Regierungskreise mit den Worten, der Vorstoß sei ein Scheinangebot, unglaubwürdig und gehöre zur bekannten russischen Strategie. Der SPD-Außenpolitiker Achmetowitsch dagegen sagt, man müsse prüfen, wie verlässlich Putins Angebot sei. In Berlin trifft sich heute der Deutsche Gewerkschaftsbund. Zum Start hat die Vorsitzende Fahimi vor Angriffen auf Arbeitsrechte und den Sozialstaat gewarnt. Es werde versucht, den 8-Stunden-Tag in Frage zu stellen und Sozialleistungen zu kürzen. Aufgabe der Gewerkschaften sei es jetzt, den Menschen in unsicheren Zeiten Sicherheit zu geben. In Frankfurt soll jetzt eine große Demonstration gegen den Ausbau der A5 losgehen. Die Autobahn soll auf bis zu 10 Spuren ausgebaut werden, und zwar zwischen Friedberg und dem Nordwestkreuz Frankfurt. Die Demo dagegen startet an der Alten Oper. HR-Reporter Frank Angermund.
4: Von dort geht es mit Fahrrädern über die A648 nach Frankfurt-Rödelheim und dann über die A66 zurück zum Opernplatz. Zur Raddemo werden auch Demonstranten aus Darmstadt und dem Hochtaunuskreis stoßen. Für den Nachmittag ist dann eine Kundgebung an der Alten Oper geplant. Die Organisatoren kritisieren, durch mehr Fahrstreifen würden nur mehr Menschen aufs Auto umsteigen. Der Hessische Industrie- und Handelskammertag fordert dagegen den zügigen Autobahnausbau.
2: Eine Wespe ist in Bad Homburg der Grund für einen schweren Unfall gewesen. Die Polizei sagt, dass das Insekt gestern Nachmittag bei einem 60-Jährigen im Auto war. Der sei deswegen in einer Linkskurve von der Straße abgekommen und gegen einen Baum gefahren. Dabei überschlug sich das Auto auch noch. Der Mann musste verletzt ins Krankenhaus. 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
0: Schön, dass ihr dabei seid. Schönen Muttertag. Willkommen in HR3. Ich bin Gunter Töpfer. Wir feiern gleich die neue Harry Styles. Und Katrina the Waves und Alvaro Soler haben wir auch für euren Nachmittag. Schöner Sommer-Sonnen-Soundtrack, solange wir sie gerade noch haben. Tatsächlich werden die nächsten Stunden noch ganz schön und auch ganz warm. Aber die Wolken werden langsam dicker. Und gegen Abend zieht dann Regen rein. In der Nacht kann es zum Teil Starkregen geben und Gewitter und auch Sturmböen. Und ab morgen hat sich das Wetter dann deutlich abgekühlt. Damit ihr gut ankommt, das Neueste aus dem HR3-Verkehrszentrum. A3 Frankfurt-Köln zwischen Kelsterbach und dem Mönchhof, Dreieck, 3 Kilometer stockender Verkehr. A5 Frankfurt-Kassel zwischen Gambacher Kreuz und Reiskirchen, 4 Kilometer Stau, Unfallstelle ist aber geräumt. A45 Dortmund Richtung Gießen zwischen Ehringshausen und dem Wetzlarer Kreuz, 2 Kilometer stockend. A60 von Rüsselsheim nach Mainz, zwischen Rüsselsheim Mitte und dem Mainspitz, 3 Kilometer Stau nach einem Unfall. Und Stadtgebiet Frankfurt, wegen einer Demonstration, ja, gibt's diverse Verkehrsbeeinträchtigungen, unter anderem auch auf der A648 und der A66.
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0: Harry Styles. Im Nachmittag in HR3. Die meisten von uns haben heute einen hoffentlich relaxten Sonntag. Am Flughafen Frankfurt dagegen ein paar nicht ganz so sehr. Hier bereiten sich gerade vor auf Leute vom Hunter-Schiff. Die MS Hondius, die mit dem tödlichen Virus an Bord, die wird gerade vor Teneriffa evakuiert. Inzwischen sind die ersten Passagiere auch schon ausgeflogen. Der erste Flieger ging raus nach Spanien. Und später soll auch noch einer unter anderem in die Niederlande gehen. Und von da aus werden dann einige weitergeflogen zu uns nach Hessen. Das zumindest ist der aktuelle Plan. HR3 Spanien-Korrespondentin Julia Macher.
1: Bisher verläuft die Evakuierung nach Plan. Die MV Hondius ankert seit den frühen Morgenstunden im Hafen von Granadilla im Südosten Teneriffas. Passagiere und Crew wurden nach Ankunft von einem Ärzteteam untersucht. Alle Menschen sind laut spanischem Gesundheitsministerium symptomfrei. In Gruppen von maximal 5 Personen werden die Menschen jetzt in Beibooten an Land gebracht, dann sofort in Fahrzeugen des Militärs zum 10 Minuten entfernten Flughafen gefahren. Dort warten bereits die Maschinen der Herkunftsländer. Die 6 Deutschen an Bord werden in einer niederländischen Maschine heute gemeinsam mit den Niederländern, den Belgiern und den Griechen nach Hause geflogen.
0: Die MS Hondius wird also heute evakuiert. Sobald es Neues gibt, hört es hier.
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Team Bandit in HR3. Das ist Sonntagnachmittag. Wenn du gerade überhaupt nichts mehr zu tun hast, alles erledigt. Und mal schön eine halbe Stunde Füße hoch auf der Couch und dann läuft auch noch Billie Eilish. Perfekt. Birds of a Feather, gleich. Zusammen mit Bon Jovi. Echte Abwechslung in HR3.

Billie Eilish in HR3. Und für echte Abwechslung was ganz Frisches direkt dazu. Für unseren Sonntagnachmittag. Teddy Swims, Mr. Know-It-All in HR3.

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4: Schönen Nachmittag euch. Willkommen in HR3. Ich bin Gunnar Töpfer. Im Moment haben wir es noch überall trocken oder fast überall, abgesehen von so ganz kleinen Schauern rund ums Umland und die Rhön. Aber es ist fast überall auch noch sonnig, wenn auch die Wolken ein bisschen dicker werden langsam. So geht es weiter durch den Nachmittag und dann irgendwann am Abend kommt dann größerer Regen, in der Nacht vielleicht sogar Starkregen. Sturmböen sind möglich mit bis zu 70 Stundenkilometer Windgeschwindigkeit. Und die Temperatur fällt, morgen dann deutlich kühler, deutlich nasser. Damit ihr gut ankommt, das Neueste aus dem HR3 Verkehrszentrum. A3 Frankfurt-Köln zwischen Kelsterbach und dem Mönchhofdreieck, 3 Kilometer stockender Verkehr. A45 Dortmund-Gießen zwischen Ehringshausen und Wetzlarer Kreuz, 2 Kilometer stockend. Und Stadtgebiet Frankfurt, noch die nächsten 1,5 Stunden gibt es Verkehrsbeeinträchtigungen wegen einer Demonstration. Unter anderem auch auf der A648 und der A66. Im Moment ist die A648 gesperrt zwischen Katharinenkreisel und Nordwestkreuz. Und zwar in beiden Richtungen.
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schön, die Spice Girls zum Muttertag. Wo wir gerade so gut in Fahrt sind, gleich auch noch der Wettbewerbsbeitrag von unserem Freund Johannes zum Muttertag direkt dazu. Achtung, der wird sehr, sehr schön, vor allem am Ende.

recht hat der Johannes Oerding, oder? Also spart euch jetzt den hektischen Weg, irgendwie dann noch schnell 5 Tage alte Tulpen aufzugabeln. Macht vielleicht einfach nochmal schön das Radio laut. Wir machen so eine richtige Muttertagsreihe hier. Johannes Oerding hatten wir schon, die Spice Girls hatten wir schon. James Hetfield hat auch noch was zum Thema. Metallica, Mama Said in HR3.

0: Metallica.
1: Mama Said in HR3. Wir haben ein kurzes Update für alle, die gerade A5 fahren. Darmstadt Richtung Heidelberg. Zwischen Weiterstadt und Darmstädter Nordkreuz. Vorsicht, hier fährt jemand Fahrrad auf der Standspur. Gerade mal alles Schönes auf Sonntagnachmittag. Ozzy Osbourne, Dreamer, jetzt. Aber direkt dazu auch Taylor Swift. Trommelwirbel, für echte Abwechslung in HR3.

0: 15 Uhr.
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2: Hallo, ich bin Kevin Arnold. Der deutsche Altkanzler Schröder soll im Ukraine-Krieg vermitteln. So hatte es gestern Russlands Präsident Putin vorgeschlagen. Das kommt in Berlin unterschiedlich gut an. Auch innerhalb der Regierungsparteien. Aus dem News-Team Claudia Meichelbeck.
3: Der SPD-Außenpolitiker Stegner sagte dem Spiegel, man sollte Putins Vorschlag prüfen. Er begrüße jede Initiative, die den Krieg beenden könne. Die Bundesregierung ordnet Putins Aussage dagegen als Scheinangebot ein. Putin hatte gestern mit Blick auf den Ukraine-Krieg gesagt, er glaube, dass sich die Angelegenheit dem Ende zuneige. Er könne sich Altkanzler Schröder als Vermittler vorstellen.
2: Für Passagiere und Crew heißt es jetzt endlich runter von der MV Hondius. Seit heute früh wird das Kreuzfahrtschiff evakuiert, auf dem das Hunter-Virus ausgebrochen war. Inzwischen ist auch ein erstes Flugzeug mit Leuten vom Schiff von Teneriffa aus in Richtung Madrid gestartet. An Bord 14 Spanier. Die 6 deutschen Passagiere werden erst einmal in die Niederlande gebracht, 4 von ihnen von dort nach Frankfurt. Die deutsche Presseagentur berichtet, dass dafür ein Sonderisoliertransport geplant ist. Es wird versucht, den 8-Stunden-Tag in Frage zu stellen. Davor hat Jasmin Fahimi gewarnt, die Chefin des Deutschen Gewerkschaftsbundes, beim Treffen des DGB in Berlin. Hintergrund ist ein Gesetzentwurf von Arbeitsministerin Baas zu flexibleren Arbeitszeiten. Aus dem News-Team Jana Schwarzer.
4: Die Gewerkschaften haben schon Widerstand gegen mögliche Einschnitte bei Rente, Gesundheitsversorgung oder Sozialleistungen angekündigt. Der DGB spricht dabei für rund 5,4 Millionen Mitglieder, die in 8 Einzelgewerkschaften wie Verdi oder der IG Metall organisiert sind. Alle Branchen sind damit abgedeckt. Der DGB ist also eine Macht in Deutschland.
2: Schnaps soll es nur noch in speziellen Geschäften geben. Das fordert der Ärzteverband Marburger Bund. Zur Begründung heißt es, das Trinken von Alkohol gehöre zu den größten vermeidbaren Gesundheitsrisiken in Deutschland. Vor allem junge Menschen müssten besser geschützt werden. In Supermärkten, an Tankstellen und Kiosken sollte es deshalb kein hochprozentigen Alkohol mehr verkauft werden dürfen. In Frankfurt läuft eine große Fahrraddemo gegen einen Ausbau der A5. Tausende Radlerinnen und Radler wollten dafür auch über die A648 und die A66 fahren. Start war vor der Alten Oper in der Innenstadt. Dort soll die Demo auch zu Ende gehen. Hintergrund ist eine Untersuchung, nach der die A5 zwischen Frankfurt und Friedberg auf bis zu 10 Fahrstreifen ausgebaut werden könnte. 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
0: Schönes Wetter heute auch für eine Fahrradtour. Die muss nicht unbedingt auf der Autobahn sein, egal wo. Wir haben viel Sonne noch, Temperaturen bis 25 Grad den Nachmittag über. Aber ihr merkt es vielleicht schon, die Wolken werden so ein bisschen dicker. Die Schleierwolken werden dicker und da kommen auch langsam dickere Wolken ansonsten rein. Gegen Abend kann es regnen, in der Nacht kann es teilweise sogar Starkregen, Gewitter und Sturmböen geben. Und ab morgen haben wir deutlich weniger auf dem Thermometer. Damit ihr gut ankommt, das Neueste aus dem HR3-Verkehrszentrum. Die A3 Frankfurt-Köln zwischen Niedernhausen und Idstein. Eine ungesicherte Unfallstelle links. A5 Darmstadt-Heidelberg zwischen Weiterstadt und Darmstadt der Nordkreuz. Hier fährt jemand Fahrrad auf der Standspur. A5 Frankfurt-Kassel zwischen Niederrad und dem Bad Homburger Kreuz. Streckenweise Stau und stockender Verkehr. A5 Kassel-Frankfurt zwischen Ohmtal-Dreieck und Homberg-Ohm, 4 Kilometer stockend. A66 Wiesbaden-Frankfurt zwischen Höchst- und Nordwestkreuz, 3 Kilometer Stau. Und Stadtgebiet Frankfurt, eine Demonstration. Noch etwa eine Stunde kommt es deshalb zu diversen Verkehrsbeeinträchtigungen. Im Moment sind die A648 zwischen Katharinenkreisel und Eschborner Dreieck in beiden Richtungen gesperrt und die A66 zwischen Nordwestkreuz und Mikfellallee.
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0: Tadam! Mit Simons in HR3. Ach, wie schön, es ist Sonntag. Hessen entrümpelt heute wieder gründlich und wir alle können ein bisschen helfen und uns den Kram andrehen lassen. Ganz viele Flohmärkte in Alsfeld zum Beispiel, Nidau, Kelkheim, in Frankfurt-Karlbach und in Wetzlar. Aber heute gehen wir vorbereitet dahin.
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2: Lektion 1, sei sehr vorsichtig bei Begriffen wie Retro oder Vintage. Das heißt in der Regel einfach nur alt. Lektion 2, checke die Ware sehr genau, wenn der Händler sagt,
3: das ist noch top in Ordnung.
2: Dann sagt der das wahrscheinlich auch über einen Toaster ohne Kabel und ein Puzzle mit 742 Teilen. Lektion 3, checke die Aussagen des Verkäufers auch auf Logik.
3: Das ist vom LKW gefallen, aber nagelneu. Das ist das ganz neue iPhone 2.
2: Und Lektion 4, checke für dich persönlich, was du wirklich dringend brauchst und kaufe wirklich nur das.
4: Schatz, ich habe gar nichts Besonderes gefunden beim Flohmarkt. Ich habe jetzt wirklich nur hier 500 FFP2-Masken gekauft, falls irgendwann nochmal Corona ausbricht und einen Wickeltisch, falls wir irgendwann mal Kinder kriegen.
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ganz die Rembrandts. I'll be there for you in HR3. Gleich noch ein bisschen Rock'n'Roll. Jawohl, Three Doors Down, jetzt. Aber direkt dazu aus Sophie and the Giants. Echte Abwechslung in HR3.

0: Doritos Dawn in HR3. Rita Ora. Und gerade kommt auch eine WhatsApp rein von Christina aus Frankfurt. Da geht es wahrscheinlich wie ganz, ganz vielen im Moment im Rhein-Main-Gebiet.
1: Wir sind gerade auf der Autobahn auf der A5 und würden gerne in Frankfurt runterfahren. Aber hier sind komplett alle Ausfahrten gesperrt. Also Niederrad war noch frei, Frankfurt Stadtmitte ist zu, Nordwestkreuz ist auch gesperrt. Könnt ihr uns sagen, was da gerade Sache ist?
0: Ja, können wir. Es sind zwei Zahlen, die ganz interessant sind. Die eine sind fast 5000 Fahrradfahrer, die da gerade eine Demo machen. Das ist deshalb dauert es halt ein bisschen. Die andere Zahl ist 16 Uhr, dann ist wieder Feierabend. Also spätestens da soll es wieder frei sein.

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5: Hallo, schönen Muttertag, willkommen in HR3, ich bin Gunnar Töpfer. Noch etwas ganz schön sonnig bei uns zu Hause in Hessen, aber es ziehen sich immer mehr Wolken vor die Sonne und die werden heute im Laufe des Tages auch noch deutlich dicker. Den Nachmittag über haben wir noch bis 25 Grad, am Abend gibt es dann aber Regen und in der Nacht heute sogar Starkregen mit bis zu 20 Liter auf dem Quadratmeter und Sturmböen auch noch dazu, um das Ganze abzurunden und vielleicht auch noch das eine oder andere Gewitter. Und ab morgen... Ja, also erstmal vorbei wieder mit dem Hochdruck und dann haben wir so ein bisschen Eisheilige. Es wird also deutlich kühler. Und damit ihr gut ankommt, das Neueste aus dem HR3-Verkehrszentrum jetzt. A3 von Frankfurt nach Köln, zwischen der Raststätte Medenbach und Niedernhausen. Hier hat es 5 Kilometer Stau nach einem Unfall. Im Moment wird vorne über die linke Spur umgeleitet. A3 Frankfurt-Würzburg, zwischen Frankfurt-Süd und Offenbacher Kreuz. 4 Kilometer stockend, aber die gute Nachricht ist, dass sie den kaputten Wagen jetzt runter haben von der Autobahn, der steht jetzt auf der Standspur. A5 Frankfurt Richtung Kassel, zwischen Niederrath und Bad Homburger Kreuz, 12 Kilometer stau und stockend. A5 Kassel Frankfurt, zwischen Ohmtal, Dreieck und Homberg oben 2 Kilometer stau. Und zwischen dem Bad Homburger Kreuz und dem Westkreuz Frankfurt auf der A5 nochmal 3 Kilometer stockender Verkehr. Und dann gibt's in Frankfurt noch eine Fahrraddemonstration. Ziemliches Verkehrschaos rund um die Stadt bis 16 Uhr. Im Moment gesperrt die A648 zwischen Katharinenkreisel und Eschborner Dreieck in beiden Richtungen und die A66 zwischen Nordwestkreuz und Miquelallee.
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0: Megan Trainor, Dear Future Husband. Im Nachmittag in HR3. Habt einen schönen Sonntag. Ist toll draußen, oder? Gerade noch so das Wetter. Herrlich bis 25 Grad. Also dieser Frühling, der taugt ja schon so als normaler Frühling richtig gut. Der jetzt Frühling 2026. Und trotzdem kriegt er am Morgen sogar noch sein Update. 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

All American Rejects din Haerei. Gleich lässig Edwin Collins. Aber auch nochmal schönen Schub für den Sonntagnachmittag. Imani. Echte Abwechslung in HR3.

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5: 16 Uhr.
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6: Ich bin Kevin Arnold, hallo. Der Vorschlag von Russlands Präsident Putin, dass der deutsche Altkanzler Schröder im Ukraine-Krieg vermitteln könnte, kommt in Berlin unterschiedlich gut an, auch innerhalb der Regierung. Einige SPD-Politiker zeigen sich interessiert. Aus dem News-Team Claudia Meichelbeck.
7: Der SPD-Außenpolitiker Stegner sagte dem Spiegel, man sollte Putins Vorschlag prüfen. Er begrüße jede Initiative, die den Krieg beenden könne. Die Bundesregierung ordnet Putins Aussage dagegen als Scheinangebot ein. Putin hatte gestern mit Blick auf den Ukraine-Krieg gesagt, er glaube, dass sich die Angelegenheit dem Ende zuneige. Er könne sich Altkanzler Schröder als Vermittler vorstellen.
6: Inzwischen hält die Waffenruhe zwischen Russland und der Ukraine offenbar nicht. Beide Länder hatten eigentlich ja dazu gesagt, dass gestern, heute und morgen nicht geschossen wird. Die russische Regierung sagt aber, dass die Ukraine in den letzten 24 Stunden mit fast 60 Drohnen angegriffen habe. Die Ukraine auf der anderen Seite spricht von rund 150 russischen Angriffen an der Front. Endlich runter vom Kreuzfahrtschiff mit dem Hunter-Virus. So dürfte es heute vielen Passagieren und Crewmitgliedern gegangen sein, die seit heute früh die MV Hondius verlassen dürfen. Die ersten sitzen auch schon im Flugzeug auf dem Weg nach Spanien. 4 der 6 Deutschen sollen über die Niederlande nach Frankfurt gebracht werden. Die Nachrichtenagentur dpa berichtet, dass sie von Spezialkräften der Frankfurter Feuerwehr abgeholt werden sollen. Es ist einer der größten internationalen Gesangswettbewerbe der Welt. In Wien wird in knapp einer Stunde der 70. Eurovision Song Contest eröffnet. Die Künstlerinnen und Künstler präsentieren sich erstmal ihren Fans und den Journalisten. Doch einige Länder boykottieren den ESC aus Protest gegen Israel. ARD-Korrespondent Nils Dams.
8: Hintergrund ist der Gaza-Krieg. Die Länder sagen, solange Israel beim Eurovision dabei ist, sind wir raus. Hier in Wien sind auch mehrere Proteste gegen die Teilnahme Israels angemeldet. Für Israel tritt der Sänger Noam Bethan an. Er hat gesagt, dass er sich bei Proben von seinen eigenen Leuten absichtlich ausbuhen lässt, um vorbereitet zu sein, wenn er am Dienstag im ersten Halbfinale antritt.
6: Wer steigt noch in die Fußball-Bundesliga auf? Dazu ist heute in der zweiten Liga keine Vorentscheidung gefallen. Im Gegenteil, Elversberg hat überraschend 1:3 in Düsseldorf verloren. Damit gehen die Aufstiegskandidaten Elversberg, Hannover und Paderborn mit gleich vielen Punkten in den letzten Spieltag. Für Darmstadt 98 ging es um nichts mehr. Die Lilien haben in Münster 1:1 gespielt. Damit steht Münster als Absteiger fest. 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
5: Hey, schönen Sonntag, schönen Muttertag. Willkommen in HR3. Ich bin Gunnar Töpfer. Wir haben es immer noch sehr warm, 21 bis 25 Grad den Nachmittag über. Aber so im Nordwesten zieht auch schon mal so kleine Schauer auf. Noch nicht viel. Die allermeisten haben es noch trocken für die nächsten Stunden. Dann am Abend kommen aber schon zum Teil auch heftige Gewitter. Starkregen ist möglich in der kommenden Nacht mit bis zu 20 Litern auf dem Quadratmeter. Und Sturmböen. Und mit diesen Unwettern oder mit diesen Starkregengebieten kommt dann auch der Temperatursturz. Ab morgen ist es deutlich kühler und deutlich nässer. Uns gerade an das schöne Wetter gewöhnt, oder? Damit ihr gut ankommt, jetzt das Neueste aus dem HR3-Verkehrszentrum. A3 Frankfurt-Köln zwischen Frankfurt-Süd und Frankfurter Kreuz. Hier fährt jemand Fahrrad auf der Fahrbahn. A5 Frankfurt-Kassel zwischen dem Westkreuz und dem Nordwestkreuz Frankfurt. Hier hat es Behinderungen wegen einer Autopanne auf der Abbiegespur. A3 Frankfurt-Köln zwischen der Raststätte Medenbach und Niedernhausen. 6 Kilometer Stau nach einem Unfall. A5 Frankfurt-Kassel zwischen Niederrad und Bad Homburger Kreuz. 11 Kilometer Stau und stockend. Die A5 von Kassel nach Frankfurt. Zwischen Ohmtal Dreieck und Grünberg stockte streckenweise und zwischen Bad Homburger Kreuz und Westkreuz Frankfurt 3 Kilometer stockend. A66 Wiesbaden-Frankfurt zwischen Höchst- und Nordwestkreuz 3 Kilometer Stau und stockend. Und Stadtgebiet Frankfurt, eine Fahrraddemonstration, deshalb Behinderungen. Im Moment ist noch die A66 gesperrt zwischen Nordwestkreuz und Mikwelallee.
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0: Belinda Carlisle.
1: Direkt dazu, was Frisches für echte Abwechslung. Daher, wo auch das herkommt, Zusammenarbeit von Moschetta und Purple Disco Machine hat vor mittlerweile 5 Jahren angefangen mit Fireworks. Neuester Song von Moschetta. Ist auch wieder mit Purple Disco Machine, a.k.a. Tino, aus Dresden als Producer. Aber diesmal nur unter seinem eigenen Namen. Der Song heißt Rhythm Unknown und soll so ein bisschen Power geben den Leuten. So Mut machen, nicht zurückzustecken, etwas nicht zu tun aus Angst, was andere über dich denken können, sondern es einfach mal zu machen und auszuprobieren.
2: I've really done that in my real life and I can tell you that it feels so good and that every time I hear this song and every time I sing this song, it reminds me that I have to keep pushing to get the things that I want in life and stop apologizing for wanting more for myself.
1: Irgendwann hat er selber auch neu damit angefangen, so seine Angst zu überwinden und einfach Dinge zu tun, sagt er. Und jedes Mal, wenn er seinen eigenen Song hört, erinnert es ihn jetzt daran, dass er weiter pushen muss, um das zu erreichen, was er möchte. Und sich nicht dafür entschuldigen, mehr im Leben zu wollen. Moschetta, Rhythm Unknown. Neu für euch in HR3.

Rhythm Unknown. Was kennen in der H3? Das gibt hier fast eine schöne Party. 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Oder zu Dermot Kennedy Power. You've got that power over me. 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
4: Ach, das schöne Wetter hält noch ein kleines bisschen für die meisten von uns. Willkommen in HR3, ich bin Gunnar Töpfer. Aber ein paar, im Norden vor allem, im Nordwesten, bekommen auch schon die ersten Schauer ab. Wolken werden langsam dicker und später wird es dann an vielen Stellen bei uns zu Hause in Hessen anfangen zu regnen. Den Abend über und in der Nacht sind sogar Starkregen, Gewitter und Sturmböen möglich. Die Temperaturen fallen und ab morgen ist es dann wieder deutlich nasser und deutlich kühler. Damit ihr gut ankommt, das Neueste aus dem HR3-Verkehrszentrum jetzt. Die A3 von Frankfurt nach Würzburg. Zwischen Frankfurt Süd und Offenbacher Kreuz, 4 Kilometer stockender Verkehr. A5 Frankfurt-Kassel. Zwischen Westkreuz und Bad Homburger Kreuz, 9 Kilometer Stau und stockend. Auf der A5 Kassel-Frankfurt haben wir stockenden Verkehr und Stau zwischen Ohmtal-Dreieck und Homberg-Ohm, insgesamt 3 Kilometer. A66 Wiesbaden-Frankfurt, zwischen Höchst- und Nordwestkreuz, 2 Kilometer Stau. A661 Oberursel-Egelsbach, zwischen Bad Homburger Kreuz und Preungesheimer Dreieck streckenweise stockend. Und Stadtgebiet Frankfurt eine Fahrraddemo. Eigentlich sollte die vorbei sein. Trotzdem gibt es immer noch Beeinträchtigungen und Behinderungen für alle im Auto. Die A66 ist deshalb auch immer noch gesperrt zwischen Nordwestkreuz und Frankfurt-Miekfeldallee.
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0: aus das Pickup. Schönen Sonntagnachmittag euch zu Hause in Hessen. Und lasst uns mal kurz nach den Haustieren schauen, gell?
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2: Ich bin Kevin Arnold, hallo. Mehrere Wochen lebten sie auf dem Kreuzfahrtschiff MV Hondius in Sorge vor dem Hunter-Virus. Jetzt geht es für die meisten Passagiere zumindest zurück in ihre Heimatländer. 4 Deutsche sollen noch heute Abend in den Niederlanden ankommen, am Flughafen Eindhoven. Dort sollen sie von Spezialisten der Frankfurter Feuerwehr abgeholt werden. Nach HR-Informationen geht es dann in die Frankfurter Uniklinik auf eine Isolierstation noch heute Nacht. Die spanischen Behörden sagen, dass die 4 Deutschen im Moment keine Symptome haben. Der Iran-Krieg macht gerade vieles teurer. Nach dem vorläufigen Aus für die 1.000-Euro-Prämie sucht die Koalition in Berlin jetzt andere Möglichkeiten, um die Menschen zu entlasten. Aus dem News-Team Petra Salzmann.
3: Man könnte den Tankrabatt verlängern, das schlägt der Ministerpräsident von Sachsen-Anhalt Schulze vor. Viele Menschen müssten jeden Tag weite Strecken fahren, das gehe ins Geld. Vom Deutschen Landkreistag heißt es, vor allem die Leute auf dem Land müssten entlastet werden, denn sie treffen die hohen Spritpreise besonders hart. Ob Tankrabatt oder eine höhere Pendlerpauschale, das sei zweitrangig. Die Spitzen von Union und SPD wollen sich am Dienstag zusammensetzen und über neue Möglichkeiten beraten.
2: Altkanzler Schröder als Vermittler im Ukraine-Krieg. Dieser Vorschlag von Russlands Präsident Putin kommt in Deutschland unterschiedlich gut an. Aus der Bundesregierung lässt sich noch niemand offiziell zitieren, aber Regierungskreise lehnen den Vorstoß als Scheinangebot ab. Auch dagegen, oder zumindest skeptisch, sind Grüne, Linke und FDP. Die SPD-Politiker Stegner und Achmetovic dagegen sagen, man sollte zumindest prüfen, ob es Putin damit ernst meint. Schnaps soll es nur noch in speziellen Geschäften geben. Das fordert der Ärzteverband Marburger Bund. Zur Begründung heißt es, das Trinken von Alkohol gehöre zu den größten vermeidbaren Gesundheitsrisiken in Deutschland. Vor allem junge Menschen müssten besser geschützt werden. In Supermärkten, an Tankstellen und Kiosken sollte deshalb kein hochprozentiger Alkohol mehr verkauft werden dürfen. Vorletzter Spieltag der zweiten Fußball-Bundesliga. Darmstadt 98 hat in Münster 1:1 gespielt. Münster steigt damit in die dritte Liga ab. Darmstadts Trainer Kohfeldt hat gesagt, viele Spieler haben verletzt gefehlt, aber es wäre mehr drin gewesen.
4: Grundsätzlicher Maßstab einer Linienleistung, nein, nicht gut. Spiel trotzdem gewinnen, trotz der Leistung, ja, auf jeden Fall. Gedenk der Umstände bin ich trotzdem einverstanden mit dem, was wir geleistet haben.
2: Keine Vorentscheidung gab es bei der Frage, wer in die Bundesliga aufsteigt. Elversberg, Hannover und Paderborn gehen mit gleich vielen Punkten ins Saisonfinale. 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
6: Heute nochmal so richtig muckelig warm. Ich hoffe, ihr habt es nochmal mitgenommen. Damit geht's dann wieder bergab. Zum Abend hin mehr Wolken, dazu später auch Schauer und Gewitter. Der Regen wird über Nacht dann auch doller. Starkregen mit bis zu 20 Litern auf dem Quadratmeter sind möglich, bei 13 bis 5 Grad. Ja, der Montag, der wird dann kühler, viele Wolken hier und da Regen, die Höchstwerte zwischen 8 und 15 Grad und so bleibt's auch zuerst mal. Dienstag bis 14, Mittwoch und Donnerstag bis 16 Grad. Damit ihr gut ankommt, jetzt das Neueste aus dem HR3-Verkehrszentrum. Vorsicht auf der A66 Frankfurt Richtung Wiesbaden. Zwischen Schiersteiner Kreuz und Wiesbaden-Frauenstein, da liegt ein totes Tier auf der linken Spur. Die A3 Frankfurt Richtung Köln zwischen Bad Camberg und Limburg Süd, 3 Kilometer Stop and Go. A5 Frankfurt Richtung Kassel zwischen dem Nordwestkreuz Frankfurt und dem Bad Homburger Kreuz, 5 Kilometer stockender Verkehr. A66 Fulda Richtung Frankfurt zwischen Neuhof Nord und Neuhof Süd, 3 Kilometer Stau wegen eines brennenden Autos. Die A661 Oberursel Richtung Egelsbach zwischen dem Bad Homburger Kreuz und dem Preungesheimer Dreieck, hier streckenweise stockender Verkehr. A671 Mainz Richtung Wiesbaden zwischen Mainz-Kastell und Mainz-Amöneburg, hier steht ein kaputtes Auto auf der mittleren Spur. Und die B49 Gießen Richtung Limburg ist zwischen Solms-Niederbiel und dem Abzweig nach Tiefenbach nach einem Unfall gesperrt. Dadurch 2 Kilometer Stau, bitte hier weit drumherum fahren. Allen unterwegs ein gutes und möglichst baldiges Ankommen.
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6: 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Wir haben Sonntag, wir haben kurz nach 5 und ich bin Frank Seckler. Schön, dass ihr dabei seid mit Hessens Top 30 Lieblingshits im Gepäck. Diese Stunde, die Plätze 30 bis 21.
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6: Kickstart direkt mit was Neuem. Miles Smith und Niall Horan.
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6: neu hier in HR3 und niegelnagelneu bei uns in den Top 30. Neuansteiger in dieser Woche.

Miles Smith und Niall Horan, Platz Nummer 30 hier in der H3 Chart Shows. Drive Safe. Und vom einen Neueinsteiger zum nächsten Neueinsteiger. Ja, unsere Neueinsteiger in dieser Woche, die tasten sich so vorsichtig rein über die Plätze 30 und 29. Jetzt hier Bastille, Save My Soul. Neu in Hessens Top 30 Lieblingshits. 10er, 5 haben wir's. Gute.

Taylor Swift, Opal Light, stabil auf Platz 28. Für echte Abwechslung stellen wir euch gerne was Neues vor. Von ihr hier, ich glaube, sie müssen wir euch nicht neu vorstellen. Madonna, die haut Anfang Juli ihr neues Album Confessions 2 raus. Das ist eine Fortsetzung von ihrem legendären Dance-Album, auf dem auch Hang Up, also dieser Song hier drauf war. Und die Frau ist alleine schon eine absolute Ikone, unfassbar wandelbar, hat so viele unterschiedliche Richtungen musikalisch und styletechnisch schon eingeschlagen.

Und neben dem absolut unfassbar guten Händchen für eigene Musik hat sie da auch, ja, immer so den richtigen Riecher für neue Stars. Hat sie auch gemacht bei ihrem neuen Hit und hat sich einfach mal Sabrina Carpenter geschnappt. Ja, kennt ihr, zum Beispiel von Espresso. Gefühlt ist die ja auch so ein bisschen Britney Spears der 2020er. Und natürlich ist der neue Song ein Brett. Ein Mix aus einem älteren Madonna-Sound, der ganz richtig gut gemischt mit modernen Elementen ist. Bring Your Love. Und so klingt ihr neuer Hit. Stellen wir euch gerne vor hier in der HR3 Chartshow. Ein Chartshow extra in dieser Woche. Madonna und Sabrina Carpenter, Bring Your Love.

Malik Harris, unser ESC-Vertreter, jetzt nicht ganz so erfolgreich gewesen, 2022 in Turin. Ja, der letzte Platz, aber hat sich bei uns in die Herzen gespielt, hat alles für uns gegeben und er ist mit neuer Musik am Start. Stellen wir euch gerne hier vor in der HR3 Chartshow. Echte Abwechslung mit Live.

to Me geht um ja, diese Lügen, an denen wir manchmal festhalten, weil wir Angst haben, dass wenn wir auf die Wahrheit schauen, sich Dinge verändern. HR3 Chartshow Extra, Miley Caris, Lie to Me.

0: Marley Caris, Lie to Me.
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0: Und wenn wir nach oben Richtung Himmel gucken, dann sehen wir auf jeden Fall schon, was da auf uns zukommt, zumindest in weiten Teilen Hessens. Es zieht allmählich zu und es kommen immer mehr Wolken dazu. Ich hoffe, ihr habt die Sonne heute nochmal mitgenommen. Im Laufe des Abends dann Schauer und Gewitter. Der Regen über Nacht, der wird dann Dollar. Starkregen mit bis zu 20 Litern auf dem Quadratmeter sind möglich. 13 bis 5 Grad dann heute Nacht. Der Montag wird kühler, viele Wolken, hier und da Regen, Höchstwerte zwischen 8 und 15 Grad. Ja, und das bleibt dann auch zunächst mal so. Damit ihr gut ankommt, jetzt das Neueste aus dem HR3-Verkehrszentrum. Die A3 Frankfurt Richtung Köln zwischen Kelsterbach und dem Mönchhof-Dreieck. 2 Kilometer stockender Verkehr. Die A5 Kassel Richtung Frankfurt zwischen dem Ohmtal-Dreieck und Grünberg. Hier streckenweise stockender Verkehr. Im weiteren Verlauf zwischen Fernwald und dem Gambacher Kreuz streckenweise Stop and Go. Und die A66 Fulda Richtung Frankfurt ist zwischen Neuhof Nord und Neuhof Süd wegen Löscharbeiten an einem brennenden Auto im Tunnel in beiden Richtungen gesperrt. Dadurch jeweils etwa 3 Kilometer Stau. Hier ist auch ein Rettungshubschrauber im Einsatz. Der Verkehr wird Neuhof Nord und Neuhof Süd abgeleitet. Fahrt ihr weit drumherum. Allen unterwegs gutes und sicheres und möglichst baldiges Ankommen. Nico Santos ist das. Diese Woche Platz Nummer 25, 3 Stufen ist er runter. Hier mit All Time High in HR3 in der Chartshow. Hessens Top 30 Lieblingshits. Frank Seckler hier, hi.

Nico Santos All Time High hier in der Hard Charge Platz Nummer 25. Jetzt Musik von Olivia Dean. Die ist mit neuer Musik am Start. So Easy heißt der Hit. Und der ist, der ist so richtig gut, wie so ein richtiges, leckeres Eis in der Waffel, was wir in der Sonne genießen. Naja, ist jetzt heute Abend mit den Unwettern, die da kommen, nicht ganz so das realistische Bild, aber da geht einfach runter wie Öl, um jetzt mal sehr abgedroschen zu klingen. Aber ihr werdet gleich wissen, was ich meine. Echte Abwechslung hier in HR3, Chacho Extra, Olivia Dean, So Easy to Fall in Love. Sehr, sehr entspannt.

Ray Dalton, Blood Running von der 24 auf die 23. Jetzt neue Musik von Cameron Whitcomb, Kingdom of Fear. Musik aus Kanada und neu bei unseren Nachbarn in Belgien in den Charts. H3 Chart Show extra.

24. Hier in der HR3 Chartshow. Wir blättern am Kalender. Wir schreiben das Jahr 2015. Eine Zeit, in der ein Sound das Radio eroberte, der ziemlich nach endlosem Sonnenuntergang am Meer klang. Nach dem Mega-Erfolg mit dem Remix für Cheerleader bewies Felix Jähn in dieser Woche im Mai 2015, dass er kein One-Hit-Wonder ist, sondern der neue König des Tropical House. An der Spitze der deutschen Charts stand dieser Track. Dass dieser Song überhaupt entstanden ist, das verdanken wir der Neugier von Felix Jähn. Er surfte damals auf YouTube und stieß zufällig auf ein Cover der damals erst 13-jährigen Jasmine Thompson. Sie hatte den Chaka Khan-Klassiker Ain't Nobody ganz schlicht und akustisch nachgesungen.

Felix, der war von ihrer zerbrechlichen Stimme so fasziniert, dass er sie über Facebook kontaktierte. Er bastelte im Studio diesen federleichten Beat drunter, der den Song am 8. Mai 2015 direkt auf Platz 1 der deutschen Charts katapultierte. Es war der Startschuss für eine Weltkarriere und der Beweis, dass man manchmal nur das richtige Gespür für ein Talent braucht. Ja, und sich grundsätzlich an so einen heiligen Gral des Funk and Soul wie Ain't Nobody von Chaka Khan heranzuwagen, das gilt in der Musikbranche oft als riskant. Doch Felix schaffte es, den Song für eine völlig neue Generation zu übersetzen, ohne den Respekt vor dem Original zu verlieren. Und dann war der Erfolg gigantisch. Der Song blieb 8 Wochen lang die Nummer 1 in Deutschland und wurde mit Diamant ausgezeichnet. Chaka Khan selbst zeigte sich später beeindruckt, wie dieser junge Deutsche ihren Hit aus den 80ern wieder weltweit in die Clubs und Radios gebracht hatte. Ein Song, der heute 11 Jahre später immer noch dieses perfekte Urlaubsgefühl auslöst. Der Soundtrack eines unvergessenen Sommers. Hier ist Felix Jähn zusammen mit Jasmine Thompson und Ain't Nobody. HR3 Chacho Extra Flashback.

0: Samba Homewrecker, stabil auf Platz Nummer 21 hier in der HR3 Chartshow. Jetzt haben wir es 18 Uhr.
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2: Hallo, ich bin Kevin Arnold. Wochenlang saßen sie in Sorge vor dem Hunter-Virus auf dem Kreuzfahrtschiff Hondius fest. Jetzt geht es für die meisten Passagiere von Teneriffa aus zurück in ihre Heimatländer. Die vier Deutschen sollen nach HR-Informationen kommende Nacht in der Frankfurter Uniklinik ankommen. ARD-Korrespondentin Julia Macher.
3: Die deutschen Passagiere fliegen in einer niederländischen Maschine gemeinsam mit Menschen aus den Niederlanden, Belgien, Griechenland und Lateinamerika, landen in den Niederlanden und werden dann nach Deutschland überführt. Dort werden sie zunächst von einem Ärzteteam betreut, bevor sie dann in ihre Bundesländer heimreisen und in Quarantäne müssen. Wie genau die Quarantäne durchgeführt wird, ist Sache der jeweiligen Gesundheitsämter.
2: Wie können Bürgerinnen und Bürger entlastet werden? Nachdem die 1.000-Euro-Prämie erstmal vom Tisch ist, sucht die Koalition andere Möglichkeiten. Gesprochen werden soll darüber bei einem Treffen am Dienstag. Der Ministerpräsident von Sachsen-Anhalt, Schulze, schlägt vor, den Tankrabatt zu verlängern. Auch für den Deutschen Landkreistag liegt der Schlüssel bei den Energiepreisen. Es sei nicht absehbar, dass sie bald wieder sinken. Altkanzler Schröder als Vermittler im Ukraine-Krieg. Dieser Vorschlag von Russlands Präsident Putin kommt in Deutschland unterschiedlich gut an. Aus der Bundesregierung lässt sich noch niemand offiziell zitieren, aber Regierungskreise lehnen den Vorstoß als Scheinangebot ab. Auch dagegen oder zumindest skeptisch sind Grüne, Linke und FDP. Die SPD-Politiker Stegner und Achmetovic dagegen sagen, man sollte zumindest prüfen, ob es Putin damit ernst meint. In Frankfurt hat es heute eine Fahrraddemo gegen einen möglichen Ausbau der A5 gegeben. Laut Polizei haben dabei rund 4.500 Leute mitgemacht. Sie sind unter anderem über die A648 und die A66 geradelt. HR-Reporter Frank Angermund.
4: Die Demonstranten kritisieren den geplanten 10-spurigen Ausbau der A5 zwischen Frankfurt und Friedberg. Durch den Ausbau würde es viel mehr Autoverkehr geben, rund 15%, und die Autos würden alle nach Frankfurt fahren. Die Folge seien weitere CO2-Belastungen und das in der Klimakrise. Das Bündnis Stopp A5-Ausbau fordert, dass das Geld für den Ausbau besser in die Sanierung von Brücken und den Ausbau des Schienennetzes investiert werden soll.
2: Gute Nachricht aus der Fußball-Bundesliga für Fans von Eintracht Frankfurt. Der SC Freiburg hat in Hamburg 2:3 verloren. Damit könnte die Eintracht die Freiburger am letzten Spieltag noch von Platz 7 verdrängen und hätte noch die Chance auf die Conference League nächste Saison. In der zweiten Liga Darmstadt in Münster 1:1 gespielt. 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
0: Da, wo die Sonne rausguckt, da gibt sie nochmal alles. An vielen anderen Stellen ist die Wolkendecke schon dicht. Und zum Abend hin, ja, da werden es immer mehr Wolken. Ich hoffe, ihr habt diesen Sonntag nochmal genossen. Herzlich willkommen hier in HR3. Ja, und zu diesen Wolken gesellen sich später auch noch Schauer und Gewitter. Der Regen wird über Nacht dann auch doller Starkregen mit bis zu 20 Litern auf dem Quadratmeter bei 13 bis 5 Grad. Ja, und am Montag, der Start in die neue Woche, der wird kälter. Viele Wolken, hier und da Regen, Höchstwerte zwischen 8 und 15 Grad. Und so bleibt es dann auch zuerst mal Dienstag bis 14, Mittwoch und Donnerstag bis 16 Grad. Damit ihr gut ankommt, jetzt das Neueste aus dem HR3-Verkehrszentrum. Die A5, Kassel Richtung Frankfurt, ist zwischen Reiskirchen und dem Gambacher Kreuz streckenweise gestaut und gestockt. Und die A66 Fulda-Frankfurt ist zwischen Neuhof Nord und Neuhof Süd in beiden Richtungen wegen Bergungsarbeiten im Tunnel gesperrt, dadurch jeweils etwa 4 Kilometer Stau. Der Verkehr wird ab Neuhof Nord über die U4 und ab Neuhof Süd über die U47 umgeleitet. Hier hatte im Tunnel ein Auto gebrannt. Unterwegs ein gutes Ankommen. Herzlich willkommen zur Chartshow. Schön, dass ihr dabei seid. Gemeinsam im Gepäck haben wir Hessens Top 30 Lieblingshits. Stürzen wir uns rein. Diese Stunde die Plätze 20 bis 11.
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0: Ich bin Frank Seckler und das sind Kato und John. Was für ein gigantisch gutes Gefühl, wenn du einen Hit schreibst und der auf einmal Jahre später in einer Serie landet und auf einmal komplett durch die Decke geht und auch auf Social Media massiv gefeiert wird. Genauso ist es Kato gegangen. Turn the Lights Off von der 23 auf die 20.

0: Von der 17 in der letzten Woche auf die 18, Felix Jähn und Cascada, Boy, You Turn Me, mit ein bisschen Feeling von Diana Ross. Sehr schön, mögen wir sehr hier in HR3, hier ist die Chartshow, ich bin Frank Seckler, schön, dass ihr dabei seid. Wir haben neue Musik von Michael Schult für euch. Mit neuer Musik, die gerade erst am Freitag rausgekommen ist. Also neu. Stellen wir euch gerne vor, hier in der HR3 Chartshow. Ja, und so Hits, wie ihr ihn gerade im Hintergrund hört, zusammen mit Rehab, Better Me. Ja, diese Art von Musik würde er heute nicht mehr auf sein neues Album packen. Beautiful Reasons heißt das. Da ist nur die Creme de la Creme seiner Titel drauf, die Michael Schulte aufgenommen hat im Studio. Was raufkommt und was rauskommt als Hit im Radio, da ist er nämlich ziemlich pingelig.
1: Es gibt auch so ein, zwei Songs, die von vor 3 Jahren, das ist so ein bisschen eher so aus der Zeit, wo noch mehr Dance auch gespielt wurde, die auch sehr, sehr stark sind, aber wo jetzt so ein bisschen das Momentum aufgeflogen ist. Die würde ich jetzt wahrscheinlich nicht mehr als Single rausbringen, weil sie jetzt nicht mehr ganz so reinpassen in die aktuelle Musiklage.
0: Und er ist der Meinung, Lovesick passt da viel besser, mögen wir auch sehr gerne. Michael Schulte, mal ein 3-Interview. Ja, und wenn die Songs nicht mehr passen, dann kommen sie in die Schublade. Und dann kommen die neuen raus. Der hier passt super, Lovesick. Michael Schulte ganz neu am Start. Hier in HR3, Chartshow Extra.

One Republic, I Need Your Love. Hier in der A3 Chart Show, Platz Nummer 16, sehr stabil geblieben im Vergleich zur letzten Woche. Jetzt echte Abwechslung für euch, ein Chart Show extra, und zwar Dracula. Ich finde, sehr interessanter Hit. Interessant, das kann jetzt gut und schlecht sein, ich meine es aber im positivsten Sinne. Kommt von Tame Impala, hat gerade noch vor einer anderthalben Woche bei uns zu Hause in Hessen einen Auftritt gegeben. In Frankfurt, ist jetzt übermorgen, wenn euch die Musik gefällt, spontan, in Glasgow. Bisschen Anreise habt ihr. Aber Tame Impala, der rockt auf jeden Fall die Bühne. Hier jetzt mit Dracula zusammen mit Jennie von der K-Pop-Band Blackpink. Und warum ist dieser Sound so interessant? Ja, Tame Impala, das ist ein Psychedelic Rock Project aus Perth, aus Australien. Und da kommen so viele Elemente drin vor, dass man sich im besten Fall Kopfhörer auszieht und einfach mal die Augen aufzieht. So. Und einfach mal die Augen zumacht. Und dann kommen da so viele Ebenen auf. Sehr beeindruckend, wenn ihr die Möglichkeit habt, do it. Dracula, Tame Impala, Jennie, H3 Chart Show Extra.

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4: Schönen Sonntagabend euch. 6:30 haben wir es. Ich bin Frank Seckler. Herzlich willkommen zur HR3 Charge. Wir schauen mal kurz aufs Wetter. Ja, bei vielen Teilen Hessens sind schon Wolken unterwegs. Hier und da kämpft sich aber noch die Sonne durch. Die hat es aber im Laufe des Spätnachmittags und Abends immer schwerer. Es kommen immer mehr Wolken dazu. Später auch Schauer und Gewitter. Der Regen wird über Nacht dann immer doller. Starkregen mit so 20 Litern auf den Quadratmetern. Die sind möglich bei 13 bis 5 Grad. Der Montag dann kühler. Viele Wolken hier und da Regen. Höchstwerte zwischen 8 und 15 Grad. Und so bleibt es dann auch zunächst mal. Damit ihr gut ankommt, jetzt das Neueste aus dem HR3-Verkehrszentrum. Die A5, Kassel Richtung Frankfurt, zwischen Reiskirchen und dem Gambacher Kreuz, streckenweise stockender Verkehr. Die A45, Dortmund Richtung Gießen, zwischen Ehringshausen und dem Wetzlarer Kreuz, hier 2 Kilometer Stau. Die A66, Fulda-Frankfurt, ist zwischen Neuhof Nord und Neuhof Süd in beiden Richtungen wegen Bergungsarbeiten im Tunnel gesperrt. Dadurch vor der Ableitung jeweils 1 Kilometer Stau. Der Verkehr wird ab Neuhof Nord über die U4 und ab Neuhof Süd über die U47 umgeleitet. Hier hatte ein Auto im Tunnel gebrannt. Und die A67 Mannheim Richtung Darmstadt zwischen Lorsch und Gernsheim. Hier 2 Kilometer Stau. Allen unterwegs ein gutes und sicheres Ankommen. Hessens Top 30 Lieblingshits, die feiern wir hier gemeinsam seit 17 Uhr noch bis 20 Uhr. Ich bin Frank Seckler, das im Hintergrund ist Kamrat und das ist die HR3 Chart Show mit Platz Nummer 15. Kamrat kommt von der 12 in der letzten Woche 3 Stufen bergab.

0: Alle Farben, Platz Nummer 14, Baby Goodbye. Und sie hier hat eigentlich schon alles. She's in it for the rock and roll. She doesn't wanna lose her vibe. Leonie, Megastar hier in Deutschland, hat eine gigantische Karriere hingelegt, ist immer unterwegs, hat einen super süßen Hund. Im Bärbel-Podcast hat sie aber gesagt, da gibt's aber noch einen großen Wunsch.
1: Es weiß niemand, glaube ich, international, wer ich bin. Und das will ich unbedingt noch schaffen, dass ich auch wie in Deutschland einfach ein anderes Standing noch habe und auch Shows spielen kann, wenn ich jetzt eine Tour announce in, keine Ahnung, Frankreich oder in UK oder wo auch immer, dass die Leute auch kommen. Und ich glaube, da habe ich noch Arbeit vor mir, da muss ich noch rangehen.
0: Den HR3 Sonntagstalk könnt ihr auch nochmal nachhören auf hr3.de. Und vielleicht sammelt sie deswegen, weil sie international erfolgreicher sein will, gerade einen Hit nach dem anderen mit fettem Stargast, wie hier bei Rock'n'Roll mit dem amerikanischen Rapper G-Eazy. Oder diesem Hit zur Fußball-Europameisterschaft zusammen mit Medusa und One Republic. We're on fire. Beides ist schon mal sehr, sehr cool, aber da geht noch was. Und deswegen liefert Leonie direkt den nächsten Hit mit coolem Star, mit Callum Scott. Also wenn wir uns das im Kopf zusammenmixen, die beiden Sounds passen schon mal gut zusammen. Callum, 37 Jahre, kommt aus England. Haben vielleicht auch ein paar bei The Voice of Germany gesehen, da war er letztes Jahr zu Gast. Und international, da ist er schon ordentlich am Start. Aber vielleicht erfüllt sich Leonies Wunsch, auch international bekannter zu werden, mit diesem coolen Hit hier. Noch ein Stückchen mehr. Leonie, Callum Scott und Stay. HR3 Chart Show extra in dieser Woche. Für echte Abwechslung. Hier.

wichtiges Update hier von den Straßen aus dem HR3-Verkehrszentrum. Vorsicht auf der A49 Gießen Richtung Kassel. Zwischen Kassel-Niederzweren und dem Kassel-Aue-Stadion eine ungesicherte Unfallstelle. Und hier sind Menschen auf der Autobahn. Passt da bitte gut auf. Wir drehen ein bisschen am Kalender. Wir reisen 25 Jahre zurück in das Jahr 2001. Eine Zeit, in der die größte Elektroband der Welt vor einer gewaltigen Herausforderung stand. Wie klingt man im neuen Jahrtausend, ohne die eigenen Wurzeln zu verraten? Ja, die Antwort war ein Song, der akustische Gitarren mit knisternden Beats, kann man sagen, mischte und sofort zum Klassiker wurde. In dieser Woche, im Mai 2001, da thronte dieser Track auf der 1 in Deutschland. Dream on, dream on. Obwohl Depeche Mode in Deutschland schon immer eine fast religiöse Fangemeinde hatten, ist es eine verblüffende statistische Besonderheit. Denn Dream On, der war tatsächlich der allererste Song der Band, der es in Deutschland direkt auf Platz 1 der Singlecharts schaffte. Hits wie Enjoy the Silence oder Personal Jesus, die waren zwar gigantisch und groß, landeten aber nie ganz oben. Erst am 7. Mai 2001 wurde dieser Bann gebrochen. Der Song, der traf den damaligen Zeitgeist perfekt, er war düster, ja, hypnotisch, modern zugleich. Für Dave Gahan, Martin Gore und Andrew Fletcher war es die Bestätigung, dass sie auch nach über 20 Jahren Bandgeschichte immer noch ziemlich erfolgreich waren. Ja, und hinter dem speziellen Sound von Dream On, da steckte der Produzent Mark Bell, der auch viel mit Björk gearbeitet hatte. Er wollte weg vom sauberen Studio-Sound und nutzte dafür absichtlich kleine digitale Fehler, sogenannte Glitchings, und ließ die Beats knistern und knacksen wie bei einer alten Schallplatte. Martin Gore, der spielte dazu ein Blues-Riff auf der Gitarre, das den Song ja fast schon organisch wirken ließ, wie ein Akustik-Song, der aber trotzdem groß verpackt war. Dieser Mix aus kaputter Elektronik und echtem Instrument machte Dream On zu einem sehr experimentellen und mutigen Nummer 1-Hit dieser Ära. Ein Song, der uns auffordert, unsere Träume niemals aufzugeben, egal wie rau die Realität klingt. Ein Meilenstein in einer legendären Karriere. Hier sind Depeche Mode mit Dream On, HR3 Charger Extra Flashback.

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3: Ich bin Kevin Arnold, hallo. Wochenlang mit dem tödlichen Hantavirus auf einem Kreuzfahrtschiff. Jetzt sind 4 deutsche Passagiere auf dem Weg zurück in ihr Heimatland. Medien berichten, dass sie in einem Flugzeug von Teneriffa in die Niederlande sitzen. Dort sollen sie von Spezialisten der Frankfurter Feuerwehr abgeholt werden. Nach HR-Informationen geht es wohl noch in der Nacht nach Frankfurt in die Uniklinik. Die spanischen Behörden sagen, dass die 4 Deutschen im Moment keine Symptome haben. Der Iran-Krieg macht gerade vieles teurer. Nach dem vorläufigen Aus für die 1.000-Euro-Prämie sucht die Koalition jetzt andere Möglichkeiten, die Menschen zu entlasten. Aus dem News-Team Petra Salzmann.
4: Man könnte den Tankrabatt verlängern, das schlägt der Ministerpräsident von Sachsen-Anhalt Schulze vor. Viele Menschen müssten jeden Tag weite Strecken fahren, das gehe ins Geld. Vom Deutschen Landkreistag heißt es, vor allem die Leute auf dem Land müssten entlastet werden, denn sie treffen die hohen Spritpreise besonders hart. Ob Tankrabatt oder eine höhere Pendlerpauschale, das sei zweitrangig. Die Spitzen von Union und SPD wollen sich am Dienstag zusammensetzen und über neue Möglichkeiten beraten.
3: Altkanzler Schröder könnte im Ukraine-Krieg vermitteln. Dieser Vorschlag des russischen Präsidenten Putin kommt in Deutschland unterschiedlich an. ARD-Hauptstadtkorrespondent Dietrich Karlmeurer.
5: Aus Regierungskreisen heißt es, man habe die Äußerungen Putins zur Kenntnis genommen. Sie reihten sich ein in eine Serie von Scheinangeboten. Ähnlich äußert sich der außenpolitische Sprecher der SPD-Bundestagsfraktion Adis Achmetovic. Er fordert aber, jedes Angebot müsse ernsthaft geprüft werden. SPD-Mitglied Gerhard Schröder steht in der Kritik wegen seiner Nähe zu Russlands Präsident und früherer Jobs für russische Energiekonzerne.
3: Im Tunnel Neuhof auf der A66 im Kreis Fulda hat offenbar ein Auto gebrannt. Die Polizei sagt, dass aus dem Tunnel schwarzer Rauch aufgestiegen ist. Mehrere Leute seien durch die Notausgänge aus dem Autobahntunnel geflohen. Ob jemand verletzt wurde, kann die Polizei im Moment noch nicht sagen. Eintracht Frankfurt kann sich weiter Hoffnung auf die Fußball Conference League nächste Saison machen. Konkurrent Freiburg hat in der Bundesliga beim HSV mit 2:3 verloren. Damit könnten die Frankfurter am letzten Spieltag die Freiburger noch von Platz 7 verdrängen. Dafür darf Freiburg gegen Leipzig nicht gewinnen. Die Eintracht muss gegen Stuttgart mindestens unentschieden spielen. Die Frankfurt Skyliners haben am letzten Spieltag der Basketball-Bundesliga eine deutliche Heimpleite erlebt gegen Ulm mit 64:103. Die Frankfurter beenden die Saison auf Platz 15. 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
7: Was ein herrlich warmer Tag, der sich jetzt mit vielen Wolken und hier und da noch ein bisschen Sonne verabschiedet. In die Nacht rein, da werden es dann immer mehr Wolken, dazu später auch Schauer und Gewitter. Hier und da merken wir es schon so ein bisschen in der Luft. Der Regen wird über Nacht dann auch immer doller. Starkregen mit bis zu 20 Litern auf dem Quadratmeter sind möglich. Bei 13 bis 5 Grad der Montag, der wird dann kühler. Viele Wolken, hier und da Regen. Die Höchstwerte zwischen 8 und 15 Grad. Und so bleibt es dann auch erstmal Dienstag bis 14, Mittwoch und Donnerstag bis 16 Grad. Damit ihr gut ankommt, jetzt das Neueste aus dem HR3-Verkehrszentrum. Vorsicht auf der A49, Gießen Richtung Kassel. Zwischen Kassel-Niederzwern und Kassel-Aue-Stadion eine ungesicherte Unfallstelle und hier sind Menschen auf der Autobahn. T3, Frankfurt Richtung Köln, zwischen Mönchhof-Dreieck und dem Wiesbadener Kreuz, 2 Kilometer Stau. A5, Kassel Richtung Frankfurt, zwischen Reiskirchen und dem Gambacher Kreuz, streckenweise stockender Verkehr. A45, Dortmund Richtung Gießen, zwischen Ehringshausen und dem Wetzlarer Kreuz, 2 Kilometer stockender Verkehr wegen einer Baustelle. Hier ist nur eine Spur frei. Und die A66 Fulda Richtung Frankfurt ist zwischen Neuhof Nord und Neuhof Süd wegen Bergungsarbeiten im Tunnel gesperrt. Dadurch vor der Ableitung 1 Kilometer Stau. In der Gegenrichtung ist die Fahrbahnsperrung inzwischen wieder aufgehoben. Der Verkehr wird ab Neuhof Nord über die U4 umgeleitet. Hier hatte ein Auto im Tunnel gebrannt. Allen unterwegs ein gutes und sicheres und möglichst baldiges Ankommen. Ladies and gentlemen. You ready? Hier ist die HR3 Chartshow. Wie schön, dass ihr dabei seid. Stunde Nummer 3. Das heißt, von Hessens Top 30 Lieblingshits haben wir die ersten 20 hinter uns. Und in dieser Stunde feiern wir gemeinsam die Top 10. Die Plätze 10 bis 1.
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7: Ich bin Frank Seckler. Das ist Teddy Swims. Mr. Know-It-All, neu in HR3, aber hier in der Chartshow kennen wir den doch schon. Von der 18 in der letzten Woche sage und schreibe 8 Plätze nach oben. Unser Platz Nummer 10 in dieser Woche.

Zwei Plätze runter von der 7 auf die 9 für Leonie, Don't Worry. Und das ist Taylor Swift. Für die ging es sogar 4 Stufen runter von der 4 auf die 8. The Fate of Ophelia in der HR3 Chartshow.

Ophelia. Taylor Swift, The Fate of Ophelia, als neue Musik von Nico Santos. Beliebter Kandidat in allen möglichen TV-Shows, der auch gerne mal Hits anderer covert und singt und das in seiner komplett eigenen Art. Aber was häufig gemein ist an seinen Titeln und Hits, die sind sehr durchproduziert, sehr, sehr fett und sehr, sehr groß und nahezu verletzlich zeigt er sich in seinem aktuellen Hit Optimist. But I don't wanna live like this. Today I'll be an optimist. Schon fast zerbrechlich und klein in dieser Lagerfeuerakustik stellen wir ihn euch gerne vor. Echte Abwechslung hier in HR3 mit Nico Santos und Optimist. Ein HR3 Chacho Extra.

Optimist. Nico Santos Optimist. Hier in der H2 Chacho. Ein Chacho extra. Und so wunderschön, was Nico Santos dazu auf Instagram postet. Er schreibt: Stopp, wir lesen täglich so viele schlechte Nachrichten auf Social Media. Deshalb sind hier ein paar gute. Hat dann ganz viele aufgezählt im Hintergrund. Sein Hit Optimist, mit dem er zeigen möchte, sich so ein bisschen aus den negativen Gedanken zu lösen, den eigenen Blickwinkel bewusst zu ändern und optimistischer zu denken und durch diese Welt zu gehen. Ist auf jeden Fall eine sehr, sehr schöne Idee und eine Inspiration für unseren Start in die neue Woche morgen. Jetzt geht's weiter auf unserem Treppchen von der 9 auf die 7. Geht's für Tiffany Harris, Vertigo. Unser Platz Nummer 7 hier in der HR3 Chartshow um 20 nach 7.

Michael Schulte, 5am hier in der HR3 Chart Show. Zum Eurovision Song Contest ist es nicht mehr lang. Nächste Woche Samstag, da gilt's. Im Moment sind schon die ersten Treffen vor Ort zum Eurovision Song Contest in Wien. Und unser Beitrag, Sarah Engels Fire, haben wir jetzt für euch hier als Chart Show Extra.

0: Sarah Engels, Fire. I'm on fire, Der Eurovision Song Contest 2026, das erste Halbfinale am Dienstag, am 12. Mai um 21 Uhr. Dann das zweite Halbfinale am Donnerstag, am 14. Mai ab 21 Uhr. Und das Finale kommende Woche Samstag um 21 Uhr.
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Nachdem wir so einen wunderbar angenehmen Sonntag hatten, den Muttertag, alles Liebe auch allen Müttern da draußen zu Hause in Hessen, ja, merken wir es jetzt in der Luft, dass es Gewitter und Schauer geben wird. Wir sehen es auch an den Wolken, die ziehen sich langsam zu. Die Wolken werden immer mehr, der Regen dann über Nacht auch doller stark.

Starkregen mit bis zu 20 Litern auf dem Quadratmeter sind möglich bei 13 bis 5 Grad. Der Montag, der wird dann kühler mit vielen Wolken, hier und da Regen, die Höchstwerte zwischen 8 und 15 Grad. Und so bleibt es dann auch zuerst mal Dienstag, Mittwoch, Donnerstag 14 bis 16 Grad. Damit ihr gut ankommt, jetzt das Neueste aus dem HR3-Verkehrszentrum, die A3 Frankfurt Richtung Köln. Zwischen Mönchhof-Dreieck und dem Wiesbadener Kreuz ist der linke Fahrstreifen in der Baustelle nach einem Unfall gesperrt. Dadurch 4 Kilometer Stau, bitte frühzeitig auf dem rechten Streifen einordnen, in der Gegenrichtung 1 Kilometer Stau. Und die A66 Fulda Richtung Frankfurt ist zwischen Neuhof Nord und Neuhof Süd wegen Bergungsarbeiten im Tunnel gesperrt. Der Verkehr wird ab Neuhof Nord über die U4 umgeleitet. Hier hatte ein Auto im Tunnel gebrannt. Allen unterwegs ein gutes und sicheres Ankommen. Endspurt in der HR3 Chartshow. Wir legen immer einen ordentlichen Zahn zu mit Kygo, Khalid und Griffin. Von der 8 auf die 5, hier sind Hessens Top 30 Lieblingshits. Ich bin Frank Seckler. Hier ist Save My Love.

Somebody else. Kygo und Khalid und Griffin, Save My Love. Jetzt eine richtig, richtig starke Kombination. David Guetta und J-Lo. Save Me Tonight. Packen wir euch sehr gerne auf die Playlist. Gebt uns nochmal einen guten, guten Push in den Sonntagabend um 5:30. Chartshow extra in dieser Woche. J-Lo und David Guetta, Save Me Tonight.

Bevor wir zum Treppchen kommen, unser Platz Nummer 4 kommt von der 3, Holly Humber, Stone to Love Somebody. Das heißt aber auch, wenn die letzte Woche Platz 3 war, dann haben wir eine neue Top 3. Bin sehr gespannt.

Oliver Stone von der 3 auf die 4. Wir gucken aufs Treppchen. Und wer ist da letzte Woche schon so mit großen Schritten voran und jetzt auch noch von der Platz Nummerierung 6 auf die 3? Harry Styles mit American Girls. Unser neuer Platz 3 in dieser Woche.

bleibt Chartshow Hessens Top 30 Lieblingshits. Jetzt, bevor wir zu Platz Nummer 2 kommen, gibt's noch ein bisschen was Rockiges. The Strokes, Going Shopping ist das. Die sind neu in den slowenischen Charts. Stellen wir euch gerne vor, hier in HR3.

Going Shopping hier in der HR3 Chart Show. Wir gehen zurück aufs Treppchen. Unser Platz Nummer 2 in dieser Woche ist auch der Platz Nummer 2 aus der letzten Woche. Das ist Alex Warren mit Fever Dream.

0: Nummer 2 in dieser Woche und wir blättern im Kalender. Wir springen 43 Jahre zurück in das Jahr 1983, mitten hinein in die Hochphase der neuen deutschen Welle. Während viele Bands damals über Weltraumabenteuer oder Sehnsucht sangen, nahm sich eine Gruppe aus Bochum ein Thema vor, das trockener kaum klingen könnte, die deutsche Arbeitsmoral. Heute, vor 43 Jahren, stand dieser Song an der Spitze der deutschen Charts.
1: Ah, jetzt wird wieder in die Hände gespuckt. Wir steigern das Bruttosozialprodukt.
0: Bruttosozialprodukt. Das ist eines der größten Missverständnisse der deutschen Popgeschichte. Viele Menschen, die nahmen den Refrain, jetzt wird wieder in die Hände gespuckt, absolut wortwörtlich und sangen ihn, er soll als fröhliche Motivationshymne für fleißig sein. Dabei war der Song von Geier Sturzflug als beißende Ironie und Satire gedacht. Die Band, die wollte sich eigentlich über diesen blinden Arbeitseifer und die Wirtschaftshörigkeit lustig machen. Dass der Song ab dem 9. Mai 83 ausgerechnet in Deutschland 4 Wochen lang die Nummer 1 war, ja, das zeigt den Humor der Geschichte. Wir haben eine Hymne gegen den Fleiß zu unserem liebsten Arbeitslied gemacht. Was aber kaum jemand weiß, der Song, der war 83 eigentlich schon ein alter Hut. Geier Sturzflug, die hatten die Nummer bereits 78 geschrieben und damals als Polit-Rock-Band in kleinen Clubs gespielt. Erst als die neue deutsche Welle kommerziell explodierte, da haben sie den Song wieder aus der Schublade rausgeholt, verpassten ihm den typischen 80s-Sound und landeten damit den Volltreffer. Die wohl schlauste Satire, die es je auf Platz 1 geschafft hat und heute noch auf Partys gut funktioniert. Hier sind Geier Sturzflug mit dem Bruttosozialprodukt HR3 Chartshow Extra Flashback.

Geier Sturzflug, Bruttosozialprodukt und wir kommen zu unserer Nummer 1. Und das ist sie, Bebe Rexha. Wie in der vergangenen Woche geblieben auf Platz Nummer 1. Hessen tanzt, New Religion.

0: Under Pressure, 20 Uhr.
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2: 20 Uhr mit Thomas Krüger. Nach dem Hunter-Virus-Ausbruch auf einem Kreuzfahrtschiff im Atlantik sind 4 deutsche Passagiere auf dem Weg zurück in ihre Heimat. Von Teneriffa aus fliegen sie in die Niederlande. Dort sollen sie von Experten der Frankfurter Feuerwehr abgeholt werden. Nach HR-Informationen geht es wohl noch in der Nacht nach Frankfurt in die Uniklinik. Der Iran-Krieg macht gerade vieles teurer. Nach dem vorläufigen Aus für die 1.000-Euro-Prämie sucht die Koalition jetzt andere Möglichkeiten, um die Menschen zu entlasten. Aus der Nachrichtenredaktion Petra Salzmann.
3: Man könnte den Tankrabatt verlängern, das schlägt der Ministerpräsident von Sachsen-Anhalt Schulze vor. Viele Menschen müssten jeden Tag weite Strecken fahren, das gehe ins Geld. Vom Deutschen Landkreistag heißt es, vor allem die Leute auf dem Land müssten entlastet werden, denn sie treffen die hohen Spritpreise besonders hart. Ob Tankrabatt oder eine höhere Pendlerpauschale, das sei zweitrangig. Die Spitzen von Union und SPD wollen sich am Dienstag zusammensetzen und über neue Möglichkeiten beraten.
2: Großeinsatz der Rettungskräfte auf der A66 bei Neuhof im Kreis Fulda. Im Autobahntunnel in Richtung Frankfurt war am frühen Abend ein Auto in Brand geraten. Warum, ist noch unklar. HR-Reporter Stefan Pomerenke.
4: Die beiden Insassen konnten sich aus dem Auto retten, wurden aber leicht verletzt, sagt die Polizei. Die Fahrer und Insassen nachfolgender Autos, die haben dann angehalten im Tunnel, zum Teil Familien mit Kindern, die dann über die Notausgänge ins Freie gegangen sind. Es wurde dabei niemand weiter verletzt.
2: In der Fußball-Bundesliga hat Heidenheim mit 3:1 in Köln gewonnen. Damit sind die letzten 3 Teams der Tabelle punktgleich und sorgen für ein spannendes Abstiegsfinale. Vorher hatte Freiburg es verpasst, sich vorzeitig für die Conference League zu qualifizieren, mit einer 2:3 Niederlage beim Hamburger SV. Dadurch hat Eintracht Frankfurt noch die Chance, nächste Saison europäisch zu spielen. Die Skyliners Frankfurt haben die Basketball-Bundesliga-Saison mit einer Heimniederlage beendet. Sie verloren gegen Ulm mit 64:103. HR-Sportreporter Carsten Schellhorn.
5: Die Skyliners konnten nur im ersten Viertel richtig mithalten, dann gerieten sie mächtig unter die Räder. Das 64:103 gegen Ulm war die 7. Niederlage am Stück. Nur Platz 15 am Ende in der Tabelle, wie die Skyliners die Saison austaumeln ließen, wird niemanden richtig Spaß gemacht haben. Einzig, dass man recht früh Mitte April den Klassenerhalt schaffte, lässt sich positiv verbuchen.
2: Das waren die Nachrichten.
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0: Wunderschönen Sonntagabend euch. Nach einem richtig warmen Tag kommen ein paar richtig kühle Tage. Die Wolken sind in den meisten Teilen Hessens inzwischen da und bleiben auch und bringen Regen und Gewitter für heute Nacht mit. Der Regen wird im Laufe der Nacht dann auch immer doller. Starkregen mit bis zu 20 Litern auf dem Quadratmeter ist möglich. Bei 13 bis 5 Grad. Der Montag, der startet dann kühler mit vielen Wolken, hier und da Regen. Die Höchstwerte zwischen 8 und 15 Grad. Und so bleibt es auch zuerst mal. Dienstag bis 14, Mittwoch und Donnerstag bis 16 Grad. Lasst uns nochmal auf die Straßen schauen, damit ihr gut ankommt. Jetzt das Neueste aus dem HR3-Verkehrszentrum. Vorsicht auf der B42, Wiesbaden Richtung Rüdesheim. Zwischen Eltville-Erbacher Straße und dem Amtszweig nach Erbach eine ungesicherte Unfallstelle. Und die A3, Frankfurt Richtung Würzburg. Zwischen Frankfurt Süd und dem Offenbacher Kreuz. Hier 2 Kilometer stockender Verkehr. Allen unterwegs ein gutes und sicheres Ankommen mit uns.
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0: Frank Seckler hier, schönen Abend euch.

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1: 21 Uhr mit Thomas Krüger. Nach dem Hunter-Virus-Ausbruch auf ihrem Kreuzfahrtschiff sind fast alle Passagiere evakuiert worden. 26 von ihnen sind von Teneriffa aus in die Niederlande geflogen worden. Darunter sind 4 Deutsche. Die Maschine landete am Abend in Eindhoven. Dort sollen die Deutschen nach HR-Informationen von Experten der Frankfurter Feuerwehr abgeholt und in die Uniklinik gebracht werden. Nach Angaben der spanischen Behörden haben sie keine Symptome. Der Iran-Krieg macht gerade vieles teurer. Nach dem vorläufigen Aus für die 1.000-Euro-Prämie sucht die Koalition jetzt andere Möglichkeiten, um die Menschen zu entlasten. Aus der Nachrichtenredaktion Petra Salzmann.
2: Man könnte den Tankrabatt verlängern, das schlägt der Ministerpräsident von Sachsen-Anhalt Schulze vor. Viele Menschen müssten jeden Tag weite Strecken fahren, das gehe ins Geld. Vom Deutschen Landkreistag heißt es, vor allem die Leute auf dem Land müssten entlastet werden, denn sie treffen die hohen Spritpreise besonders hart. Ob Tankrabatt oder eine höhere Pendlerpauschale, das sei zweitrangig. Die Spitzen von Union und SPD wollen sich am Dienstag zusammensetzen und über neue Möglichkeiten beraten.
1: Altkanzler Schröder als Vermittler zwischen Russland und der Ukraine. Dieser Vorschlag des russischen Präsidenten Putin stößt in Berlin auf unterschiedliche Reaktionen. In Regierungskreisen ist von einem Scheinangebot die Rede. ARD-Korrespondent Dietrich Karl-Meurer.
3: Solange Moskau seine Forderungen nicht ändere, gelte die Idee als wenig glaubwürdig. Aus Sicht der Bundesregierung gilt eine verlängerte Waffenruhe als erster Test für die Ernsthaftigkeit des Vorschlags. Ähnlich äußert sich der außenpolitische Sprecher der SPD-Bundestagsfraktion Achmetowitsch. Er fordert aber, jedes Angebot müsse ernsthaft geprüft werden. Dagegen spricht der frühere Chef des Auswärtigen Ausschusses des Bundestages, Roth von der SPD, von einem Manöver.
1: In der Fußball-Bundesliga hat Heidenheim die Chance auf den Relegationsplatz gewahrt. Das Team gewann in Köln mit 3:1. Vorher hatte Freiburg wichtige Punkte im Kampf um die Europapokalplätze verpasst. Die Breisgauer unterlagen beim Hamburger SV mit 2:3. In der zweiten Bundesliga hat Darmstadt beim tabellenletzten Preußen Münster 1:1 gespielt. Münster steht damit als erster Absteiger der Saison fest. Darmstadt bleibt Fünfter. Die Frankfurt Skyliners haben am letzten Spieltag der Basketball-Bundesliga eine deutliche Heimpleite erlebt, gegen Ulm mit 64:103. Das waren die Nachrichten. Das Wetter. In der Nacht regnet es teilweise kräftig, auch Gewitter und Starkregen sind möglich. Es kühlt ab auf 13 bis 5 Grad. Morgen geht es mit dem starken Regen weiter. Später zeigt sich auch ab und zu die Sonne. Es wird aber deutlich kühler, nur noch maximal 8 Grad rund um Willingen und bis zu 15 Grad im Ried. Und die Zeit 21.03 Uhr.
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4: A3, Frankfurt Richtung Würzburg, zwischen Frankfurt Süd und Offenbacher Kreuz, 2 Kilometer stockender Verkehr. A5, Kassel Richtung Frankfurt am Nordwestkreuz, Frankfurt, ist die Verbindung zur A66 Richtung Frankfurt wegen einer Baustelle bis 18. Mai gesperrt.
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5: Mit Michael Reufschläg, hallo, gleich mit Musik von Newcomer Pedro Santos, den wir bei der Gelegenheit ein bisschen besser kennenlernen werden. Und merkt euch vielleicht mal gut, was er über sich selbst erzählen wird, denn da könnte einiges drin sein, was vielleicht irgendwann mal in einem Pub-Quiz oder in einem Fernsehquiz abgefragt wird. Pedro Santos ist quasi eine lebende Fun-Fact-Sammlung. Das in 10 Minuten, jetzt Bibi Rexha und Faithless mit New Religion.
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1: Pick up von Austis. Hallo, hier ist Pop, die Abendshow, gemeinsam in HR3, NDR2, MDR Jump, SR1, Bremen 4, WDR2 und von SWR3. Fieses Wetter stellenweise heute Abend, passt gut auf euch auf. Es gilt im Moment eine amtliche Unwetterwarnung für Teile von Rheinland-Pfalz, in den Kreisen Kaiserslautern, Südwestpfalz und in der Stadt Pirmasens kommt es zu schweren Gewittern mit heftigem Starkregen und Hagel. So, dann legen wir mal los mit Fun Facts über Pedro Santos. Er ist ziemlich sportlich, spielt Golf, Paddle-Tennis, geht viel joggen und fährt Fahrrad. Nicht die wichtigsten Eigenschaften für einen Musiker, aber schön für ihn. Ähnlich relevant, wie wenn Jamal Musiala Geige spielen könnte. Pedro Santos ist 24 Jahre alt, wurde in Portugal geboren. Seit er 5 ist, lebt er in London. Und sein aktueller Hit heißt I Don't Know Me. Es ist ein Song über seine Beziehung zur Musik. Und Pop-Musikredakteurin Helena Stössel hat ja noch weitere Besonderheiten über sich verraten, die noch nicht viele wissen.
2: Und Vorsicht, es geht um Füße.
3: I was born with an extra bone.
4: Ich bin mit einem Knochen zu viel am Fuß auf die Welt gekommen. Er steht einfach raus. Also am Anfang noch nicht, aber als ich dann mal beim Fußball meinen Knöchel verdreht habe, dachten sie, okay, wir machen einen Gips drum für 6 Monate. Ein Jahr lang bin ich mit Krücken gelaufen. Danach war es immer noch da. Und sie so, du wurdest damit geboren. Mittlerweile schmerzfrei, hoffentlich für immer.
5: Pain-free, forever, hopefully.
2: Daumen sind gedrückt, denn es geht gerade erst so richtig los. Mit 17 in einer Band macht Pedro Santos das erste Mal Geld mit Musik. Inspiriert von Coldplay, Tom Odell, Freddie Mercury und Adele wird er heute mit Shawn Mendes verglichen. Ein Riesenkompliment für ihn. Mit einem Geschenk ging alles los.
6: My birthday is on the 21st of December.
4: Zum Geburtstag haben meine Eltern und meine Schwester mir mal meine allererste Gitarre geschenkt. Ich hatte sie in einem Katalog umkreist und war so, ich will das, sowas hatte ich noch nie. Mein Vater war direkt mein erster Fan. Er hat mir auch viel geholfen. Zu der Zeit konnten wir uns keinen Unterricht leisten, deshalb habe ich mir alles mit YouTube beigebracht, wie Grenade von Bruno Mars oder Bob Marley Songs. Und jedes Mal, wenn ich von der Schule heimgekommen bin, sagte mein Vater direkt, spiel uns was vor.
6: And my dad would be like, oh, come on, play us a song, play us a song.
2: Sein Vater, heute seine größte Inspiration, auch wenn es natürlich immer schon Höhen und Tiefen gab, Familie eben. Den persönlich größten Erfolg hat Pedro Santos jedenfalls jetzt schon erreicht.
6: I remember my sister saying, like,
4: als meine Schwester zu mir meinte, Mama und Papa finden, dass du richtig gut bist. All die Jahre, in denen ihre Freunde gefragt haben, wie geht's dem Sohn mit der Musik? Klar sagten sie, alles super. Das würden Eltern immer über ihre Kinder sagen. Aber meine Schwester meinte, nein, wirklich, du hast uns echt überrascht. Ganz ehrlich, das ist alles, was ich wollte.
6: That's exactly what I wanted.
1: Hier ist dieser erste Hit für Pedro Santos, der Mann mit dem Extraknochen im Fuß. I don't know me.

0: Closing Time von Sammy Sonic. Auch ein Liedtext, der suggeriert, es ist jetzt Zeit zu gehen. Ihr könnt, nee, wie heißt, ihr müsst hier nicht bleiben. Wie war das? Nee, ihr müsst nicht nach Hause gehen, aber hier könnt ihr nicht bleiben. Das ist Zeile aus dem Song von Sammy Sonic. Ihr müsst nicht nach Hause gehen, aber hier könnt ihr nicht bleiben. Das ist so, wie wenn man zu seinen Gästen sagt, kann ich euch noch was anbieten? Kaffee, Tee oder die Mäntel? Oder fragt, sagt mal, ihr hattet doch noch Wurst im Auto. Hier ist Pop, die Abendshow. Die nächste Woche wird sich kurz anfühlen, denn am Donnerstag ist ein Feiertag. Es ist Christi Himmelfahrt, es ist Vatertag. Und vor allen Dingen wird sich der kurz anfühlen, wenn Deutschland verrückt spielt. Denn Deutschland spielt verrückt. Ganz Deutschland tut sich zusammen. 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Und Udo Jürgens mit vielen Dank für die Blumen.
1: Vielen Dank für die Blumen.
0: Und dann meinetwegen noch vielen Scatman Dank John mit Scatman hinterher. Das kann alles passieren am Donnerstag. Ihr habt das in der Hand. 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
1: In der Nacht zum Montag breitet sich von Süden her teilweise kräftiger und gewittriger Regen über ganz Hessen aus. Die Tiefstwerte liegen zwischen 13 und 5 Grad. Morgen ist es erst regnerisch, später scheint neben dichten Wolken und Schauern gelegentlich die Sonne. Dazu wird es deutlich kälter als zuletzt mit Höchstwerten zwischen 8 und 15 Grad. Der Nordwestwind weht mäßig mit frischen bis starken Böen.
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2: Vorsicht auf der A3 Köln Richtung Würzburg. Zwischen Frankfurter Kreuz und Frankfurt Süd liegt ein Reifen auf dem linken Fahrstreifen. Auf der A67 Darmstadt Richtung Mannheim ist die Ausfahrt Lorsch wegen Fahrbahnerneuerung bis Montagmorgen um 5 Uhr gesperrt. A5 Kassel Richtung Frankfurt am Nordwestkreuz Frankfurt ist die Verbindung zur A66 Richtung Frankfurt wegen einer Baustelle bis 18. Mai gesperrt.
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Männer Need von Olivia Dean. Pop, die Abendshow ist hier. Der vorletzte Spieltag der Fußball-Bundesliga in dieser Saison ist vorbei. Das letzte Spiel war gerade Mainz 05 gegen Union Berlin. Es endete 1:3. Hat keine weitere Bedeutung für beide Mannschaften. Denen konnte in dieser Saison weder nach oben noch nach unten noch irgendwas passieren. 1:3 verliert Mainz gegen Berlin.

0: Klock und Out of the Dark. Oh, falls ihr gerade noch fleißig beim Mitschreiben von Fun Facts zu Musikern seid, wir hatten ja eben ein paar Fun Facts zu Sänger Pedro Santos hier in Pop der Abendshow. Da gibt es einige. Gefühlt macht der Mann mehr Sport als Musik, als Musiker. Jetzt Fun Facts zu Holly Humberstone. Britische Sängerin, die kurz vor Weihnachten Geburtstag hat, aber immer noch weit genug entfernt, damit die Geschenke nicht zusammengelegt werden. Am 17. Dezember wurde sie geboren. 4 Tage vor Pedro Santos. Die Briten haben ja auch immer noch einen Tag länger bis zu den Geschenken, also das reicht. Ein ganz wichtiger Teil in ihrem Leben sind ihre Schwestern, hat sie uns auch im Interview gesagt.
1: The best part of growing up with 3 sisters is just that you have a built-in friendship group for the rest of your life. I don't see us ever not being best friends, which is really, really special.
0: Das Beste daran, mit Schwestern aufzuwachsen, ist, sagt sie, dass man eine Freundesgruppe für das restliche Leben haben kann. Sie kann sich nicht vorstellen, dass sie irgendwann mal nicht beste Freundinnen wären. Und 3 Schwestern hat sie. Mit 2 davon lebt sie immer noch zusammen.
1: I still live with 2 of them. And my oldest sister, she lives very far away. She's in Japan. Since we've all moved out of home and chosen to live together. But yeah, I feel like they're just an extension of myself. They formed who I am, you know?
0: Die älteste Schwester wohnt in Japan und mit den anderen beiden ist sie von zu Hause ausgezogen und hat eine WG gegründet. Und sie hat das Gefühl, dass ihre Schwestern eine Erweiterung von ihr selbst sind. So ein Add-on quasi, Staffel 2 bis 4. Wer selbst Geschwister hat, ahnt, dass auch diese Schwestern nicht immer ganz friedlich miteinander umgegangen sind und sich nicht immer so gut verstanden haben.
1: Honestly, the most challenging thing when we were growing up was the fights that we used to have when people's clothes would get stolen. I feel like anybody who grew up with sisters will completely understand where I'm coming from here. Just the never-ending, you've stolen this or you've copied this.
0: Oh, es gab böse Streitigkeiten. Das ist meine Kleidung, du hast meine Kleidung gestohlen. Du hast dies oder jenes von mir kopiert. Als Teenie mit Geschwistern lebt man in einer grausamen Welt. Oh, hier hört mal, Cruel World. Das ist neu von Holly Humberstone. Jetzt in Pop, der Abendshow.

0: So, das ist jetzt auch zu Ende. Das heißt, wir können euch ein weiteres Ergebnis vermelden. Es geht jetzt nicht um Fußballspiele, es geht um den Tatort. Der Tatort im ersten ist zu Ende. Wir sagen euch jetzt, wie er ausgegangen ist. Denn warum sollen wir immer nur am Ende von Fußballspielen für Menschen, die es nicht sehen konnten, sagen, wie sie ausgegangen sind? Wenn ihr den Tatort nicht sehen konntet, sagen wir jetzt, wie er ausgegangen ist. Falls ihr ihn noch sehen wollt, solltet ihr nach dem Signalgeräusch vielleicht kurz weghören. Für alle anderen ist hier das Ergebnis des Tatorts. Doreen Pretorius war's. Sie hat ihren Mann umgebracht. Es war eine Wiederholung.
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1: 22 Uhr mit Thomas Kröger. CSU-Chef Söder hält die geplante steuerfreie Entlastungsprämie für Beschäftigte jetzt für erledigt. Am Freitag hatte der Bundesrat das Vorhaben der Regierung abgelehnt. Söder sagte am Abend in der ARD, damit sei die Prämie wohl vom Tisch. ARD-Hauptstadtkorrespondent Dietrich Karl-Meurer.
2: Söder verweist auf massiven Widerstand aus der Wirtschaft und auf die hohen Kosten. Die Prämie wäre für die Länder und Kommunen mit Einnahmeausfällen verbunden gewesen. Söder plädiert nun für einen stärkeren Fokus auf eine große Einkommensteuerreform. Auch Baden-Württembergs designierter Ministerpräsident Cem Özdemir von den Grünen sieht die Prämie kritisch. Er hält sie für unwirksam und spricht von einer Verschwendung öffentlicher Mittel.
1: Nach dem Hunter-Virus-Ausbruch auf ihrem Kreuzfahrtschiff sind fast alle Passagiere evakuiert worden. 26 von ihnen sind von Teneriffa aus in die Niederlande geflogen worden. Darunter sind 4 Deutsche. Die Sondermaschine landete am Abend in Eindhoven. Dort sollen die Deutschen nach HR-Informationen von Experten der Frankfurter Feuerwehr abgeholt und in die Uniklinik gebracht werden. Dort sollen sie voraussichtlich 6 Wochen in Quarantäne bleiben. Am vorletzten Spieltag der Fußball-Bundesliga hat der FSV Mainz 05 eine Heimniederlage einstecken müssen. Gegen Union Berlin stand es am Ende 1:3. ARD-Sportreporter Tim Brockmeier.
3: Der erste Sieg für Marie-Louise Ether als Trainerin des ersten FC Union Berlin. Starke Anfangsphase und der Führungstreffer dann aber nach 40 Minuten erst durch Ilic. Nach dem Wechsel Mainz mit klar mehr Energie und klar besserem Spiel. Folgerichtig Becker mit dem Ausgleich 1:1. Aber dann konnte Berlin noch mal ein bisschen hochpetern, vor allen Dingen in der Schlussphase. Kam Berg mit der feinen Einzelleistung zum 2:1 für Union. Als Mainz dann alles nach vorne warf, den Ausgleich suchte, konterte Juranovic zur Entscheidung.
1: Vorher hatte Heidenheim die Chance auf den Relegationsplatz gewahrt, mit einem 3:1-Sieg in Köln. Freiburg verpasste wichtige Punkte im Kampf um die Europapokalplätze durch eine 2:3-Niederlage beim Hamburger SV. In der zweiten Bundesliga hat Darmstadt beim tabellenletzten Preußen Münster 1:1 gespielt. Münster steht damit als erster Absteiger der Saison fest, Darmstadt bleibt Fünfter. Die Frankfurt Skyliners haben am letzten Spieltag der Basketball-Bundesliga eine deutliche Heimpleite erlebt, gegen Ulm mit 64:103. Das waren die Nachrichten. Das Wetter. In der Nacht regnet es teilweise kräftig, auch Gewitter und Starkregen sind möglich. Es kühlt ab auf 13 bis 5 Grad. Morgen geht es mit dem starken Regen weiter, später zeigt sich auch ab und zu die Sonne. Es wird deutlich kühler, nur noch maximal 8 Grad rund um Villingen und bis zu 15 Grad im Ried. Und die Zeit, es wird 22.03 Uhr.
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4: Vorsicht auf der A49 Gießen Richtung Kassel. Zwischen Schwalmstadt und Neuental steht ein defekter PKW im Tunnel und es liegen Gegenstände auf der Fahrbahn. Auf der A67 Darmstadt Richtung Mannheim ist die Ausfahrt Lorsch wegen Fahrbahnerneuerung bis Montagmorgen um 5 Uhr gesperrt. A60 Mainz Richtung Rüsselsheim. Die Auffahrt Rüsselsheim, Königstetten ist wegen einer Baustelle bis 16. August gesperrt. Eine Umleitung ist eingerichtet.
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5: Mit Michael Reufsteck. Hallo, habt ihr Lust mit uns zu spielen? Wir spielen ein kleines Musikratespiel. Sprich, müsst ihr überhaupt nichts wissen. Ihr müsst einfach nur richtig raten. Und das kann ja wohl kein so großes Problem sein, oder? Wir spielen Chart Wars und vergleichen, wie populär Hits von früher in dieser Woche waren. 07221-2011 spielte mit uns. Alles, was ihr müsst, ist öfter richtig als falsch raten. 07221-2011. Hier ist Sommer und Undressed.
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1: Ich fahre gerade auf der A67, kurz vor Groß-Gerau Richtung Mainz, hat sich im Gewitter ein Unfall mit mehreren Fahrzeugen ereignet. Bitte vorsichtig fahren und langsam. Viele Grüße, Sabine aus Mainz.
0: Das ist die Hauptrichtung Mönchhof-Dreieck Richtung Darmstadt. Danke, Sabine. Gute Fahrt. Vorsicht bitte auch auf der A4 Dresden Richtung Chemnitz. In Höhe der Raststätte Auerswalder Blick Nord läuft ein Hund. Und Vorsicht auf der A1 Osnabrück Richtung Münster. Zwischen Flughafen Münster, Osnabrück und Greven liegt ein Reh.

0: Leonie und Don't Worry. Hallo, hier ist Pop, die Abendshow mit Michael Rolfsteck und wir spielen jetzt Chart Wars mit Jens aus Jessen im Landkreis Wittenberg. Hallo Jens.
1: Hallo.
0: Wir beide wollen jetzt gemeinsam mal versuchen rauszufinden, welche älteren Songs in dieser Woche populärer waren als andere. Nach offiziellen Daten der GfK, die offiziellen deutschen Charts ermittelt. Denn nicht nur aktuelle Hits werden gerne gemocht und viel gehört, auch immer wieder mischen sich ältere darunter. Aber in welchem Maß? Darum geht es in diesem Spiel, das rauszufinden. Wir orientieren uns jetzt mal an einem aktuellen Hit. Das ist BTS mit Swim. Das ist der Song, den wir gerade schon kurz angespielt haben und von dem wir jetzt einen Ausschnitt hören. Und wollen jetzt wissen, ob in dieser abgelaufenen Woche des Jahres 2026 Mr. Brightside von den Killers erfolgreicher war als der aktuelle Hit von BTS. Was glaubst du, Jens? Wer von
1: Ich glaube, der ältere, der zweite.
0: War erfolgreicher in dieser Woche?
1: Ja.
0: Und da hast du recht, so ist es. Die Killers wurden diese Woche öfter gehört, gestreamt, möglicherweise noch runtergeladen als BTS Swim. Das ist dein erster Punkt in diesem Spiel. Insgesamt 5 Songs haben wir, bei denen du jeweils das Ganze im Verhältnis zum vorherigen einschätzen solltest. Wenn du öfter richtig als falsch liegst, also insgesamt mindestens 3-mal richtig, dann hast du gewonnen. Den ersten Punkt hast du schon. Jetzt ist der Vergleichswert Mr. Brightside von den Killers. Und ich wüsste gerne, ob das hier True von Spandau Ballet von 1983 in dieser Woche mehr Fans hatte als die Killers mit Mr. Brightside, oder nicht?
1: Nein, ich denke, die Killers waren besser.
0: Da hast du wieder recht. Sehr gut. Brauchst nur noch einen, dann hast du es schon. Und hier ist es jetzt Katy Perry von 2010, The One That Got Away. War das in dieser Woche nach offiziellen Chartdaten erfolgreicher oder weniger als Spandau Ballet und True?
1: Ich sage, Katy Perry war's.
0: Erfolgreicher?
1: Ja.
0: Und das stimmt, da hast du schon deine 3 in einer Reihe. Sehr gut, Jens.
1: Super, danke.
0: Perfekt gemacht, hast gewonnen, kriegst einen Preis von uns.
1: Dankeschön, super.
0: Schönen Abend noch.
1: Danke ebenso.
0: Ciao.
1: Tschüss.

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1: My Regards, aktueller Hit von Maisie Peters. So, habt ihr Lust auf noch eine weitere Runde Chart-Wars? Ihr habt gehört, wie das Spiel geht. Wir würden mit euch noch eine Runde spielen, wenn ihr mögt. Unter 07-221-2011. Meldet euch gerne. Ihr habt's gemerkt, einfach nur öfter richtig raten als falsch. Im besten Fall dreimal in einer Reihe. Aber es wären sogar noch Fehlgriffe drin gewesen. Alles nicht schlimm. Also, jetzt ihr. 07-221-2011. Das hier haben wir auch schon lange nicht gehört. Es ist Poison mit Nothing But A Good Time.
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0: Nothing but a good time. Poison. Michael Reufsteck hier in Pop, der Abendshow. Es ist 2026. Es ist Jubiläumsjahr für die No Angels. 25 Jahre Daylight in Your Eyes. Jubiläum, auch eine super Möglichkeit, mal wieder solo was zu machen für No Angels Sängerin Nadja Benaissa. Also ja, solo. Ihr neuer Song heißt Es könnte nicht besser sein.
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0: So fängt er an, gleich hören wir ihn in voller Länge. Was sagt sie selbst darüber?
2: Ich bin seit 3 Jahren im Studio und arbeite an neuen Songs. Arbeite mit ganz vielen tollen Songwritern und Textern zusammen. Und 2 Wochen vor der Tour ist dann tatsächlich dieser Song entstanden.
0: Da willst du auf Tour gehen und bums, fällt dir noch ein Song ein. Ja, das ist doch ein gutes Timing. Nadja Benaissa, Solo, jetzt neu. Es könnte nicht besser sein.

Hat so überhaupt nichts mit den No Angels zu tun, oder? Und ich glaube, es liegt nicht nur daran, dass Nadia Ben-Aissa von den No Angels solo Deutsch singt. Es ist musikalisch einfach doch näher an Pohlmann, an Lotte, irgendwo zwischen Andreas Burani und Max Raabe, ein bisschen Annette Louisan drin. Macht gute Laune, es könnte nicht besser sein. Gerade neu gehört? Nadia Ben-Aissa in Pop, eurer Abendshow. Easy.

Den hören wir gleich nochmal von vorne. Es gibt eine Eilmeldung aus dem Verkehrszentrum. Achtung, ein Falschfahrer auf der A643 Mainz-Wiesbaden. Zwischen Schiersteiner Kreuz und Wiesbaden-Dotzheim kommt ein Falschfahrer entgegen. Bitte äußerst rechts fahren und nicht überholen. Auf der A643 Mainz-Wiesbaden zwischen Schiersteiner Kreuz und Wiesbaden-Dotzheim. Ein Falschfahrer, bitte Vorsicht in beiden Richtungen. Jetzt nochmal. The Fame und Humans. Easy.

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1: 22.31 Uhr, das Neueste aus dem Verkehrszentrum. Achtung, ein Falschfahrer auf der A643 Mainz-Wiesbaden zwischen Schiersteiner Kreuz und Wiesbaden-Dotzheim. Hier kommt euch ein Falschfahrer entgegen, bitte fahrt äußerst rechts und überholt nicht. Auf der A643 Mainz-Wiesbaden zwischen Schiersteiner Kreuz und Wiesbaden-Dotzheim ein Falschfahrer. Vorsicht in beiden Richtungen. Vorsicht auf der A3 Frankfurt Richtung Köln zwischen Kelsterbach und Wiesbadener Kreuz steht ein unbeleuchtetes Fahrzeug. Vorsicht auf der A48 Dreieck Vulkaneifel Richtung Koblenz zwischen Rastplatz Rotendall und Polch ist eine ungesicherte Unfallstelle und es sind Menschen auf der Fahrbahn. Vorsicht auf der A67 Mönchhof Dreieck Richtung Darmstadt zwischen Groß-Gerau und Büttelborn ist eine ungesicherte Unfallstelle. Die A1 Dortmund Richtung Münster ist zwischen Kreuz Dortmund-Unna und Carmen Zentrum wegen Bauarbeiten bis Montag früh gesperrt. Genauso die A2 Dortmund Richtung Oberhausen zwischen Dreieck Bottrop und Kreuz Oberhausen. Die A81 Heilbronn Richtung Würzburg ist zwischen Weinsberg-Ellhofen und Kreuz Weinsberg bis morgen früh gesperrt, weil die Fahrbahn erneuert wird. Die B39 Heilbronn-Wiesloch ist zwischen Frankenbach und Kirchhausen nach einem Unfall in beiden Richtungen gesperrt. Und die B54 Werne Richtung Grenzübergang Gronau ist zwischen Burg Steinfurt und Metelin-Land nach einem Unfall bis etwa 23 Uhr gesperrt. Kommt alle gut an!

0: This Girl von Coombs. Hier ist Pop, die Abendshow. Wir spielen jetzt unser Quiz Chart Wars mit Evelyn aus Bechem im Bergischen Land. Hallo Evelyn.
1: Guten Abend, hallo.
0: Wie geht's dir heute Abend?
1: Mir geht's hervorragend heute Abend. Wunderbar, ein ganz toller Tag.
0: Du hattest einen tollen Muttertag?
1: Ich hatte einen tollen Muttertag, ganz genau.
0: Schön. Gucken wir mal, wie wir ihn für dich ausklingen lassen. Unser Spiel Chart Wars geht so, wir vergleichen Songs miteinander, die schon ein paar Jahre auf dem Buckel haben, wollen aber wissen, wie erfolgreich sie jetzt in dieser Woche des Jahres 2026 war. Okay. Nach offiziellen GfK-Zahlen, die deutschen Charts ermitteln.
1: Wir sprechen ja aber jetzt nicht von Michael Jackson-Liedern, oder? Weil die gehen ja gerade durch die Decke.
0: Wenn du das jetzt schon sagst, dann könnte das im weiteren Spielverlauf natürlich eine Information sein, die dir helfen könnte.
1: Oha.
0: Denn wer weiß, was kommt. Denn natürlich, es kann unterschiedliche Gründe geben, warum ältere Songs plötzlich wieder gefragt sind. Da können Filme eine Rolle spielen, Festivalauftritte, irgendwelche andere Präsenz in den Medien, eine Werbung oder einfach nur irgendeine Laune.
1: Das
0: ist alles möglich, woran auch immer es liegt. Aber wenn du solche Dinge schon mal im Hinterkopf hast, wo was eine Rolle gespielt haben könnte, dann könnte dir das hierbei natürlich helfen.
1: Ja, dann gucken wir jetzt mal, ne?
0: Wir fangen als Messwert mal an mit Drop Dead von Olivia Rodrigo. Das ist ihr aktueller Hit. Und nehmen zum Vergleich Olivia Rodrigo.
1: Oha.
0: Und ihren Hit Good For You von vor 5 Jahren. Aber welcher von den beiden war in dieser Woche nach offiziellen Chartzahlen erfolgreicher? Drop Dead oder der alte Good For You?
1: Der alte.
0: Nee.
1: Ah.
0: Der neue war tatsächlich in dieser Woche mehr gefragt. 3 Punkte brauchst du in diesem Spiel von 5 möglichen, um einen Gewinn mitzunehmen. Du hast also noch 4 Chancen. Jetzt ist der Vergleichswert Good For You von Olivia Rodrigo verglichen mit
2: Hey there, Delilah, I know times are getting hard.
0: Plain White Tees, Hey There Delilah von 2005. Welcher dieser beiden Songs war diese Woche erfolgreicher?
1: Der erste.
0: Good For You von Olivia Rodrigo?
1: Ja.
0: Nee, leider auch nicht.
1: Ah, Mann,
0: oh. Okay, die nächsten 3 müssen sitzen. Sommerregen von Joris. Ist von 2015. Aber war der diese Woche in Deutschland erfolgreicher als Hey There Delilah von den Plain White Tees oder nicht?
1: Doch, der war erfolgreicher.
0: Der war erfolgreicher, da hast du recht, du hast 1 Punkt.
1: Juhu.
0: Und jetzt merkt ihr, was du eben gesagt hast. Dirty Diana von Michael Jackson.
1: Ja, der ist erfolgreicher.
0: Von 1987.
1: Bestimmt.
0: Diese Woche erfolgreicher als Joris,
1: bestimmt,
0: oder nicht?
1: Bestimmt, auf jeden Fall.
0: Ja, das stimmt. Sehr gut.
1: Der ist auch so cool, der Film. Der ist so cool.
0: Du hast ihn gesehen, ja?
1: Ja, ich habe ihn gesehen. Der ist so cool.
0: Da möchte man die Musik auch anschließend nochmal hören.
1: Ja, unbedingt.
0: Wenn du in die Stimmung kommst und denkst, da sind die Hits, ja komm, dann willst du sie auch öfter hören, wenn du nach Hause kommst.
1: Ja. Da holt man die alten Platten wieder raus.
0: Ich habe den Film noch nicht gesehen. Wie schneidet er ab, wenn man ihn mit den anderen Biopics vergleicht, zum Beispiel Bohemian Rhapsody oder Rocketman, dem Elton John Film?
1: Ich habe die anderen beiden Filme nicht gesehen. Ich bin kein Michael Jackson Fan gewesen, aber ich fand den Film total mega genial. Absolut.
0: Umso mehr sagt das ja was aus, wenn du gar kein Fan bist und den Film genial findest.
1: Der war super. Der war, also der, wie heißt er, Jafar? Der Jafar, der hat das so toll.
0: Sein
1: so,
0: Neffe, ja.
1: Ah, mega, mega, mega. Fast
0: also
1: so gut wie der Elvis-Film.
0: Heiße Empfehlung von dir, gut zu wissen.
1: Ja, absolut.
0: Jetzt müssen wir nur noch das Geschäftliche abschließen. Wir haben noch einen Song übrig und einen Punkt zu erspielen.
1: Ich drücke mir die Daumen.
0: Der Vergleichswert ist Dirty Diana von Michael Jackson.
1: Ja.
0: War das in dieser Woche erfolgreicher oder weniger erfolgreich als Don't Stop the Music von Rihanna?
1: Nee, weniger erfolgreich.
0: Michael Jackson war weniger erfolgreich,
1: nein,
0: sagst
1: nein,
0: du?
1: Nein.
0: Rihanna war weniger erfolgreich, sagst du?
1: Ja.
0: Das stimmt!
1: Ja!
0: Ja! Puh! Du hast es aber spannend gemacht. Aber du hast die 3 Punkte, die du brauchst, erspielt. Sehr gut, Evelyn. Kriegst einen kleinen Gewinn von uns.
1: Hervorragend.
0: Danke fürs Mitmachen. Hab einen schönen Abend.
1: Ja, ebenso. Danke.
0: Tschüss.
1: Sehr.
0: Danke. Ciao.

Alex Warren, aktuelle Hit Fever Dream. Entwarnung aus dem Verkehrszentrum auf der A643 Mainz-Wiesbaden. Kein Falschfahrer mehr zwischen Schiersteiner Kreuz und Wiesbaden-Dotzheim.

Picture This. Und Michael Schulte mit Giants vorher. Michael Patrick Kelly mit Rehab und Shaggy und Rebellion. Und hier ist das Muttertagsfundbüro. Mittlerweile müssten alle Mütter eigentlich ihre Kinder wieder losgeworden sein. Kinder, die nicht mehr zu Hause wohnen, dürften jetzt wieder auf dem Weg in ihre eigenen Unterkünfte sein. Was ist liegen geblieben? Schickt gerne eine kurze Nachricht durch 07221 2011. WhatsApp-Signal 07221 2011. Powerbank, Jacke, Kinderjacken, Tupperdosen 07221 2011. Was ist liegen geblieben bei Mutti, was wir jetzt noch schnell vermitteln müssten?

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1: 23 Uhr mit Thomas Krüger. Nachdem der Bundesrat die geplante steuerfreie Entlastungsprämie abgelehnt hat, sieht CSU-Chef Söder diesen Vorschlag der Regierung als erledigt an. In der ARD sagte Söder am Abend, auch die Wirtschaft sei gegen die Prämie gewesen.
2: An so einem Punkt muss man mal überlegen, macht es dann einen Sinn, etwas weiter zu verfolgen, mit dem Kopf durch die Wand zu gehen? Ich rate davon ab. Bin ja der einzige Ländervertreter im Koalitionsausschuss. Mein Rat ist dringend, davon abzulassen.
1: Söder regte nun an, eine große Einkommensteuerreform zu machen. Im Koalitionsausschuss soll am Dienstag beraten werden, wie eine neue Entlastung für die Menschen in Deutschland aussehen könnte. Der Iran hat laut US-Präsident Trump auf die Bedingungen der USA geantwortet, den Krieg zu beenden. Auf seiner Online-Plattform nannte Trump die Antwort völlig inakzeptabel, ohne Einzelheiten mitzuteilen. Nach Angaben des staatlichen iranischen Senders IRIB verlangt der Iran, die Kampfhandlungen an allen Fronten zu beenden, auch im Libanon. Außerdem müsse die Sicherheit der Schifffahrt gewährleistet werden. In der Frankfurter Paulskirche ist der mit 20.000 Euro dotierte Ludwig-Börne-Preis verliehen worden. Er ging an den britisch-australischen Historiker Christopher Clark. HR-Reporter Rainer Dachselt.
3: Bundespräsident Frank-Walter Steinmeier lobte ihn bei der Preisverleihung als sachlichen und klugen Deuter deutscher und europäischer Geschichte. Christopher Clark würdigte in seiner Rede den Namensgeber des Preises, den Frankfurter Schriftsteller Ludwig Börne, als eindrücklichen Kommentator einer bewegten Zeit und zog dabei Parallelen zu den politischen Umbrüchen unserer Gegenwart.
1: Großeinsatz der Rettungskräfte auf der A66 bei Neuhof im Kreis Fulda. Wegen eines brennenden Fahrzeugs in einem Autobahntunnel mussten am Nachmittag mehrere Menschen evakuiert werden. HR-Reporterin Maya Stavrianus.
4: Über die Notausgänge wurden laut Polizei 90 Personen nach draußen geleitet. Betroffen waren auch 30 Menschen aus einem Reisebus. Zwei Personen, die sich aus dem brennenden Auto gerettet hatten, wurden leicht verletzt und kamen mit Rauchgasvergiftungen ins Krankenhaus. Alle anderen Evakuierten wurden nicht verletzt. Neben Feuerwehr und Rettungskräften war auch ein Rettungshubschrauber im Einsatz.
1: Am vorletzten Spieltag der Fußball-Bundesliga hat Mainz gegen Union Berlin verloren mit 1:3. Vorher hatte Heidenheim die Chance auf den Relegationsplatz gewahrt mit einem 3:1-Sieg in Köln. Freiburg verpasste wichtige Punkte im Kampf um die Europapokalplätze durch eine 2:3-Niederlage beim Hamburger SV. Das waren die Nachrichten. Das Wetter. In der Nacht regnet es teilweise kräftig, auch Gewitter und Starkregen sind möglich. Es kühlt ab auf 13 bis 5 Grad. Morgen geht es mit dem starken Regen weiter, später zeigt sich auch ab und zu die Sonne. Es wird deutlich kühler, nur noch maximal 8 Grad rund um Willingen und bis zu 15 Grad im Ried. Die Zeit 23.03 Uhr.
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5: Vorsicht bitte auf der A3 Köln Richtung Frankfurt. Zwischen Montabaur und Dietz steht ein unbeleuchtetes Fahrzeug. Entwarnung auf der A643 Mainz-Wiesbaden. Kein Falschfahrer mehr zwischen Schiersteiner Kreuz und Wiesbaden-Dotzheim. Die A1 Dortmund Richtung Münster ist zwischen Kreuz Dortmund, Unna und Carmenzentrum wegen Bauarbeiten bis Montag früh gesperrt. Die A2 Dortmund Richtung Oberhausen ist zwischen Dreieck Bottrop und Kreuz Oberhausen wegen Bauarbeiten bis Montag früh gesperrt. Die A10 südlicher Berliner Ring Richtung Dreieck Spreeau ist zwischen Genshagen und Rangsdorf wegen eines brennenden Fahrzeugs gesperrt. Die A81 Heilbronn Richtung Würzburg ist zwischen Weinsberg, Ellhofen und Kreuz Weinsberg wegen Fahrbahnerneuerung bis morgen früh gesperrt. Die B39 Heilbronn-Wiesloch ist zwischen Frankenbach und Kirchhausen nach einem Unfall in beiden Richtungen gesperrt.
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6: Mit Michael Reifsteck, hallo. Und mit Kamrads aktuellem Hit Hug Yourself jetzt.
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0: Ja, ich weiß, 3 Wochen zu früh betrachtet ist als Generalprobe. Das war Junimond von Echt im Pop, der Abendshow am Muttertag. Was ist übrig geblieben? Was ist rumgelegen noch? Was hat man vergessen? Irgendwas bleibt ja eigentlich immer liegen, aber einige Handys, die liegen gelassen wurden am Muttertag bei Mutter, sind schon wieder abgeholt worden und alles ist wieder in Ordnung. Alle auf dem Weg nach Hause, so wie das sein muss. Alle haben ihre Gedanken einfach besser zusammen als wir hier aus dem Team. Jost Schmidt, hat noch irgendwas rumliegen, was nicht hingehört?
1: Ja, Zurgurte für Ladungssicherung, weißt du?
0: Zurgurte, also Gurte zum Festzurren.
1: Ja, diese nicht kaputtbaren Dinger, das sieht aus wie Stoff mit diesen Ratschen, weißt du, da kannst du sagen, ratsch, ratsch und dann wird es immer enger. Das heißt, wenn du in den nächsten Wochen und Monaten einen XXL-Umzug brauchst, machst und noch eine Ladungssicherung brauchst, ich bin dein Mann jetzt mit diesen Dingern.
0: Okay, gut zu wissen, solange sie halt nicht wieder abgeholt werden.
1: Ja, nee, die wohnen jetzt erstmal bei mir.
0: Es ist ja oft bei Dingen, die man irgendwo vergessen hat, relativ schnell das zu bemerken. Oft merkt man es schon auf den ersten Metern der Fahrt, wenn zum Beispiel das Handy nicht dabei ist. Man fühlt sich inzwischen amputiert. Wenn man es nicht hat, dann dreht man um, holt es wieder ab. Anders ist es bei Dingen, die man versehentlich mitnimmt. Das merkt man oft erst dann, wenn man wieder am anderen Ort angekommen ist. Dass ich den Autoschlüssel meines Vaters dabei hatte, habe ich erst bei der Ankunft gemerkt.
1: Ladekabel.
0: Auch, in der Tat.

Funeral ist der aktuelle Hit von Dermot Kennedy. Hier ist Pop, die Abendshow. Schön, dass ihr dabei seid. Wir freuen uns immer über eure Nachrichten, auch wenn ihr einfach nur mal Hallo sagen wollt, wie Sarah per WhatsApp an 07221 2011, die sich freut, uns zuzuhören, Spaß daran hat und währenddessen die schriftlichen Abiturprüfungen in Mathe korrigiert. Yeah. Viel Erfolg und vielen Dank. 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

0: Hier ist Pop, die Abendshow. Als im Jahr 2010 Shakira das letzte Mal einen Song für die Fußball-Weltmeisterschaft gesungen hat, hat Italien noch an solchen Turnieren teilgenommen und sie sogar gelegentlich gewonnen. Das ist nun schon eine ganze Weile nicht mehr der Fall und vielleicht ist es deshalb als Trost gedacht, dass der offizielle WM-Song des Jahres 2026, der wieder von Shakira gesungen wird, einen italienischen Titel hat. Dai Dai. Was so viel heißt wie los geht's oder auf geht's, auf geht's. Was der italienische Präsident der internationalen FIFA, Gianni Infantino, natürlich weiß. Ich weiß nicht, ob er weiß, dass alle anderen das vielleicht nicht wissen und es für sie deswegen anders klingt. Dai Dai. Hier ist meine Spontanreaktion, nachdem Shakira das am Donnerstagabend veröffentlicht hat. 2 von 3 Ländern sind Englischsprechende und da hieße Dai Dai ausgesprochen stirb, stirb. Es geht um die Ausrichterländer. Kanada, USA, Dai Dai. Und der größte Teil der Welt spricht ja auch eher Englisch. Im englischsprachigen Raum ist es auch angekommen mittlerweile. Hier ist BBC-Moderator Greg James mit seiner Reaktion.
1: Is it pronounced Dai Dai? Because that just, in English, that just sounds like this anyway.
0: Spricht man das wirklich Dai Dai aus? Denn auf Englisch heißt das ja... Ach, auch egal, sagt er. Weil ihm dann wahrscheinlich auch einfällt. Ja, ja, hat die FIFA entschieden. Und die würden sich doch keinen Fehlgriff erlauben. Das ist der Song. Wir haben ihn noch nicht ganz. Dai Dai ist mit diesem Ausschnitt schon mal bekannt gemacht worden am Donnerstagabend. Der ganze Song erscheint am nächsten Freitag. Und bis dahin lernen wir einfach alle, dass das nicht stirb, stirb heißen soll und überhaupt nichts bös Gemeintes daran. Zur Überbrückung Shakira und Rihanna auf Englisch. 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

0: Milky Chance und Synchronize, 23.31 Uhr.
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2: In der Nacht zum Montag breitet sich von Süden her teilweise kräftiger und gewittriger Regen über ganz Hessen aus. Die Tiefstwerte liegen zwischen 13 Grad in Südhessen und 5 Grad am Diemelsee. Morgen ist es erst regnerisch, später scheint neben dichten Wolken und Schauern gelegentlich die Sonne. Dazu wird es deutlich kälter als zuletzt mit Höchstwerten zwischen 8 und 15 Grad im Ried. Der Nordwestwind weht mäßig mit frischen bis starken Böen.
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3: Vorsicht bitte auf der A3 Würzburg Richtung Frankfurt. Zwischen Offenbach und Frankfurt am Main Süd befindet sich eine ungesicherte Unfallstelle. Vorsicht bitte auf der A3 Köln Richtung Frankfurt. Zwischen Rauenheim und Kelsterbach steht ein defektes Fahrzeug. Auf der A67 Darmstadt Richtung Mannheim ist die Ausfahrt Lorsch wegen Fahrbahnerneuerung bis Montagmorgen um 5 Uhr gesperrt.
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Eine Eilmeldung aus dem Verkehrszentrum. Achtung, ein Falschfahrer auf der B6 in Bremen, Mitte Neustadt, zwischen Stephaniebrücke und der Überleitung zur Karl-Franke-Straße. Hier kommt ein Falschfahrer entgegen. Bitte fahrt äußerst rechts, überholt nicht. Auf der B6 in Bremen, Mitte Neustadt, zwischen Stephaniebrücke und der Überleitung zur Karl-Franke-Straße ist ein Falschfahrer unterwegs. Bitte Vorsicht in beiden Richtungen. Alle.

0: Hier ist Pop, die Abendshow. Es ist nicht mehr weit, bis diese Woche vorbei ist. Aber ihr glaubt es nicht, danach haben wir wieder eine neue. In 18 Minuten beginnt sie und sie wird einiges bringen. Wir schauen in unsere Glaskugel mit Rebecca de Boer aus dem Abendshow-Aktuell-Team und sehen erstmal viel Glitzer.
1: Europäischer Glitzer und bombastische Lichtshows. Es ist die ESC-Woche. Am Samstag die große Eurovision-Show in Wien, sag ich. Wien. In Wien. Für uns dabei ist Sarah Engels mit ihrem Song Fire. Erste kleine Ausschnitte aus den Proben, die gibt's schon. Es wird tatsächlich sehr heiß. Die Outfits von Sarah und ihren Tänzerinnen sind goldglitzern, der Hintergrund knallrot animiert. Und es gibt auch echte Feuerfontänen, die sprühen da. Favorisiert ist sie nicht. Spannend wird's trotzdem. Es geht ja am Ende darum, wer die meisten Punkte von Jury und Publikum bekommt. Und wem das große Finale am Samstag nicht reicht, der kann auch schon die Halbfinals schauen. Dienstag und Donnerstag gibt's die auf One.
0: Es scheint sowieso die Woche der großen internationalen Events zu sein. Es geht auch über Europa sogar noch hinaus. Am Freitag startet die Weltmeisterschaft im Eishockey.
1: Ja, am Montag reist das deutsche Team schon in die Schweiz. Gerade erst gab es eine gute Nachricht, dass Moritz Seider mit dabei sein kann. Das ist unser Hoffnungsträger aus der NHL. War zuletzt ein wenig angeschlagen. Das erste Spiel jetzt fürs deutsche Team ist am Freitag um 20 nach 4 Nachmittag. Und damit ist es sogar das Eröffnungsspiel in Zürich gegen den Olympia-Dritten Finnland. In der Weltrangliste sind die Finnen nur einen Platz vor uns. Es wird also eng.
0: Und dann gibt es noch die Sache, die wir auf keinen Fall unterschlagen möchten. Es gibt noch eine WM diese Woche. Die Flunkyball-WM in Elmshorn.
1: Ja, mit 64 Teams. Es wird wohl ziemlich voll werden. Flunkyball kennen wir natürlich alle. Kurz zur Erinnerung, das Spiel, das man gerne auf Festivals spielt, bei dem man eine Flasche treffen muss aus einer gewissen Entfernung mit einem Ball und das möglichst besser als das Gegnerteam, das darf hin und wieder nämlich auch abwechselnd. Getrunken wird dabei auch.
0: Was?
1: Ja, doch, das gehört leider dazu. Und nicht so ganz anders läuft das wohl auch bei dieser WM. Da wird auch getrunken und gespielt den ganzen Tag. Und das dauert wohl auch. Ein Weltmeister wird es erst abends geben.
0: Ja, und das findet natürlich am Vatertag statt, ja?
1: Natürlich, natürlich.
0: Wofür dieser Vatertag alles herhalten muss. Ja, solange Flaschen drin sind. Ah, mach's mal lieber am Vatertag.
1: Ja, wahrscheinlich der einzig mögliche Tag für die Veranstalter.
0: Wahrscheinlich. Gut, da ist ja viel am Vatertag. Wir spielen auch noch verrückt. Deutschland spielt verrückt mit eurem Wunschhit-Marathon. Das wird auch für viele von euch so klingen, als hättet ihr bereits was getrunken. Nee, aber wir spielen das dann alles wirklich, was dann im Radio kommt. Donnerstag von 10 bis 18 Uhr. Das wird eine Woche. Alle

0: Eine Entwarnung aus dem Verkehrszentrum auf der B6 in Bremen-Mitte-Neustadt. Kein Falschfahrer mehr zwischen Stefaniebrücke und der Überleitung zur Karl-Franke-Straße. Es gibt aber weitere aktuelle Meldungen. Vorsicht auf der A3 Würzburg Richtung Frankfurt. Zwischen Offenbach und Frankfurt am Main-Süd ist eine ungesicherte Unfallstelle. Und Vorsicht auf der A3 Köln Richtung Frankfurt zwischen Rauenheim und Kelsterbach steht ein defektes Fahrzeug. Kommt alle gut an. Die ganze Übersicht wieder um kurz nach Mitternacht. Und jetzt noch neue Musik von Calvin Harris. Ganz frisch veröffentlicht am Freitag. Satisfy heißt der Song, zusammen mit der Sängerin Jazzy. Der Mann hat Millionen und ist ein Weltstar, was logischerweise nicht immer so war. Als er seinen ersten Labelvertrag bekommen hat, sah er aus wie ein ganz normaler Junge aus Schottland oder Nordengland, sagt der Musikmanager, der ihm damals den Vertrag angeboten hat. Da hat Calvin noch Regale bei einer großen britischen Supermarktkette eingeräumt. Die beiden haben heute nicht mehr so viel miteinander zu tun wie damals. Aber Calvin Harris schickt ihm immer noch neue Tracks und fragt, was hältst du davon? Ist das nicht niedlich? Auf dessen Meinung legt er immer noch Wert. Was wir davon halten, entscheiden wir jetzt. Jazzy ist die Sängerin, mit der er da zusammenarbeitet. Jazzy, da klingelt bei uns Deutschen was.
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0: Nein, nicht Jazzy von Tic-Tac-Toe aus den 90ern.
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0: Es ist eine andere Jazzy, eine 29-jährige Irin, die damals noch gar keine Musik gemacht hat. Geschweige denn auf der Welt war. Sie singt jetzt mit Calvin Harris. Satisfied.

0: Klingt nach Musik zum Nachts die Fenster ganz weit offen lassen. Satisfy von Calvin Harris und Jazzy. Ist ganz neu von diesem Wochenende.
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Eine Eilmeldung aus dem Verkehrszentrum. Achtung, ein Falschfahrer auf der A81 Stuttgart-Singen zwischen Kreuz Stuttgart und Hildritzhausen. Hier kommt ein Falschfahrer entgegen. Bitte fahrt äußerst rechts und überholt nicht. Auf der A81 Stuttgart-Singen zwischen Kreuz Stuttgart und Hildritzhausen ist ein Falschfahrer unterwegs. Bitte Vorsicht in beiden Richtungen.

Texas Hold'em von Beyoncé. Das war Pop, die Abendshow mit Michael Rolf Steck. Gleich die Pop-Nacht mit Daniela Hilb. Danke fürs Zuhören. Leider gab es auch heute wieder ein paar Themen, zu denen wir nicht mehr gekommen sind. Wir hatten noch vor, eine Analyse aus dem Verkehrszentrum. Sind Nordic Walking Baustellen effektiver als Wanderbaustellen? Wie lässt sich Kohlrabi inflationsbereinigen, um damit die Teuerungsrate von Schwarzwurzeln zu putzen? Und ein Verbrauchertipp, lohnt sich eine kostenpflichtige Garantieverlängerung für Wäscheklammern? Naja, vielleicht beim nächsten Mal. Gute Nacht!

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1: 0 Uhr mit Thomas Kröger. Die geplante steuerfreie Entlastungsprämie für Beschäftigte hält CSU-Chef Söder für gescheitert. Er sagte am Abend in der ARD, er glaube, das Vorhaben der Regierung sei endgültig vom Tisch. Aus der Nachrichtenredaktion Sören Harms.
2: Die Prämie sei politisch erledigt, die Idee dazu von der SPD und gut gemeint, aber offenkundig nicht mit der Wirtschaft abgesprochen. Teuer wäre eine solche steuerfreie Prämie auch geworden, so Söder in der ARD. Das Geld solle die Bundesregierung nun stattdessen in eine gute Einkommensteuerreform stecken. So könne man über eine höhere Reichensteuer sprechen, da sei ein bisschen Bewegung möglich, sagte der CSU-Chef wörtlich.
1: Der Iran hat laut US-Präsident Trump auf die Bedingungen der USA geantwortet, den Krieg zu beenden. Auf seiner Online-Plattform nannte Trump die Antwort völlig inakzeptabel, ohne Einzelheiten mitzuteilen. Nach Angaben des staatlichen iranischen Senders IRIB verlangt der Iran, die Kampfhandlungen an allen Fronten zu beenden, auch im Libanon. Außerdem müsse die Sicherheit der Schifffahrt gewährleistet werden. Nach dem Hunter-Virus-Ausbruch auf ihrem Kreuzfahrtschiff sind fast alle Passagiere evakuiert worden. 26 von ihnen sind mit einer von 8 Sondermaschinen am Abend von Teneriffa aus in die Niederlande geflogen worden. Die 4 Deutschen unter ihnen sollen nach HR-Informationen jetzt in die Frankfurter Uniklinik gebracht und noch einmal untersucht werden. Symptome haben sie nach Angaben der spanischen Behörden nicht. Am vorletzten Spieltag der Fußball-Bundesliga hat der FSV Mainz 05 eine Heimniederlage einstecken müssen. Gegen Union Berlin stand es am Ende 1:3. ARD-Sportreporter Tim Brockmeier.
3: Union in der ersten Halbzeit klar besser. Ilic traf kurz vor dem Wechsel zur Führung für die Gäste. Nach der Pause Mainz mit deutlich mehr Energie. Becker, der Ex-Unioner, mit dem 1:1. Die 05er danach mit einer echten Drangphase. Berlin überstand die aber und kam kurz vor Schluss durch Burg zur erneuten Führung. Am Ende konterte Juranovic zum 3. Tor für Union. Der erste Sieg für Berlin unter der Trainerin Eta. Für die 05er eine verschmerzbare Niederlage. Beide Teams ja schon vor der Partie gerettet. Und auch nächste Saison in der ersten Fußball-Bundesliga.
1: Vorher hatte Heidenheim die Chance auf den Relegationsplatz gewahrt mit einem 3:1-Sieg in Köln. Freiburg verpasste wichtige Punkte im Kampf um die Europapokalplätze durch eine 2:3-Niederlage beim Hamburger SV. Die Frankfurt Skyliners haben am letzten Spieltag der Basketball-Bundesliga eine deutliche Heimpleite erlebt, gegen Ulm mit 64:103. Das waren die Nachrichten. Das Wetter. In der Nacht regnet es teilweise kräftig, auch Gewitter und Starkregen sind möglich. Es kühlt ab auf 13 bis 5 Grad. Am Tag geht es mit dem starken Regen weiter, später dann auch mal Sonne. Es wird deutlich kühler, nur noch maximal 8 Grad rund um Willingen und bis zu 15 Grad im Ried. Die Zeit 0:03.
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4: Vorsicht bitte auf der A3 Würzburg Richtung Frankfurt. Zwischen Offenbach und Frankfurt am Main Süd befindet sich eine ungesicherte Unfallstelle. Vorsicht bitte auf der A3 Köln Richtung Frankfurt. Zwischen Rauenheim und Kelsterbach steht ein defektes Fahrzeug. Vorsicht bitte auf der B38 Kreuz Weinheim-Reichelsheim. Im Saukopftunnel sind Personen auf der Fahrbahn. Auf der A67 Darmstadt Richtung Mannheim ist die Ausfahrt Lorsch wegen Fahrbahnerneuerung bis Montagmorgen um 5 Uhr gesperrt. A5 Kassel Richtung Frankfurt am Nordwestkreuz Frankfurt ist die Verbindung zur A66 Richtung Frankfurt wegen einer Baustelle bis 18. Mai gesperrt.
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5: Mit Daniela Hilb. Hallo und willkommen zur Montag-Muttertags-After-Hour. Wir wandern jetzt mal schön zusammen rein in die neue Woche. Hoffen, ihr habt noch so ein paar schöne Sonnenstrahlen eingesaugt an diesem Wochenende. Und welche Projekte so jetzt um kurz nach Mitternacht stehen denn schon oder noch an für diese neue Woche? Was habt ihr auf dem Zettel, auf eurer ganz persönlichen To-Do-Liste? Und wie lange begleitet ihr uns heute denn noch so durch diese Popnacht? 07221 2011. Gerne mal kurz per Sprachnachricht oder WhatsApp im Studio vorbeiwinken.
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Da haben wir noch mal ein kleines Update aus unserem Verkehrszentrum. Zunächst die Entwarnung für die A81 Stuttgart-Singen. Hier jetzt kein Falschfahrer mehr zwischen dem Kreuz Stuttgart und Hildritzhausen. Vorsicht aber bitte in beiden Richtungen auf der A44 Dortmund-Kassel. Zwischen Warburg und Bräuner sind Menschen auf der Fahrbahn und aufpassen auch auf der A72 Zwickau Richtung Plauen zwischen Zwickau-West und Reichenbach. Hier eine neue, noch nicht abgesicherte Unfallstelle. Kommt gut durch die Nacht. Jetzt mit Aura Dione.

0: 30 Seconds to Mars am frühen Montag hier in der Popnacht. Seasons. Und gleich noch Clüso. Der liebt ja das Genre-Hopping, hat schon so ein bisschen was ausprobiert in seiner Karriere. Und mit seinem aktuellen Album Déjà Vu 1 sozusagen kehrt er wieder zurück zu seinen musikalischen Wurzeln. Ist alles sehr, sehr gitarrenlastig. Aber so einen kleinen jazzigen Frühlingsausflug lässt sich Clüso dann doch nicht nehmen. Und zwar zusammen mit seinen Kumpels von SDP. Die haben ja eine gemeinsame Sing-Mein-Song-Vergangenheit mit Clüso und haben ihn jetzt kurzerhand mal als ersten Feature-Guest sozusagen engagiert für ihr neues Projekt Jazz-DP. Dafür haben sie ihre Songs neu eingespielt mit Big Band, Bläsern, Streichern und eben diese schönste Tage-Version mit Clüso ist dabei als erstes rausgekommen. Der hat ja schon öfter kleine Jazz-Geschichten in seiner Künstlerbio aufblitzen lassen, hat schon bei Jazz-Festivals gespielt, mit Jazz-Trios und so weiter. Und den Fans gefällt es richtig gut, diese neue Version. Einer hat auch drunter geschrieben, unter den Clip, Entschuldigung, jetzt bitte doch ein gemeinsames Konzert in der Elbphilharmonie. Clüso kennt sich doch da bestens aus.
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im Flugmodus in die neue Woche rein, zusammen mit Clüso hier in der Popnacht. Und Vorsicht bitte, wir haben nochmal Gefahrenmeldungen aus unserem Verkehrszentrum auf der A3 Frankfurt-Köln. Hier aufpassen zwischen Dietz und Bad Honnef-Linz, aktuell Aquaplaning auf der Fahrbahn. Und Vorsicht auch auf der A13 Dresden Richtung Schönefelder Kreuz zwischen Teupitz und Groß-Köris. Da sind aktuell Menschen auf der Fahrbahn. Kommt gut durch!

0: The Way We Touch. Neu hier in der Popnacht am noch sehr, sehr jungen Montag. Andi aus Wanne-Eickel, der trudelt mit uns in diese neue Woche gerade rein und schickt uns an unserer Studio-Hotline an der 07221 2011, schickt er Grüße raus an alle, die sich gerade wo befinden, Andi?
1: 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Also ich weiß nicht, wie lange ich noch zuhöre. Ich warte drauf, denke mal so 2-3 Uhr oder so, dann wird dann mein Chef sagen,

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2: Es ist kurz nach 12:30.
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3: Heute ist es erst regnerisch. Später scheint neben dichten Wolken und Schauern gelegentlich die Sonne. Dazu wird es deutlich kälter als zuletzt mit Höchstwerten zwischen 8 Grad rund um Villingen und 15 Grad im Ried. Der Nordwestwind weht mäßig mit frischen bis starken Böen. Von Dienstag bis Donnerstag setzt sich das wechselhafte Wetter fort mit dichten Wolken, etwas Sonne und Schauern sowie einzelnen Gewittern. Es bleibt recht kühl mit Höchstwerten um 10 bis 15 Grad.
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4: Vorsicht bitte auf der A3 Frankfurt-Köln. Zwischen Dietz und Bad Honnef-Linz gefährdet Aquaplaning die Fahrt. Vorsicht bitte auf der A3 Köln Richtung Frankfurt. Zwischen Montabaur und Dietz befindet sich eine ungesicherte Unfallstelle. Vorsicht bitte in beiden Richtungen auf der A44 Dortmund-Kassel. Zwischen Warburg und Bräuner sind Personen auf der Fahrbahn.
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2: Und hier ist die Popnacht am Montag. Gehen wir's an, die neue Woche. Was für Projekte habt ihr denn schon so auf der To-Do-Liste auf dem Plan? 0722 1 20 11. Olaf aus Hamburg hat sich gemeldet. Bei ihm ist es was Kreatives, Vorfreudiges auf jeden Fall. Ich bin gerade dabei, Daniela, eine Kurzreise nach Bukarest zu planen. Ich besuche meine Freundin Brenda, da Ende Mai für 3 Tage. Flug ist schon gebucht, Hotel folgt. Ich freue mich sehr.

0: Offenbach im Overdrive-Modus an diesem Montag hier in der Popnacht. Und Vorsicht bitte noch auf der A9 Nürnberg Richtung Halle Leipzig. Zwischen Bad Dürrenberg und Leipzig West steht momentan ein defektes Fahrzeug, das für Behinderung sorgt.
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Sunrise Avenue. Lassen Sie gemütlich ausklingen in Hollywood Hills, hier in der Popnacht. Und gleich eine der größten Stimmen, würde ich sagen, unserer Zeit, unübertrieben, kann man durchaus sagen, wenn wir über Teddy Swims sprechen. Eine Naturgewalt, muss man sagen, im Musikbusiness. Und diese Aussage kommt nicht nur daher, dass er wirklich in der Vergangenheit, in den letzten Monaten, Jahren zahlreiche Hits hier auch bei uns im Radio platziert hat, sondern weil er auch so wandelbar ist. Es ist schon als Typ ist er, wenn man dieses Optische, ne, einfach eine wahnsinnige Erscheinung auf der Bühne, hat eine ganz, ganz tolle Aura. Und stimmlich kann er sich selbst in Richtung Frank Sinatra katapultieren. Das hat er jetzt bei einem ganz kleinen, intimen Auftritt bewiesen.

0: Wow.
1: Thank you very much.
0: Ja, sehr gerne. Also war keine Übertreibung, oder? Was er so mit seiner Stimme anstellen kann. Ganz, ganz toll. Teddy Swims hat jetzt auch eine neue Single draußen, die wir euch jetzt hier auf unsere Popnacht-Playlist gesetzt haben. Heißt Mr. Know It All. Da behandelt er seine Rolle in Beziehungen.

hat auch ein paar schöne Retro-Vibes. Neue Single von Teddy Swims. Mr. Know-It-All. Mr. Know-It-All. Hier in der Popnacht. Und Vorsicht bitte noch auf der B313 Nürtingen Richtung Ploching zwischen Wernau und Plochinger Dreieck. Ein defektes Fahrzeug aktuell. Der Montagmorgen. Na, 07221-2011. Wer begleitet uns denn mit welchem Projekt durch die Popnacht heute? Sonja ist schon ein bisschen aufgeregt. Wir fahren um 4 Uhr in der Früh heute los. An den schönen Wörthersee nach Österreich geht's, um ein paar Freunde zu treffen und einen runden Geburtstag zu feiern. Wetter soll leider nicht so prickelnd werden, aber lassen wir uns mal überraschen, ob er zumindest den kleinen See reinhängen kann. In den Wörthersee, Sonja. Wir drücken die Daumen.

0: Money. When you break up, Selena Gomez und Benny Blanco hier in der Popnacht um 10 vor 1 und gleich noch David Guetta. Der hat vor ein paar Tagen eine sehr beeindruckende Show gespielt im Red Rocks Amphitheater in Colorado. Eine wahnsinnig, selbst für ihn als alten Hasen, beeindruckende Location. Das sind so riesige Felsformationen um dieses Amphitheater und da werden eben ein paar Leute reingepackt, die Bock haben, Party zu machen. Und das Besondere war, dass David Guetta, obwohl es Anfang Mai war, Schnee mitgebracht hat an diesem Tag, als er da aufgelegt hat, wurde schon so begrüßt, hallo, was hast du denn hier im Gepäck? Und er so, nun, schauen wir mal, was wird. Und er meinte dann, er hat sich den Wetterbericht im Fernsehen noch angeguckt und musste sehr, sehr lachen, als die Fans da eingelaufen sind.
1: In 30-degree weather and snow. Takes a special kind of person.
2: True fans. It's what Colorado people do, you know, like somebody from down in Florida would not understand this, but we Colorado people, we're built for it, you know?
0: So, dieser weibliche Fan sagt so, Entschuldigung, wir kommen aus Colorado, wir können das locker verkraften, wir sind quasi dafür gemacht, hier eine Riesenparty trotzdem zu feiern, trotz Schnee im Mai. Leute aus Denver würden das niemals hinkriegen. Und David Guetta fand es witzig und dachte dann, soll ja mal gucken, ob die wirklich gut drauf sind. Und das war das Ergebnis. Also die Meute hat heftig gefeiert. Auch die alten Hits von David Guetta im Schnee tatsächlich in diesem Red Rocks Amphitheater vor ein paar Tagen. Beeindruckende Show. Jennifer Lopez hatte David Guetta dieses Mal nicht im Gepäck, wie noch beim Coachella. Die hat sich wahrscheinlich einige Körperteile abgefroren, hat ja meistens nur so ganz enge, kurze Glitzerbodies an. Hier kommt sie jetzt aber in der Popnacht.

der aktuellen Hits von David Guetta, Save Me Tonight, zusammen mit Jennifer Lopez hier in der Popnacht. Der veröffentlicht wirklich gefühlt alle zwei Wochen irgendwas Neues. Und hier kommt noch was Aktuelles aus unserem Verkehrszentrum, drum die A3 Frankfurt Richtung Köln. Die ist aktuell nach einem Unfall gesperrt, und zwar zwischen Dietz und Montabaur. Eine gute und entspannte Fahrt in diese neue Woche rein.

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1: Um 1 Uhr mit Lydia Wagner. Der Chef des Robert-Koch-Instituts, Lars Schade, ist trotz des Hunter-Virus-Ausbruchs auf einem Kreuzfahrtschiff entspannt. Er hat im ZDF-Heute-Journal gesagt, dass keine Gefahr für die Bevölkerung droht und auch keine Pandemiegefahr.
2: Der Unterschied ist, dass das Coronavirus, das damals die Pandemie ausgelöst hat, ein neues Virus war mit spezifischen Eigenschaften. Hier haben wir ein Virus, das wir seit 31 Jahren kennen. Es gibt sehr viele Fälle in Südamerika, jedes Jahr einige hundert. Insgesamt waren das schon sicherlich seit der Entdeckung 1995 einige tausend. Es gab auch schon Ausbrüche mit Mensch-zu-Mensch-Übertragung in Südamerika. Und es gab sogar schon einzelne Touristen, die mit dem Virus sozusagen in die USA oder nach Europa gereist sind. Und immer ist es gelungen, die Ausbruchssituation entsprechend unter Kontrolle zu bringen.
1: Die 4 deutschen Passagiere des betroffenen Kreuzfahrtschiffs sind jetzt auf dem Weg nach Frankfurt. Sie sind am Abend im niederländischen Eindhoven gelandet und werden jetzt mit mehreren Rettungswagen nach Deutschland gebracht. Mehrere Ministerpräsidentinnen und Präsidenten der Bundesländer raten der Bundesregierung davon ab, an der gestoppten Entlastungsprämie für Bürger festzuhalten. Mecklenburg-Vorpommerns Ministerpräsidentin Schwesig hat der ARD gesagt, dass sie eine Einkommensteuerreform für sinnvoller hält. Das wäre eine dauerhafte Entlastung, die bei allen ankommen würde. Ähnlich hatte sich vorher schon CSU-Chef Söder geäußert. In London haben vor dem Regierungssitz tausende Menschen gegen Antisemitismus demonstriert. Mehr als 30 jüdische Organisationen hatten dazu aufgerufen. Hintergrund ist ein deutlicher Anstieg judenfeindlicher Übergriffe in Großbritannien, darunter ein Messerangriff auf 2 jüdische Männer Ende April im Londoner Stadtteil Golders Green. In der Fußball-Bundesliga hat Union Berlin in Mainz 3:1 gewonnen. Damit hat Marie-Louise Ether als erste Cheftrainerin in der Bundesliga ihren ersten Sieg geholt. Tim Brockmeier berichtet.
3: Nachdem das Spiel ihres Teams schon gut begann und der Führungstreffer dann aber nach 40 Minuten erst durch Ilic, so ging es auch in die Pause mit dem 1:0 für die Gäste, nach dem Wechsel Mainz mit klar mehr Energie und klar besserem Spiel, folgerichtig Becker mit dem Ausgleich 1:1. Aber dann, als das Spiel wieder so ein bisschen müde wurde, konnte Berlin noch mal ein bisschen hochpetern, vor allen Dingen in der Schlussphase. Kam Berg mit der feinen Einzelleistung zum 2:1 für Union, als Mainz dann alles nach vorne warf, den Ausgleich suchte, konterte Juranovic zur Entscheidung. 3:1.
1: Außerdem spielten Köln Heidenheim 1:3 und Hamburger SV Freiburg 3:2. Das Wetter in Deutschland. In der Nacht teils stark bewölkt, vom Südwesten nach Nordosten teils kräftiger Regen und Gewitter. Die Tiefstwerte sinken auf 13 bis 1 Grad. Tagsüber dann viele Wolken und in großen Teilen von Deutschland kräftiger Regen. Das Ganze bei maximal 8 bis 20 Grad. Es ist 1:03 Uhr.
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4: Vorsicht bitte auf der A3 Frankfurt-Köln. Zwischen Dietz und Bad Honnef-Linz gefährdet Aquaplaning die Fahrt. Vorsicht bitte auf der A5 Karlsruhe Richtung Frankfurt. Zwischen Hemsbach und Heppenheim liegt ein Tier auf der Fahrbahn. Vorsicht bitte auf der A6 Mannheim Richtung Heilbronn. Zwischen Sinsheim-Steinsfurt und Bad Rappenau befindet sich eine ungesicherte Unfallstelle und Aquaplaning gefährdet die Fahrt. Die A3 Frankfurt Richtung Köln ist zwischen Dietz und Montabaur nach einem Unfall gesperrt.
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5: Mit Daniela Hilb, hi! Die Insomnia-Neuauflage von Bebe Rexha ist einer so der großen ersten Clubhits dieses Jahres. Und wir haben hier gleich die Popnacht-Lyrics-Premiere von New Religion in der nächsten Viertelstunde.
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0: Adam Scott mit einem seiner ersten großen Hits, Rise. Der geht auch ganz, ganz tief rein und ist so typisch für Musik, die es schafft, uns auch in schweren Zeiten Halt und Kraft zu geben. Wieder neue Energie, fast wie so eine Art Religion. So empfindet das zumindest Bebe Rexha. Und darum ist die Tanzfläche für sie quasi ein heiliger Ort und auch Inspiration zu ihrer sehr erfolgreichen Insomnia-Neuauflage New Religion. Und die hören wir jetzt zum ersten Mal hier in unserer Popnacht-Lyrics-Übersetzung.
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Ich spüre den Beat. Es ist wie eine neue Religion, da auf der Tanzfläche. Ich habe meinen inneren Rhythmus gefunden. Er gibt mir Auftrieb. Es ist bedingungslose Liebe. Ich habe die Musik gefunden, meine neue Religion. Noch möchte ich nicht gehen. Ich glaube, einen tieferen Sinn gefunden zu haben. Ich bin in Bewegung, ich bin in Stimmung. Nichts kann dieses Gefühl übertreffen. Versinke im Klang, der um mich ist. Ich spüre, wie mein Körper heilt. Ich fand meine Bestimmung in den Kirchen voller Neonlichter. So hell. Und heute Nacht werde ich lebendig. Ich glaubte immer, es gäbe nichts für mich, dass ich nirgends hingehöre, bis ich meinen Glauben an einem heiligen Ort fand. 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

Jetzt nochmal Aktuelles aus unserem Verkehrszentrum. Vorsicht bitte auf der A45 Gießen Richtung Hagen zwischen Freudenberg und Kreuz Olpel Süd. Kann man eine neue ungesicherte Unfallstelle aufpassen. Genauso wie auf der B312 Stuttgart-Metzingen. Hier momentan Menschen auf der Fahrbahn zwischen Eichtal Nord und Süd. Kommt gut an mit

Motto für die Nacht: Drive Safe. Miles Smith und Niall Horan hier in der Popnacht haben Mark Forster und DJ und Producer-Kollege David Fuentes, den wir hier gleich hören mit Burn, heute mit ein und derselben Mama Muttertag gefeiert. Das ist eine heiße Vermutung der Fans, nachdem David Fuentes vor ein paar Tagen ein Foto gepostet hat bei Instagram mit der Überschrift zwischen Stadionhymne und WM-Finale. Und auf diesem Bild zu sehen sind neben Pünti in der Mitte Ex-Profikicker André Schürrle und eben Mark Forster. Auch mit Cappy, prägnanter Brille und diesem etwas mehr als 3-Tage-Gestoppel im Gesicht. Also das haben Mark und David Fuentes durchaus gemeinsam. Und die Fan-Kommentare sind sehr schön von wegen, also diese Ähnlichkeit, wenn man es nicht wüsste, müsste man wirklich vermuten, ihr seid Brüder. Ihr seid doch bei der Geburt getrennt worden. Oder hey Pünti, bist du Mark Forsters Stunt-Double? Aber der lustigste Kommentar eigentlich kommt vom Dritten im Bunde. André Schürrle, der Ex-Fußballer. Sorry, ich habe da wohl den Dresscode nicht ganz gelesen, Leute.

0: Der frühe Montag mit Coldplay um kurz nach 13:30.
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2: Heute ist es erst regnerisch, später scheint neben dichten Wolken und Schauern gelegentlich die Sonne. Dazu wird es deutlich kälter als zuletzt mit Höchstwerten zwischen 8 Grad rund um Villingen und 15 Grad im Ried. Der Nordwestwind weht mäßig mit frischen bis starken Böen. Von Dienstag bis Donnerstag setzt sich das wechselhafte Wetter fort, mit dichten Wolken, etwas Sonne und Schauern sowie einzelnen Gewittern. Es bleibt recht kühl mit Höchstwerten um 10 bis 15 Grad.
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3: Vorsicht bitte auf der A3 Frankfurt-Köln. Zwischen Dietz und Bad Honnef-Linz gefährdet Aquaplaning die Fahrt. Vorsicht bitte auf der A5 Karlsruhe Richtung Frankfurt. Zwischen Bruchsal und Gronau gefährdet Aquaplaning die Fahrt. Vorsicht bitte auf der A6 Mannheim Richtung Heilbronn. Zwischen Sinsheim-Steinsfurt und Bad Rappenau befindet sich eine ungesicherte Unfallstelle und Aquaplaning gefährdet die Fahrt. Die A3 Frankfurt Richtung Köln ist zwischen Dietz und Montabaur nach einem Unfall gesperrt.
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0: Und hier ist die Popnacht am Montag mit Daniela Hipp. Hallo und Bruno Mars.

Ein bisschen Sunshine für diese neue Woche, in der Frühling leider ein bisschen Pause macht. Ne? Wird ein bisschen kühler draußen auf jeden Fall. Gleich hier auf unserer Popnacht-Playlist Bastille. Die haben gerade mal wieder eindrucksvoll gezeigt, wie musikalisch wandelbar sie so sind als Band. Für ein 100-Jahre-Event in der britischen Royal Albert Hall haben sie einen ihrer ersten großen Hits zusammen mit Hans Zimmer und einem gigantisch guten Orchester neu interpretiert. Pompeii aus dem Jahr 2013. Kam da wirklich in einer epischen Form daher. Und wir erinnern uns hier nochmal an das Original von Bastille in der Popnacht Pompeii.

0: wir nochmal was Aktuelles aus unserem Verkehrszentrum. Vorsicht bitte auf der 45 Hagen-Gießen zwischen Herborn Süd und Ehringshausen. Eine neue ungesicherte Unfallstelle. Kommt gut durch die Nacht in den Montag rein. Was für eine Leistung. Der deutsche Extremsportler Arat Sace ist durch Kalifornien gelaufen. 600 Kilometer in 96 Stunden war das Ziel. Mitten durch die Wüste. Dann war irgendwann mal klar, ihm rennt die Zeit schon so sehr davon. Und er so, macht nichts. Jetzt ziehe ich es trotzdem irgendwie durch. Also mental kann man sagen, war er auf jeden Fall ganz vorne dabei bei diesem Versuch. Und dabei haben via Twitch, TikTok und YouTube Millionen von vor allem jungen Leuten zugeschaut und mitgefiebert. Steffi Linkscheid aus unserem ARD-Popnacht-Aktuell-Team. Ich weiß, du hasst Joggen. Hat dich das trotzdem gepackt, das Ganze?
1: Absolut. Tatsächlich kann ich mir nichts vorstellen, was mich dazu motivieren könnte, einen Marathon zu laufen und dann schon gar nicht über 14 Stück davon so direkt hintereinander. Und genau das war ja der Plan dieses Berliner Influencers. Darum finde ich es umso beeindruckender, wenn jemand sagt, doch, genau das ist mein Ding. Und das bei wenig Schlaf, zwischendurch Halluzinationen vor Erschöpfung und
0: wow.
1: 6000 Höhenmeter zwischen Badwater, dem tiefsten Punkt Nordamerikas, via Wüste im Death Valley bis nach Los Angeles hin zum Santa Monica Pier.
0: Und eigentlich hatte der gute Arat seiner Mama versprochen, dass er, war ja Muttertag, ein Eis mit ihr isst an diesem besonderen Tag.
1: Als dann klar war, das haut zeitlich nicht hin, hat er geweint im Stream, gesagt, Leute, ich hoffe, ich habe euch nicht enttäuscht.
0: Oh.
1: Und klar, hat er nicht, im Gegenteil. Vor allem junge Leute fühlen sich total motiviert und auch in den Kommentarspalten steht überall das Wort Vorbild. Und vor allem, als klar war, der zieht durch, gab es nochmal einen richtigen Schub bei den Zuschauerzahlen. Auf Social Media hat er ja alles live übertragen, auf sämtlichen Kanälen und da war echt was los.
0: Also hört sich spannend an. Für alle, die mehr wissen wollen, wer ist Arat Sace genau?
1: Also es ist ein Ultraläufer. Vor 2 Jahren ist er 74 Tage lang gelaufen, über 3000 Kilometer, mal eben von Berlin nach New York. Zwischendurch gab es eine kurze Pause, weil er einfach einen Ermüdungsbruch im Bein hatte. Voriges Jahr ist er dann die gesamte Länge Japans lang gejoggt, 3028 Kilometer in 43 Tagen und Hunderttausende haben sich schon die Videos dieser Läufe angeguckt.
0: So kurz vor Mitternacht ist es dann doch wahr geworden für Arat Sace. Er hat das Ziel erreicht und wahrscheinlich war er da mit seiner Mama noch ein bisschen verspätet zum Muttertag ein Eis essen. Es ging natürlich auf ihn.

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1: Um 2 Uhr mit Lydia Wagner. Die 4 deutschen Passagiere des vom Hantavirus-Ausbruch betroffenen Kreuzfahrtschiffs sind jetzt auf dem Weg nach Frankfurt. Sie sind am Abend im niederländischen Eindhoven gelandet und werden jetzt mit einem sogenannten Sonderisoliertransport nach Deutschland gebracht. Dabei sind mehrere Rettungswagen und Einsatzkräfte der Feuerwehr unterwegs. Die Menschen sollen dann erstmal in Quarantäne kommen. Ein Passagier wird dafür in die Berliner Charité gebracht. Eine Person aus Baden-Württemberg soll in häusliche Quarantäne kommen. CSU-Chef Söder hält die Entlastungsprämie für endgültig gescheitert. Der Bundesrat hatte die 1.000-Euro-Prämie für Beschäftigte am Freitag vorerst gestoppt. Söder sprach in der ARD von massivem Widerstand aus der Wirtschaft und von hohen Kosten. Aus Berlin Dietrich Kallmeurer.
2: Die Prämie wäre für die Länder und Kommunen mit Einnahmeausfällen verbunden gewesen. Söder plädiert nun für einen stärkeren Fokus auf eine große Einkommensteuerreform. Auch Baden-Württembergs designierter Ministerpräsident Cem Özdemir von den Grünen sieht die Prämie kritisch. Er hält sie für unwirksam und spricht von einer Verschwendung öffentlicher Mittel. Für die schwarz-rote Regierungskoalition wächst nun der Druck, eine Alternative zu finden. Kanzler Friedrich Merz und Finanzminister Lars Klingbeil kündigten am Wochenende neue Gespräche an. In einem Koalitionsausschuss soll beraten werden, wie eine neue Entlastung aussehen kann. Dazu zählen vor allem steuerliche Maßnahmen.
1: In Wien ist der Eurovision Song Contest offiziell eröffnet worden. In einer Parade sind die Delegationen der 35 Teilnehmerländer vom Wiener Burgtheater zum Rathaus der österreichischen Hauptstadt gezogen. Der Rathausplatz ist die ESC-Partymeile. Der eigentliche Wettbewerb beginnt morgen mit dem ersten Halbfinale. Das zweite ist am Donnerstag. Samstagabend findet dann das Finale statt. Für Deutschland tritt Sarah Engels mit dem Song Fire an. In der Fußball-Bundesliga hat Union Berlin in Mainz 3:1 gewonnen. Es war der erste Sieg von Marie-Louise Ether. Sie ist die erste Cheftrainerin überhaupt in der Bundesliga.
3: Also es war heute eine sehr gute Leistung. Wir haben gesagt, wir wollten jetzt Stück für Stück, Woche für Woche Dinge einfach besser machen, uns weiterentwickeln. Und ja, die Jungs, finde ich, haben das heute schon im Spiel sehr gut umgesetzt. Und jetzt freuen wir uns, dass wir dann nochmal nächste Woche nochmal ein Heimspiel haben und wollen da auf jeden Fall weitermachen und auch dort zu Hause nochmal 3 Punkte einfahren.
1: Außerdem spielten Köln-Heidenheim 1.